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1: Ich bin Moritz Einzel. Nach der Festnahme des früheren Präsidenten des Bundesnachrichtendienstes Hanning hat der Chef des parlamentarischen Kontrollgremiums umfassende Aufklärung gefordert. Der CDU-Politiker Henrich Mann sagte in der ARD, die Vorwürfe gingen in Richtung Landesverrat.
2: Und das bei einem hochrangigen Funktionsträger, der jetzt 20 Jahre nicht mehr im Amte ist. Aber trotzdem muss das mit Blick auf die Zukunft jetzt wirklich heißen, aufklären und keinen Stein im Zweifel auf dem anderen lassen.
1: Heute soll Hanning dem Haftrichter vorgeführt werden. Er soll versucht haben, geheime Informationen als Berater zu Geld zu machen. Entsetzen bei den meisten Bundesparteien nach der Wahl des AfD-Politikers Rausch zum Landtagspräsidenten in Sachsen-Anhalt. Die SPD-Fraktion kam am Abend zu einem Protestmarsch in Berlin zusammen. Verteidigungsminister Pistorius kritisierte insbesondere, dass Rausch 4 Stimmen mehr bekam als erwartet, womöglich aus der CDU.
3: Das ist ein Desaster für einen Teil der demokratischen Mitte. Ich hätte mir das nicht vorstellen können und bin entsprechend entsetzt. Ich frage mich auch wirklich, was in der CDU Sachsen-Anhalt vor sich geht.
1: Unionsfraktionschef Frei wies die Vorwürfe zurück.
4: Das gibt Anlass zu allergrößter Besorgnis. Ich will aber auch darauf hinweisen, dass das, was Sie jetzt angesprochen haben und was auch zu lesen ist, reine Spekulation ist. Und ich lasse mich auf eine solche Spekulation nicht ein.
1: Tobias Rausch ist der erste Parlamentspräsident der AfD. Das waren die Nachrichten um 9:30.
5: Und jetzt noch Nachrichten aus der Oberpfalz mit Eva Bracke. In Amberg ist eine 90-Jährige am vergangenen Donnerstag Opfer eines Callcenter-Betrugs geworden. Die Täter gaben sich am Telefon auf Russisch als Polizisten aus und behaupteten, die Tochter habe einen Unfall verursacht. Zur Abwendung einer Strafe müsse sie eine Kaution zahlen. Wenig später übergab die Seniorin zu Hause einem Abholer mehrere 10.000 Euro Bargeld. Jetzt ermittelt die Kripo. In Aufhausen im Kreis Regensburg ist offenbar erneut ein Reh illegal geschossen worden. Ein Unbekannter erlegte in den vergangenen Tagen einen Rehbock und ließ das Tier liegen. Die Polizei geht davon aus, dass der Schuss von einem nahegelegenen Hochsitz aus abgegeben wurde. Bereits im vergangenen Sommer war in dem Bereich ein getötetes Reh gefunden worden. Die Polizei Wörth an der Donau bittet um Hinweise. In Neumarkt ist in der Nacht zum Sonntag ein Regionalzug mit Farbe besprüht worden. Der Zug stand von Samstagabend bis Sonntagmorgen am Bahnhof, als ein Unbekannter ihn auf rund 77 Quadratmetern beschmierte. Dabei entstand ein Schaden von knapp 4.000 Euro. Die Bundespolizei ermittelt und sucht nach Zeugen.
1: Es ist locker bewölkt oder klar bei uns in Bayern. Örtlich breitet sich Nebel aus. Die Temperaturen sinken auf 11 bis 4 Grad. Tagsüber lösen sich die Nebelfelder im Laufe des Vormittags auf. Dann scheint häufig die Sonne. Die Höchstwerte 20 bis 25 Grad. Am Donnerstag überquert uns dann eine Regenfront mit einzelnen Gewittern.
6: 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In der nächsten halben Stunde habe ich unter anderem für Sie mit dabei Toploader, die Backstreet Boys, U2 und den Anfang macht jetzt erstmal Holly Humberstone mit To Love Somebody.

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1: Es ist 3 Uhr, ich bin Moritz Einzel. Nach der Wahl des ersten AfD-Landtagspräsidenten hat sich die Bundestagsfraktion der SPD zu einem Protestmarsch in Berlin versammelt. Die Abgeordneten liefen gemeinsam vom Bundestag zum Bebelplatz, dem Ort der Bücherverbrennung nach der Machtergreifung der Nationalsozialisten. Bundesverteidigungsminister Pistorius sprach von einem Tag der Wut.
2: Das, was wir heute erlebt haben, ist ein einzigartiger Tabubruch der parlamentarischen Demokratie, den wir in dieser Form seit mehr als 90 Jahren nicht erlebt haben. Nämlich, dass Demokratinnen und Demokraten, Rechtsextremisten und Faschisten als Steigbügelhalter gedient haben, liebe Freunde.
1: Der AfD-Politiker Rausch war gestern zum Landtagspräsidenten von Sachsen-Anhalt gewählt worden. Dabei erhielt er 4 Stimmen mehr als AfD und BSW im Landtag zusammen haben. Spekuliert wird, dass es Abweichler in der CDU-Fraktion gegeben haben könnte. Der Chef des parlamentarischen Kontrollgremiums Henrich Mann hat sich entsetzt über den Spionageverdachtsfall rund um Ex-BND-Chef Hanning gezeigt. Im ZDF sagte der CDU-Politiker,
3: dass so jemand, der so lange in führender Verantwortung war, die Grundwerte, für die unsere Sicherheitsbehörden stehen, aber auch die vielen Menschen im Haus, dass so jemand das mit Füßen tritt und letzten Endes auch das Land verrät, das, so der Verdacht jedenfalls, das ist wirklich was, was man nicht begreifen kann.
1: Hanning war gestern festgenommen worden, unter anderem, weil er versucht haben soll, Geheimdokumente als Berater zu Geld zu machen. Heute soll der 80-Jährige vor den Haftrichter kommen. Heute, vor genau 3 Jahren, hat die Hamas Israel überfallen und mehr als 1200 Menschen getötet. Weltweit wird heute an die Opfer erinnert. Unter anderem werden am frühen Morgen auf dem Gelände des Nova Musikfestivals tausende Teilnehmer zu einer Gedenkveranstaltung erwartet. Dort hatten die Terroristen mehr als 360 Menschen ermordet. Die 3. Nobelpreisverkündung steht heute auf dem Programm. Die Königlich Schwedische Akademie gibt am Mittag bekannt, wer dieses Jahr den Chemie-Nobelpreis erhält. Gestern war dem belgisch-amerikanischen Neutrino-Forscher Francis Hulson der Physik-Nobelpreis zuerkannt worden. 3. Sieg im 4. Nations League-Spiel für Englands Fußballnationalmannschaft. Der WM-3. Hat gegen Tschechien mit 3:0 gewonnen. 2 Treffer erzielte FC Bayern-Stürmer Harry Kane. Es ist jetzt 3:15. Es ist locker bewölkt oder klar bei uns in Bayern. Örtlich breitet sich Nebel aus. Die Temperaturen sinken auf 11 bis 4 Grad. Tagsüber lösen sich die Nebelfelder im Laufe des Vormittags auf. Dann scheint häufig die Sonne. Die Höchstwerte 20 bis 25 Grad. Am Donnerstag überquert uns dann eine Regenfront mit einzelnen Gewittern. Vorsicht auf der A93 Hof Richtung Weiden. Zwischen Wiesau und Falkenberg liegen mehrere Reifen auf der Fahrbahn. Und A96 Lindau-München in beiden Richtungen zwischen Buchloe West und Buchloe Ost. Personen auf der Standspur.
4: Das ist die Nacht auf Ramazzuri und ich kann wirklich gar kein Italienisch. Deswegen fällt es mir extrem schwer, den nächsten Titel jetzt wirklich korrekt auszusprechen. Einfach gute Musik. Hier kommt Eros Ramazzotti mit Sebastasse una canzone.

0: Das war Moskenner mit Rhythm Unknown hier in der Nacht auf Damasudi. Und haben Sie eigentlich schon Ihre Weihnachtsgeschenke gekauft? Aber zu den Geschenken fehlt natürlich auch immer der passende Weihnachtsbaum. Und der Stadtmarkt Gredwitz geht's da gerade genauso. Die suchen nämlich den perfekten Baum für die Innenstadt. Und da kommen jetzt Sie ins Spiel, denn falls Sie einen Baum zu Hause haben, den Sie einfach nicht mehr brauchen, dann können Sie sich bei der Stadtmarkt Gredwitz melden. Welche Voraussetzungen das es dafür braucht, erklärt uns jetzt der Stadtgärtner Manuel Küspert.
1: Möglichst eine Tanne, natürlich schön gewachsen, alleinstehend, freistehend, dass er eine symmetrische Form hat, dass er irgendwo keine großen Löcher drin hat oder irgendwie zwei, drei Spitzen und extrem krumm. Also ein bisschen Anspruch haben wir schon.
0: Genaue Vorstellungen sind ja auch wirklich wichtig, also es wird auf jeden Fall nicht der erstbeste Weihnachtsbaum.
1: Wir nehmen erstmal alles auf, sammeln alles, was wir kriegen und dann entscheiden wir, welchen Baum wir nehmen, welchen wir als Streu bloß benutzen können, weil wir suchen auch nur Streu für Dekorationen oder Kriegerdenkmäler und dann entscheiden wir halt nachher, wenn wir alles haben, welcher das es wird.
0: Ja, aber unter den ganzen Bewerbern sind doch bestimmt auch ziemlich hässliche Bäume dabei.
1: Da gab es schon welche da, wo die Leute dann denken von sich aus, der ist ein richtig schöner Baum und dann kommst du hin und dann denkst du, oh wei, wei.
0: Ja, falls Sie da Interesse dran haben, Ihren Baum zu spenden, dann melden Sie sich einfach bei der Stadtmarkt Gredwitz. Wie immer gibt es weitere Informationen unter damasudi.de. Ich bin Alexander Schnöß. Servus.
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1: Ich bin Moritz Einzel. Nach der Wahl des ersten AfD-Landtagspräsidenten hat sich die Bundestagsfraktion der SPD zu einem Protestmarsch in Berlin versammelt. Die Abgeordneten liefen gemeinsam vom Bundestag zum Bebelplatz, dem Ort der Bücherverbrennung nach der Machtergreifung der Nationalsozialisten. Bundesverteidigungsminister Pistorius sprach von einem Tag der Wut.
2: Das, was wir heute erlebt haben, ist ein einzigartiger Tabubruch der parlamentarischen Demokratie, den wir in dieser Form seit mehr als 90 Jahren nicht erlebt haben. Nämlich, dass Demokratinnen und Demokraten, Rechtsextremisten und Faschisten als Steigbügelhalter gedient haben, liebe Freunde.
1: Der AfD-Politiker Rausch war gestern zum Landtagspräsidenten von Sachsen-Anhalt gewählt worden. Dabei erhielt er 4 Stimmen mehr als AfD und BSW im Landtag zusammen haben. Spekuliert wird, dass es Abweichler in der CDU-Fraktion gegeben haben könnte. Der Chef des parlamentarischen Kontrollgremiums Henrich Mann hat sich entsetzt über den Spionageverdachtsfall rund um Ex-BND-Chef Hanning gezeigt. Im ZDF sagte der CDU-Politiker,
3: dass so jemand, der so lange in führender Verantwortung war, die Grundwerte, für die unsere Sicherheitsbehörden stehen, aber auch die vielen Menschen im Haus, dass so jemand das mit Füßen tritt und letzten Endes auch das Land verrät, das, so der Verdacht jedenfalls, das ist wirklich was, was man nicht begreifen kann.
1: Hanning war gestern festgenommen worden, unter anderem, weil er versucht haben soll, Geheimdokumente als Berater zu Geld zu machen. Heute soll der 80-Jährige vor den Haftrichter kommen. Das waren die Nachrichten um 9:30.
4: Und jetzt noch Nachrichten aus der Oberpfalz mit Eva Bracke. In Amberg ist eine 90-Jährige am vergangenen Donnerstag Opfer eines Callcenter-Betrugs geworden. Die Täter gaben sich am Telefon auf Russisch als Polizisten aus und behaupteten, die Tochter habe einen Unfall verursacht. Zur Abwendung einer Strafe müsse sie eine Kaution zahlen. Wenig später übergab die Seniorin zu Hause einem Abholer mehrere 10.000 Euro Bargeld. Jetzt ermittelt die Kripo. In Aufhausen im Kreis Regensburg ist offenbar erneut ein Reh illegal geschossen worden. Ein Unbekannter erlegte in den vergangenen Tagen einen Rehbock und ließ das Tier liegen. Die Polizei geht davon aus, dass der Schuss von einem nahegelegenen Hochsitz aus abgegeben wurde. Bereits im vergangenen Sommer war in dem Bereich ein getötetes Reh gefunden worden. Die Polizei wird an der Donau bittet um Hinweise. In Neumarkt ist in der Nacht zum Sonntag ein Regionalzug mit Farbe besprüht worden. Der Zug stand von Samstagabend bis Sonntagmorgen am Bahnhof, als ein Unbekannter ihn auf rund 77 Quadratmetern beschmierte. Dabei entstand ein Schaden von knapp 4.000 Euro. Die Bundespolizei ermittelt und sucht nach Zeugen.
1: Es ist locker bewölkt oder klar bei uns in Bayern. Örtlich breitet sich Nebel aus. Die Temperaturen sinken auf 11 bis 4 Grad. Tagsüber lösen sich die Nebelfelder im Laufe des Vormittags auf. Dann scheint häufig die Sonne. Die Höchstwerte 20 bis 25 Grad. Am Donnerstag überquert uns dann eine Regenfront mit einzelnen Gewittern.
5: Durch die Nacht auf Ramazzuri und wie immer gehen wir durch die Nacht mit den besten Hits für die Oberpfalz. In der nächsten halben Stunde habe ich unter anderem für Sie im Gepäck Michael Patrick Kelly, Elton John, Yes und den Anfang machen jetzt One Republic mit All the Right Moves.

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1: Es ist 4 Uhr, ich bin Moritz Einzel. Weltweit wird heute an die Opfer des Hamas-Terrorangriffs auf Israel vor genau 3 Jahren erinnert. Unter anderem werden am frühen Morgen tausende Menschen zum Gedenken auf dem Gelände des Nova-Musikfestivals erwartet. Insgesamt tötete die Hamas am 7. Oktober 2023 mehr als 1200 Menschen. Protestmarsch in Berlin. Nach der Wahl des AfD-Politikers Rausch in Sachsen-Anhalt zum ersten Landtagspräsidenten der Partei hat die SPD-Fraktion ein Zeichen für Demokratie gesetzt. Bundesverteidigungsminister Pistorius.
2: Es ist der Tag von Wut. Es ist der Tag von Enttäuschung darüber, dass Demokratinnen und Demokraten offenbar nichts gelernt haben aus der Geschichte und die Geschichte sich wiederholen lassen.
1: SPD-Fraktionschef Mirsch sagte, es gebe ein Buch, das jetzt wichtig sei.
3: Wir haben die Verfassung der Bundesrepublik Deutschland. Und diese Verfassung ist auf unserer Seite.
1: Der AfD-Mann Rausch hatte bei seiner Wahl gestern mehr Stimmen bekommen als erwartet. Der frühere Präsident des Bundesnachrichtendienstes Hanning steht unter Spionageverdacht. Der Chef des parlamentarischen Kontrollgremiums Henrichmann hat im ZDF Konsequenzen aus der Affäre gefordert.
4: Wir müssen vorsichtig sein, wir müssen wissen, wie die Bedrohungswege laufen und da insbesondere mit Blick auch auf die Sicherheit, was Personen angeht, in Betrieben, auch in Sicherheitsbehörden, war man vielleicht freudetrunken vor Friedensdividende in der Vergangenheit zu naiv. Die Lehre müssen wir ziehen für die Zukunft.
1: Der 80-jährige Hanning soll heute dem Haftrichter vorgeführt werden. Die im US-Bundesstaat Tennessee zum Tode verurteilte Christa Pike hat nach ihrer gescheiterten Hinrichtung das Bewusstsein wiedererlangt. Das haben ihre Anwälte mitgeteilt. Pike könne auch sprechen und sie werde weiter intensivmedizinisch behandelt. Die 50-Jährige hatte letzte Woche 2 Giftspritzen überlebt. Superstar Lionel Messi hat seine Karriere in der argentinischen Fußballnationalmannschaft beendet. In seinem Abschiedsspiel in Buenos Aires erzielte er nochmal ein Elfmetertor. Argentinien gewann gegen Benin mit 3:0. Messi verabschiedet sich nach 208 Länderspielen aus der Albiceleste, mit der er 2022 Weltmeister wurde. Es ist jetzt 4:15. Es ist locker bewölkt oder klar bei uns in Bayern. Örtlich ist es neblig. Die Temperaturen liegen zwischen 11 und 4 Grad. Tagsüber lösen sich die Nebelfelder im Laufe des Vormittags auf. Dann scheint häufig die Sonne. Die Höchstwerte erreichen 20 bis 25 Grad. Am Donnerstag überquert uns dann eine Regenfront mit einzelnen Gewittern. Aktuell keine relevanten Meldungen. Normaler Verkehr.
5: Das ist die Nacht auf Ramazzuri und ich persönlich habe von dem Song, der als nächstes kommt, schon seit mindestens 3 Wochen dauerhaft einen Ohrwurm. Um das Lied gibt es zurzeit auch wirklich gar kein Herumkommen. Einfach gute Musik, hier kommt Tampa City mit Self-Aware.

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1: Ich bin Moritz Einzel. Weltweit wird heute an die Opfer des Hamas-Terrorangriffs auf Israel vor genau 3 Jahren erinnert. Unter anderem werden am frühen Morgen tausende Menschen zum Gedenken auf dem Gelände des Nova Musikfestivals erwartet. Insgesamt tötete die Hamas am 7. Oktober 2023 mehr als 1200 Menschen. Protestmarsch in Berlin. Nach der Wahl des AfD-Politikers Rausch in Sachsen-Anhalt zum ersten Landtagspräsidenten der Partei hat die SPD-Fraktion ein Zeichen für Demokratie gesetzt. Bundesverteidigungsminister Pistorius.
2: Es ist der Tag von Wut. Es ist der Tag von Enttäuschung darüber, dass Demokratinnen und Demokraten offenbar nichts gelernt haben aus der Geschichte und die Geschichte sich wiederholen lassen.
1: SPD-Fraktionschef Mirsch sagte, es gebe ein Buch, das jetzt wichtig sei.
3: Wir haben die Verfassung der Bundesrepublik Deutschland. Und diese Verfassung ist auf unserer Seite.
1: Der AfD-Mann Rausch hatte bei seiner Wahl gestern mehr Stimmen bekommen als erwartet. Das waren die Nachrichten um 5:30.
4: Und jetzt noch Nachrichten aus der Oberpfalz mit Eva Bracke. In Amberg ist eine 90-Jährige am vergangenen Donnerstag Opfer eines Callcenter-Betrugs geworden. Die Täter gaben sich am Telefon auf Russisch als Polizisten aus und behaupteten, die Tochter habe einen Unfall verursacht. Zur Abwendung einer Strafe müsse sie eine Kaution zahlen. Wenig später übergab die Seniorin zu Hause einem Abholer mehrere 10.000 Euro Bargeld. Jetzt ermittelt die Kripo. In Aufhausen im Kreis Regensburg ist offenbar erneut ein Reh illegal geschossen worden. Ein Unbekannter erlegte in den vergangenen Tagen einen Rehbock und ließ das Tier liegen. Die Polizei geht davon aus, dass der Schuss von einem nahegelegenen Hochsitz aus abgegeben wurde. Bereits im vergangenen Sommer war in dem Bereich ein getötetes Reh gefunden worden. Die Polizei Wörth an der Donau bittet um Hinweise. In Neumarkt ist in der Nacht zum Sonntag ein Regionalzug mit Farbe besprüht worden. Der Zug stand von Samstagabend bis Sonntagmorgen am Bahnhof, als ein Unbekannter ihn auf rund 77 Quadratmetern beschmierte. Dabei entstand ein Schaden von knapp 4.000 Euro. Die Bundespolizei ermittelt und sucht nach Zeugen.
1: Es ist locker bewölkt oder klar bei uns in Bayern. Örtlich ist es neblig. Die Temperaturen liegen zwischen 11 und 4 Grad. Tagsüber lösen sich die Nebelfelder im Laufe des Vormittags auf. Dann scheint häufig die Sonne. Die Höchstwerte erreichen 20 bis 25 Grad. Am Donnerstag überquert uns dann eine Regenfront mit einzelnen Gewittern.
5: Das ist die Nacht auf Ramazzuri und für alle, die gerade auf leeren Straßen unterwegs sind oder zu Hause vielleicht einfach nicht schlafen können. Wir haben jetzt ein richtig starkes musikalisches Highlight im Programm. Tiffany Harris nimmt uns mit in den Strudel aus Gefühlen, irgendwo zwischen Herzklopfen, Unsicherheit und purer Freiheit. Machen Sie sich gemütlich, hier kommt einfach gute Musik, hier ist Vertigo.

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1: Es ist 5 Uhr, ich bin Moritz Einzel. Aus Entsetzen über die Wahl des ersten AfD-Landtagspräsidenten hat sich die SPD-Bundestagsfraktion am Abend in Berlin zu einem Protestmarsch versammelt. Die Abgeordneten liefen zum Bebelplatz. Dort haben die Nazis nach der Machtergreifung Bücher verbrannt. Scharfe Kritik an der Wahl des AfD-Politikers Rausch in Sachsen-Anhalt von Bundesverteidigungsminister Pistorius.
2: Und ich sage es in aller Deutlichkeit, wer das zugelassen hat, hat sich an der Demokratie unseres großartigen Landes vergangen.
1: Es wird spekuliert, dass Rausch auch Stimmen aus den Reihen der CDU erhalten haben könnte. Heute, vor genau 3 Jahren, hat die Hamas Israel überfallen und mehr als 1200 Menschen getötet. Weltweit wird heute an die Opfer erinnert. In Tel Aviv findet heute Abend die zentrale Gedenkfeier statt, die von Angehörigen organisiert wird. Auch in Deutschland wird der Opfer des Hamas-Terrors gedacht. Das Brandenburger Tor wird in den Farben der israelischen Flagge beleuchtet. Bayerns Hochschulen melden großen Zulauf. Zum Start des Wintersemesters sind deutlich mehr als 400.000 Studierende im Freistaat eingeschrieben. Das ist die zweithöchste Zahl, die jemals in Bayern registriert wurde, sagte Wissenschaftsminister Blume.
3: Ich sage das deswegen, weil es bemerkenswert ist, auch im nationalen Vergleich, woanders sinken die Studierendenzahlen zum Teil deutlich. Bei uns in Bayern sind sie auf höchstem Niveau nach wie vor konstant. Das ist ein Beleg für die große Attraktivität des bayerischen Hochschulsystems.
1: Besonders stark gestiegen ist der Anteil der Studierenden im ersten Semester. Die dritte Nobelpreisverkündung steht heute auf dem Programm. Die Königlich Schwedische Akademie gibt am Mittag bekannt, wer dieses Jahr den Chemie-Nobelpreis erhält. Gestern war dem belgisch-amerikanischen Neutrino-Forscher Francis Hulson der Physik-Nobelpreis zuerkannt worden. Abschied von einer Legende, zumindest auf Nationalmannschaftsebene. In Buenos Aires hat Superstar Lionel Messi sein letztes Spiel für die argentinische Fußballnationalmannschaft bestritten. Argentinien gewann 3:0 gegen Benin und Messi erzielte nochmal ein Elfmetertor. Es war sein 126. Treffer für die Albi Celeste. Messi verabschiedet sich nach 21 Jahren und 208 Länderspielen. Es ist jetzt 5:15. Es ist locker bewölkt oder klar bei uns in Bayern. Örtlich ist es neblig. Die Temperaturen liegen zwischen 11 und 4 Grad. Tagsüber lösen sich die Nebelfelder im Laufe des Vormittags auf. Dann scheint häufig die Sonne. Die Höchstwerte erreichen 20 bis 25 Grad. Am Donnerstag überquert uns dann eine Regenfront mit einzelnen Gewittern. Aktuell keine relevanten Meldungen. Normaler Verkehr.
4: Jetzt ist es 5:15 morgens, das heißt, jetzt früher oder später wird's dann trotzdem langsam, aber sicher mal Zeit aufzustehen und in den Mittwoch zu starten. Damit das aber so ein bisschen leichter fällt, habe ich hier jetzt noch einfach gute Musik für Sie. Hier kommt ihr Zoom mit Don't Go. Ich bin Alexander Schnöß, schönen Mittwoch.

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1: Mit Ray Garvey und Wild Love geht's rein in diesen Mittwoch. Die Muntermacher starten in die neue Schicht. Und das, wie immer, mit Gottes Segen.
2: Guten Morgen. Kürzlich habe ich einen Satz gelesen, der mich seitdem beschäftigt. Er lautet: Ein Fehler ist ein Helfer im Lernprozess. Er besteht sogar aus denselben Buchstaben. Oft ertappe ich mich dabei, Dinge perfekt erledigen zu wollen. An sich ja nicht schlecht ist, sein Bestes zu geben. Und doch spüre ich auch die Belastung dabei. Ja, manchmal bremst es mich sogar. Da traue ich mich vielleicht nicht an eine Aufgabe heran, aus Angst Fehler zu machen. Ein Fehler ist ein Helfer im Lernprozess. Dieser Satz hilft mir in solchen Situationen. Fehler sind nicht das Gegenteil von Erfolg, sondern ein notwendiger Teil davon. Ein Fehler zeigt uns präzise, wo wir noch nachbessern müssen. Er ist im Grunde der ehrlichste Lehrer, den wir haben. Ich lade Sie heute ein. Sind Sie heute einmal gnädig mit sich selbst und auch mit anderen. Wenn etwas nicht auf Anhieb perfekt läuft, atmen Sie tief durch. Vielleicht lachen Sie kurz darüber und fragen sich, was kann ich jetzt aus diesem Fehler gerade lernen? Ich wünsche uns allen einen Tag voller Mut, Tatendrang und der Freiheit, auch selbst mal unperfekt zu sein. Andreas Dandorfer, Pastoralreferent an der Fachstelle Ehe und Familie im Bistum Regensburg.
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4: Ich bin Moritz Einzel. Guten Morgen. Aus Entsetzen über die Wahl des ersten AfD-Landtagspräsidenten hat sich die SPD-Bundestagsfraktion am Abend in Berlin zu einem Protestmarsch versammelt. Die Abgeordneten liefen zum Bebelplatz. Dort haben die Nazis nach der Machtergreifung Bücher verbrannt. Scharfe Kritik an der Wahl des AfD-Politikers Rausch in Sachsen-Anhalt von Bundesverteidigungsminister Pistorius.
5: Und ich sag's in aller Deutlichkeit, wer das zugelassen hat, hat sich an der Demokratie unseres großartigen Landes vergangen.
4: Es wird spekuliert, dass Rausch auch Stimmen aus den Reihen der CDU erhalten haben könnte. Heute, vor genau 3 Jahren, hat die Hamas Israel überfallen und mehr als 1200 Menschen getötet. Weltweit wird heute an die Opfer erinnert. In Tel Aviv findet heute Abend die zentrale Gedenkfeier statt, die von Angehörigen organisiert wird. Auch in Deutschland wird der Opfer des Hamas-Terrors gedacht. Das Brandenburger Tor wird in den Farben der israelischen Flagge beleuchtet. Bayerns Hochschulen melden großen Zulauf. Zum Start des Wintersemesters sind deutlich mehr als 400.000 Studierende im Freistaat eingeschrieben. Das ist die zweithöchste Zahl, die jemals in Bayern registriert wurde, sagte Wissenschaftsminister Blume.
6: Ich sage das deswegen, weil es bemerkenswert ist, auch im nationalen Vergleich, woanders sinken die Studierendenzahlen zum Teil deutlich. Bei uns in Bayern sind sie auf höchstem Niveau nach wie vor konstant. Das ist ein Beleg für die große Attraktivität des bayerischen Hochschulsystems.
4: Besonders stark gestiegen ist der Anteil der Studierenden im ersten Semester. Die dritte Nobelpreisverkündung steht heute auf dem Programm. Die Königlich Schwedische Akademie gibt am Mittag bekannt, wer dieses Jahr den Chemie-Nobelpreis erhält. Gestern war dem belgisch-amerikanischen Neutrino-Forscher Francis Hulson der Physik-Nobelpreis zuerkannt worden. Abschied von einer Legende, zumindest auf Nationalmannschaftsebene. In Buenos Aires hat Superstar Lionel Messi sein letztes Spiel für die argentinische Fußballnationalmannschaft bestritten. Argentinien gewann 3:0 gegen Benin und Messi erzielte nochmal ein Elfmetertor. Es war sein 126. Treffer für die Albi Celeste. Messi verabschiedet sich nach 21 Jahren und 208 Länderspielen.
1: Ronaldo!
7: Er war halt einfach der GOAT. In der Früh ist es hauptsächlich klar, hier und da hält sich Nebel bei aktuell 8 Grad in Pressart. Ansonsten heißt es heute nochmal genießen und ausnutzen. Viel Sonne, kaum bis keine Wolken und bis zu 23 Grad. Der Ramazzuri-Wetterausblick. Morgen kommt dann ab Mittag der erste Regen zu uns in die Oberpfalz. In Kombination mit dem frischen Wind und einigen Gewittern kann man da fast nicht anders, als es sich abends am Sofa gemütlich zu machen. Außerdem wird es nochmal ordentlich kälter. Temperaturen sinken auf 10 bis 15 Grad.
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1: Wir wollen, dass Sie gut und sicher ankommen und so ist uns das am liebsten. Keine Staus, keine Blitze gemeldet. Wenn Sie was entdeckt haben, geben Sie uns gern Bescheid. Wir sagen es mit durch. Alle Nummern zu uns gibt's unter ramazzuri.de. Kurz nach 5:30 haben wir's. Und Freddy, wie viele Kinder willst du mal haben?
0: Drei.
1: Drei. Er hat sage und schreibe 9 Kinder. Die älteste 51. Die jüngste 41. Das ist dann Spaß an Weihnachten. Hier ist Stevie Wonder.

0: look at the world. Das meinen wir mit einfach guter Musik. Snow Patrol, Chasing Cars um 20 vor 6 hier auf Ramazzurri. Herzlichen Glückwunsch an alle Geburtstagskinder bei uns in der Oberpfalz. Heute habe ich gleich wieder zwei Geburtstagskinder. Was machen wir? Zuerst was Flotteres oder eher was Ruhigeres, Freddy?
1: Zum Wachwerden was Flottes.
0: Okay, dein Wunsch ist mir Befehl. Dieser junge Mann wird heute 75. Hier ist John Mellencamp von Check and Diane.

Das sind noch echte Gitarren, sagt unser Chef da immer. John Mellencamp, Jack and Diane. Ja, nachdem wir jetzt wieder wach sind, dürfen wir uns jetzt wieder ins Bett legen. Es wird etwas ruhiger. Denn nicht nur John Mellencamp hat heute Geburtstag, sondern auch Thom Yorke. Das ist der Sänger von Radiohead. Und jetzt wird's ein bisschen creepy.

0: Radiohead am Mittwochmorgen mit Creep um 11:06 hier bei uns auf Radio Ramazzurri. Freddy, wie schaut's aus? Winterjacke und Sonnenbrille heute wieder, oder?
1: Heute noch nicht, ab morgen dann. Also heute wird's nochmal richtig schön mit Sonne und bis zu 23 Grad. Und ab morgen wird's ungemütlich, da wird's auch ordentlich kälter.
0: Heieieiei. Gute Nachrichten habe ich zumindest von den Oberpfälzer Straßen. Aktuell keine Staus, keine Blitzer gemeldet. Wenn Sie was entdeckt haben, geben Sie uns gern Bescheid. Alle Nummern zu uns gibt's unter ramazzurri.de.
1: Und der Koch des Jahres kommt aus der Oberpfalz.
0: Dankeschön, Freddy.
1: Nicht du. Sebastian Oberndorfer vom Restaurant Eisvogel in Neuenburg vorm Wald nämlich.
0: Super lecker. Warst du schon mal essen?
1: Ich nicht, nee.
0: Ich war mal ein Traum. Wirklich, ja. Ist zwar ein bisschen teuer, kostet natürlich was, aber ich muss sagen, mit das beste Essen meines Lebens. Also wenn Sie da irgendwann mal die Möglichkeit haben, schauen Sie auf jeden Fall vorbei. Und ganz liebe Grüße an den Eisvogel nach Neuenburg vom Wald. Herzlichen Glückwunsch.

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2: Ich bin Eva Bracke. Guten Morgen. Weltweit wird heute an die Opfer des Hamas-Terrorangriffs auf Israel vor genau 3 Jahren erinnert. Unter anderem werden am frühen Morgen tausende Menschen zum Gedenken auf dem Gelände des Nova-Musikfestivals erwartet. Insgesamt tötete die Hamas am 7. Oktober 2023 mehr als 1200 Menschen. Der frühere Präsident des Bundesnachrichtendienstes Hanning steht unter Spionageverdacht. Der Chef des parlamentarischen Kontrollgremiums, Henrich Mann, hat im ZDF Konsequenzen aus der Affäre gefordert.
3: Wir müssen vorsichtig sein, wir müssen wissen, wie die Bedrohungswege laufen. Und da insbesondere mit Blick auch auf die Sicherheit, was Personen angeht, in Betrieben, auch in Sicherheitsbehörden, war man vielleicht freudetrunken vor Friedensdividende in der Vergangenheit zu naiv. Die Lehre müssen wir ziehen für die Zukunft.
2: Der 80-jährige Hanning soll heute dem Haftrichter vorgeführt werden. Die im US-Bundesstaat Tennessee zum Tode verurteilte Christa Pike hat nach ihrer gescheiterten Hinrichtung das Bewusstsein wieder erlangt. Das haben ihre Anwälte mitgeteilt. Pike könne auch sprechen und sie werde weiter intensivmedizinisch behandelt. Die 50-jährige hatte letzte Woche 2 Giftspritzen überlebt. In Neuenburg vorm Wald hat ein Hustenanfall am Steuer einen schweren Unfall ausgelöst. Ein 50-jähriger Lkw-Fahrer verriss dadurch am Montagmorgen auf Höhe der ehemaligen Kaserne das Lenkrad und geriet auf die Gegenfahrbahn. Dort prallte er mit einem entgegenkommenden Opel zusammen und anschließend gegen mehrere Verkehrszeichen und einen Granitfindling. Die 63-jährige Opel-Fahrerin und ihr Beifahrer wurden leicht verletzt. Der Schaden liegt bei rund 120.000 Euro.
4: In der Früh ist es hauptsächlich klar. Hier und da hält sich auch Nebel bei aktuell 6 Grad in Freyung. Ansonsten heißt es heute nochmal genießen und ausnutzen. Viel Sonne, kaum bis keine Wolken und bis zu 23 Grad. Der Ramazzuri-Wetterausblick. Morgen kommt dann ab Mittag der erste Regen zu uns in die Oberpfalz und ab da wird's ungemütlich. Viel Wind und einige Gewitter. Da kann man fast nicht anders, als den Tag dann am Sofa ausklingen zu lassen. Außerdem wird's nochmal ordentlich frischer. Temperaturen fallen auf 10 bis 15 Grad.
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6: Wir wollen, dass Sie gut und sicher ankommen. Und was soll ich sagen? Keine Staus, keine Blitze. So mögen wir das. Wenn Sie was entdeckt haben, geben Sie uns gern Bescheid. Alle Nummern zu uns gibt's unter ramazzuri.de. 3 nach 6 haben wir es und Freddy, Zeit für ein kleines Quiz. Wer steht ständig unter Strom, weint heimlich und ist schon als Baby blau?
7: Männer.
8: Richtig.

0: Klock, klock und out of the dark um 10 nach 6. Schönen guten Morgen, Sie hören die Ramazzuri Muntermacher. Und eine Frage stellt sich, Spieglein, Spieglein an der Wand, wer hat die schönste Kartoffel im Land? Ja, diese Frage stellt sich am Samstag in Etzelwang, denn da ist der Kartoffel-Grand Prix. Und ich habe wirklich schon viel gehört, aber Kartoffel-Grand Prix ist mir noch nicht untergekommen. Wir haben mal mit Veranstalter Stefan Pürner gesprochen und er hat uns erklärt, wie das Ganze abläuft.
1: Kriegt jeder einen Zettel, wo er die Sorten bewerten kann. Dann, wenn der Tisch sich dann einigen, auf einen zweiten Zettel, das ist der Tischzettel. Und dann werden diese Zettel dann auf einer Tafel, werden halt dann die Bewertungen aufgeschrieben oder wenn im Geheimen, also wenn es spannend ist. Und dann macht der Hans die feierliche Preisgabe der Kartoffel des Jahres.
2: Oh. Wollte ich schon mal werden. Kartoffeljuror. Wann geht's denn los?
1: Am Samstag gegen 18 Uhr fängt's an. Und das Schöne ist halt immer, da kommen verschiedenste Leute. Manche sind schon altbekannte, die kommen jedes Jahr. Und es ist immer so schön, die Leute zuzuhören, wenn sie da so intelligent diskutieren drüber, welche Kartoffel jetzt die beste ist. Und da freuen wir uns schon, dass es eine richtige Gaudi wieder wird.
0: Ja, das kann ich mir vorstellen, dass es eine Gaudi ist, wenn da alle diskutieren. Ja, die ist dicker, nein, meine ist ein bisschen dünner, nein, meine ist ein bisschen süßer. Also eine Riesengaudi, wenn Sie Lust haben, am Samstag ab 18 Uhr im Felsenkeller in Etzelwang, der Oberpfälzer Kartoffel-Grand Prix.
2: Ich hätte auch einen Vorschlag für die Kartoffel des Jahres.
0: Winnen.
2: Die hockt links neben mir.
0: Hey, du.

0: Auf Deutsch würde Post Malone heißen, auf Englisch Post Malone mit Chemical um 18:06 hier bei uns auf Radio Ramazzurri. Schönen guten Morgen. Es wird nochmal richtig schön heute, oder?
1: Heute wird's richtig schön, ja. Blauer Himmel, Sonne pur, Temperaturen bis zu 23 Grad.
0: Und gute Nachrichten haben wir auch von den Oberpfälzer Straßen. Aktuell keine Staus und keine Blitze gemeldet.
1: Über 100 Kilometer, 5000 Höhenmeter und mehr als 19 Stunden unterwegs. Das war die Oberpfälzerin Lucy Glöckler. Die hat beim OTF in Österreich mitgemacht. Das ist ein Trailrun. Und hat da sogar in ihrer Altersklasse Rang 2 erreicht.
0: Herzlichen Glückwunsch.

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8: Ich bin Eva Bracke. Guten Morgen. Gestern ist mit Tobias Rausch in Sachsen-Anhalt erstmals ein Politiker der AfD zum Präsidenten eines Landtags gewählt worden. Die Bundestagsfraktion der SPD versammelte sich am Abend in Berlin zu einem Protestmarsch. Moritz Einzel berichtet.
9: Die Abgeordneten liefen gemeinsam vom Bundestag zum Bebelplatz, dem Ort der Bücherverbrennung nach der Machtergreifung der Nationalsozialisten. Bundesverteidigungsminister Pistorius sprach von einem Tag der Wut und stimmte die deutsche Nationalhymne an.
10: Einigkeit und Recht und Freiheit.
9: SPD-Fraktionschef Mirsch mahnte, Demokratien sterben nicht schnell.
11: Sie sterben langsam, weil viele zu leise sind.
8: Der frühere Chef des Bundesnachrichtendienstes Hanning wird heute am Bundesgerichtshof in Karlsruhe dem Haftrichter vorgeführt. Der wird über Untersuchungshaft entscheiden. Hanning war gestern festgenommen worden. Die Bundesanwaltschaft wirft ihm Spionage und Landesverrat vor. Er soll über 12 Jahre geheime BND-Informationen für seine Beratertätigkeit genutzt haben. Sein früherer Büroleiter sitzt bereits in U-Haft. In Buenos Aires hat Superstar Lionel Messi sein letztes Spiel für die argentinische Fußballnationalmannschaft bestritten. Argentinien gewann 3:0 gegen Benin und Messi hat nochmal ein Tor gemacht. Er verabschiedet sich nach 21 Jahren und 208 Länderspielen. Bei Rieckhofen im Kreis Regensburg ist ein Traktor bei einem Feldbrand vollständig ausgebrannt. Ein 49-Jähriger wollte am Montag eine außer Kontrolle geratene Kartoffelkrautverbrennung eindämmen und dafür einen Graben mit Erde auffüllen. Dabei blieb der Traktor stecken und fing Feuer. Der Mann konnte sich rechtzeitig in Sicherheit bringen und blieb unverletzt. Es entstand erheblicher Flur- und Sachschaden.
12: Heute Morgen ist es hauptsächlich klar. Hier und da hält sich auch noch Nebel bei aktuell 9 Grad in Hirschau. Ansonsten heißt es heute nochmal genießen und ausnutzen. Viel Sonne, kaum bis keine Wolken und bis zu 23 Grad. Der Ramazzuri-Wetterausblick. Morgen kommt dann ab Mittag der erste Regen zu uns in die Oberpfalz. Und dann wird's frisch. Frischer Wind, einige Gewitter und die Temperaturen fallen auf 10 bis 15 Grad.
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15: Wir wollen, dass Sie gut und sicher ankommen. Aktuell haben wir keine Staus und auch keine Blitzer gemeldet. Wenn Sie was entdeckt haben, geben Sie uns gerne Bescheid. Alle Nummern zu uns gibt's unter ramazzuri.de. Kurz nach 6:30 haben wir es. Und während die meisten im Ägyptenurlaub schnorcheln gehen, am Strand liegen und einfach zu viel essen, hat er mal einen Welthit gezaubert. Hier ist Boy George und seine Jungs von Culture Club. Kriegt man schon ein bisschen Urlaubsfeeling, oder?

0: Mit Michael Schulte geht's durch diesen Mittwoch um 20 vor 7 hier bei uns auf Radio Ramazzurri. Und für viele wäre das ein Lebenstraum, einmal noch Freddie Mercury live auf der Bühne zu sehen. Ja, und das geht jetzt, denn eine der größten Rockbands der Geschichte kehrt auf die Leinwand zurück. Queen gibt's ab heute wieder im Kino und zwar mit einem ganz besonderen Film. Am 27. Juli 1986 spielt Queen als eine der ersten westlichen Bands in Budapest vor 80.000 Fans. Eigentlich war ihre Musik damals im Osten verboten in der Sowjetunion. Nichtsdestotrotz können die Fans jeden Song mitsingen. Und es war wirklich eines ihrer besondersten Konzerte, wie Gitarrist Brian May verraten hat.
1: They weren't even allowed to listen to our music. It's hard to imagine this, you know. You probably know we learned one of their songs. We learned a little folk song, me and Freddie.

0: was a nice moment.
1: Oh, kriegt man Gänsehaut, wenn man ihn da so singen hört. Ab heute wieder im Kino Queen Budapest. Und am Ende des Monats gibt's den Film dann auch auf DVD und Blu-ray.

0: Am liebsten frühstücken Sie Bagels, die Bengals auf Ramazzuri mit Manic Monday. 13 vor 7 haben wir es. Es wird Zeit für unseren Witz des Tages.
1: Danico, welches Gemüse kann Karate?
0: Keine Ahnung.
1: Der Brokkoli.
2: Schlechte Witze und einfach gute Musik.

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15: Ich bin Eva Bracke. Guten Morgen. Aus Entsetzen über die Wahl des ersten AfD-Landtagspräsidenten hat sich die SPD-Bundestagsfraktion am Abend in Berlin zu einem Protestmarsch versammelt. Die Abgeordneten liefen zum Bebelplatz. Dort haben die Nazis nach der Machtergreifung Bücher verbrannt. Scharfe Kritik an der Wahl des AfD-Politikers Rausch in Sachsen-Anhalt kam von Bundesverteidigungsminister Pistorius.
16: Und ich sage es in aller Deutlichkeit, wer das zugelassen hat, hat sich an der Demokratie unseres großartigen Landes vergangen.
15: Es wird spekuliert, dass Rausch auch Stimmen aus den Reihen der CDU erhalten haben könnte. Heute, vor genau 3 Jahren, hat die Hamas Israel überfallen und mehr als 1.200 Menschen getötet. Weltweit wird heute an die Opfer erinnert. In Tel Aviv findet am Abend die zentrale Gedenkfeier statt, die von Angehörigen organisiert wird. Auch in Deutschland wird der Opfer des Hamas-Terrors gedacht. Das Brandenburger Tor wird heute Abend in den Farben der israelischen Flagge beleuchtet. Bayerns Hochschulen melden großen Zulauf. Zum Start des Wintersemesters sind deutlich mehr als 400.000 Studierende im Freistaat eingeschrieben. Das ist die zweithöchste Zahl, die jemals in Bayern registriert wurde, sagte Wissenschaftsminister Blume.
17: Ich sage das deswegen, weil es bemerkenswert ist, auch im nationalen Vergleich, woanders sinken die Studierendenzahlen zum Teil deutlich. Bei uns in Bayern sind sie auf höchstem Niveau nach wie vor konstant. Das ist ein Beleg für die große Attraktivität des bayerischen Hochschulsystems.
15: Besonders stark gestiegen ist der Anteil der Studierenden im ersten Semester. In Röslau im Kreis Wunsiedel ist es am Montag beim Anzünden eines Ölofens zu einer Verpuffung gekommen. Zunächst gab es nur eine kleine Flamme. Beim Versuch, diese mit Wasser zu löschen, kam es zu einer weiteren Verpuffung mit starker Flammenbildung. Durch den Versuch, das Ganze dann mit Decken einzudämmen, implodierte schließlich der Ofen, was eine immense Rauchentwicklung nach sich zog. 7 Menschen wurden auf eine Rauchvergiftung untersucht, ein 9 Monate altes Baby und seine Mutter kam vorsorglich ins Krankenhaus. Der Schaden rund 4.000 Euro.
18: In der Früh ist es hauptsächlich klar. Hier und da gibt es aber ein bisschen Nebel. In Amberg aktuell 8 Grad. Ansonsten heißt es heute nochmal raus an die frische Luft und die Sonne genießen. Fast keine Wolken und bis zu 23 Grad. Der Ramazuri-Wetterausblick. Morgen kommt dann ab Mittag der erste Regen zu uns in die Oberpfalz und ab da wird es ungemütlich mit viel Wind und auch Gewittern. Außerdem fallen die Temperaturen auf 10 bis 15 Grad.
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20: Wir wollen, dass Sie gut und sicher ankommen. Größere Staus haben wir keine, aber die ersten 2 Blitze sind gerade reingekommen. Der erste auf der B22 in Oberndorf wird mal wieder beidseitig geblitzt. Und von Hasenmühl Richtung Amberg haben wir einen beim Transportunternehmen Stefan. Vielen Dank fürs Bescheid geben, falls Sie auch noch was entdeckt haben. Alle Nummern zu uns gibt's unter ramazuri.de. Was ist dir wichtiger, Geld oder deine Kinder? Ja, vor diese Wahl hat ihn seine Frau damals Ende der 90er gestellt. Und dann hat er gesagt, okay, ich höre auf, wir ziehen auf die Bahamas. Da lebt er bis heute, aber ein bisschen Musik macht er schon noch nebenbei. Hier ist Corey Hart, Sunglasses at Night.

0: Ein Traumduo. Shabusi und Miles Smith mit Blink Twice um 6:45 hier bei uns auf Radio Ramazzurri. Und jetzt stelle ich Ihnen Alexander Arendt aus Amberg vor. Und der hatte ein Problem.
1: Als Papa von zwei kleinen Kindern ist man natürlich immer auf der Suche nach schönen Freizeitaktivitäten. Und es gibt aber so viele Monate im Jahr, wo dann durch schlechtes Wetter das nicht möglich ist. Und dann weicht man gerne auf Indoor-Spielplätze aus. Und als Amberger muss man aber dann halt immer weite Strecken fahren. Und dann habe ich mich gefragt, warum ist das so? Warum gibt es in Amberg noch keinen Indoor-Spielplatz? Und so ist dann diese Idee entstanden.
2: Deswegen hat er einfach einen gebaut und ich wäre so gern noch mal klein, weil da gibt es wirklich nichts, was es nicht gibt.
1: Die haben von Ninja-Parcours über Elektro-Go-Kart-Bahn, eine 5 Meter hohe Wackelbrücke, Trampoline, aufblasbare Attraktionen, also Riesenrutschen und Tretroller-Parcours. Also da wird sehr, sehr viel geboten. Dann haben wir aber speziell auch noch einen separaten Kleinkinderbereich für die Kinder U3, wo die ganz in einem geschützten Raum sich bewegen können und mit den großen, tobenden Kindern nicht in Berührung kommen.
0: Morgen in 2 Wochen soll es endlich eröffnen, das Amberlino in Amberg. Und der Alexander ist gerade auf der Baustelle. Werdet ihr rechtzeitig fertig?
1: Also wir sind voll im Endspurt gerade und bis dahin ist noch viel zu tun, aber wir werden rechtzeitig fertig.
0: Also die Oberpfalz freut sich über einen tollen neuen Indoor-Spielplatz in Amberg. Am 22. Oktober geht's los in der Egerlandstraße 12.

0: Wissen's, was das Schlimmste an diesem Song ist? Dass er nur 2,37 lang ist. Show und End of Beginning um 19:07 hier bei uns auf Radio Ramazzurri.
1: In der Früh noch ein bisschen neblig, aber wenn der sich dann auflöst, wird's richtig schön nochmal Sonne pur und bis zu 23 Grad.
0: Es wird immer noch geblitzt in Oberndorf auf der B22. Beidseitig, Mike, vielen Dank fürs Bescheid geben.
1: Und der Nico, es gibt ja wirklich Wettbewerbe aller Art. Ich habe jetzt gelesen, in Japan, da hat einer stattgefunden, nämlich ein Schlafwettbewerb.
0: Was?
1: Ja, und da mussten die Teilnehmer 90 Minuten schlafen und da wurde mit Trackern gemessen, wie tief und wie gut sie geschlafen haben. Und zu gewinnen gab es dann 2,22 Millionen Yen, sind 12.000 Euro. Und ja, wäre eigentlich mal was für mich so.
0: Ja, letztes Jahr hat übrigens ein Beamter gewonnen.

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4: Ich bin Eva Bracke. Guten Morgen. Heute ist es genau 3 Jahre her, dass die Hamas Israel überfallen und mehr als 1200 Menschen getötet hat. Weltweit wird heute der Opfer gedacht. Am Morgen ist eine Gedenkveranstaltung auf dem Gelände des Nova-Festivals. Dort hatten Hamas-Terroristen über 360 Menschen ermordet und viele weitere als Geiseln verschleppt. Die zentrale Gedenkfeier findet dann am Abend in Tel Aviv statt. Und auch Deutschland gedenkt der Opfer. Das Brandenburger Tor in Berlin wird heute Abend in den Farben der israelischen Flagge beleuchtet. Bundeswirtschaftsministerin Reiche sieht in diesem Winter keinen Gasmangel in Deutschland, obwohl die Speicherstände vergleichsweise niedrig sind. Das hat die CDU-Politikerin der Süddeutschen Zeitung gesagt. Mehr dazu von Dirk Zeitler.
5: Die Wirtschaftsministerin wurde mit Vorwürfen konfrontiert, zu wenig für die kalte Jahreszeit vorzusorgen. Und Reiche reagierte. Ende September wies sie das bundeseigene Energieunternehmen SEFA an, vermehrt Erdgas einzuspeichern. Außerdem kündigte sie an, eine strategische Gasreserve aufzubauen.
4: Die im US-Bundesstaat Tennessee zum Tode verurteilte Christa Pike ist nach ihrer gescheiterten Hinrichtung wieder bei Bewusstsein. Das haben ihre Anwälte mitgeteilt. Pike könne auch sprechen und sie werde weiter intensivmedizinisch behandelt. Die 50-Jährige hatte letzte Woche 2 Giftspritzen überlebt. Ihre Erholung sei medizinisch beispiellos, hieß es. Amberg hat beim diesjährigen Stadtradeln bayernweit den 2. Platz belegt. Vom 4. bis 24. Juli kamen mehr als 309.000 Kilometer zusammen, fast 22.000 mehr als im Vorjahr. 1.471 Radlerinnen und Radler waren dabei in 51 Teams unterwegs. Nur Straubing schaffte in der gleichen Größenklasse noch mehr Kilometer. Insgesamt wurden durch die Aktion rund 51 Tonnen CO2 eingespart.
6: Wow! Chapeau! 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
7: Ich hab Gänsehaut im ganzen Körper.
8: So, jetzt reicht's auch mal. Machen wir mal wieder ein bisschen Wetter.
7: In der Früh ist es hauptsächlich klar. Der letzte Nebel löst sich auch langsam auf und dann wird es heute nochmal richtig schön. Sonne pur, kaum Wolken, bis zu 23 Grad. Der Ramazzuri-Wetterausblick. Morgen kommt dann ab Mittag der erste Regen zu uns in die Oberpfalz und ab da wird es ungemütlich. Es wird richtig frisch, außerdem wird es windig und einige Gewittertemperaturen sinken auf 10 bis 15 Grad.
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8: Wir wollen, dass Sie gut und sicher ankommen. Aktuell keine größeren Staus gemeldet, aber 3 Blitze sind schon. Wir fangen an auf der B22 in Oberndorf. Bei Chemnat wird mal wieder beidseitig geblitzt. Dann haben wir die B299, wenn Sie von Minbach Richtung Ursula-Poppen-Richt unterwegs sind. Und von Haselmühl Richtung Amberg steht auch noch einer beim Transportunternehmen. Conny, vielen Dank fürs Bescheid geben, falls Sie auch noch was entdeckt haben. Alle Nummern zu uns gibt's unter ramazzuri.de. Kurz nach 7:30 haben wir's und der Mann bekommt von mir die Auszeichnung Sohn des Jahres. Denn von seiner ersten Gage hat er in New York eine riesen Plakatwand gegenüber von seinem Elternhaus gekauft und hat dort nur 2 Worte draufgeschrieben. Danke, Mama. Süß, hä? Hier ist Sommer.

0: Perle aus den 80ern, China in your hand, um 19 vor 8 hier bei uns auf Radio Ramazzurri. Ja, die Schüler machen sich allmählich am Weg. Ja, gute 20 Minuten geht's los. Allerdings jetzt in der Früh noch richtig kalt bei uns in der Oberpfalz. Was haben wir aktuell?
1: Ja, in Schwandorf aktuell 9 Grad, also es ist noch richtig frisch draußen.
0: Es herbstelt einfach und ausgerechnet jetzt fällt in der Weidner Realschule die Heizung aus. Ja, da gab's einen Wasserschaden. Wie es da jetzt weitergeht und ob die Kids frieren müssen in der Realschule. Wir haben mal nachgefragt bei Markus Kinzgrab von der Stadt Weiden.
2: Da muss man jetzt mal schauen, wie das dann alles repariert werden kann. Das muss ja erstmal alles abgepumpt werden. Aber momentan die Message ist, alles läuft wieder, keiner friert.
0: Ja, und das ist doch das Wichtigste, dass unsere Realschüler nicht frieren müssen.

0: Sia zusammen mit David Guetta und Flames um 11 vor 8 hier bei uns auf Radio Ramazzotti.
1: Heute wird's nochmal richtig, richtig schön, Sonne pur, kaum Wolken am Himmel und bis zu 23 Grad.
0: Neuer Blitzer gerade reingekommen, wenn Sie von Immenreuth Richtung Bayreuth unterwegs sind. Bei Linlass wird mal wieder geblitzt. Thomas, vielen Dank fürs Bescheid geben.
1: Und wir haben eine neue Auszeichnung für die Oberpfälzer, weil der beste Koch des Jahres kommt aus der Oberpfalz, genauer gesagt vom Eisvogel in Neuenburg vom Wald und heißt Sebastian Obendorfer.
0: Herzlichen Glückwunsch. Yeah.

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11: Ich bin Eva Bracke. Guten Morgen. Das Bundeskabinett will heute eine Pflegekommission einsetzen. Sie soll Vorschläge erarbeiten für eine Strukturreform in der Pflege. Vor einer Woche hatten sich Union und SPD mühsam auf einen Reformplan verständigt, der die Finanznöte der Pflegeversicherung 2027 in den Griff bringen soll. Jan-Henner Reitze berichtet.
12: Eine große Reform hatte sich die Bundesregierung sowieso schon vorgenommen, konnte sich aber nicht auf die Inhalte einigen. Nur kürzen, das geht nicht, sagt die SPD. Alles so lassen können wir uns nicht leisten, hält die Union dagegen. Diese Diskussion wird also erstmal in eine Kommission ausgelagert, die Anfang nächsten Jahres ihre Vorschläge vorlegen soll. Unnötige Zeitverschwendung, sagen Kritiker. Ziel ist es zum Beispiel, explodierenden Kosten für einen Platz im Pflegeheim etwas entgegenzusetzen.
11: Die SPD-Bundestagsfraktion hat gestern Abend einen Protestmarsch durch Berlin gemacht. Der Grund: Gestern wurde mit Tobias Rausch zum ersten Mal ein AfD-Politiker zum Landtagspräsidenten gewählt, und zwar in Sachsen-Anhalt. Die SPDler sind vom Reichstagsgebäude zum Bebelplatz gelaufen. Da hatten die Nationalsozialisten 1933 Bücher verbrannt. Wenn es ums Geld geht, dann fühlen sich junge Frauen oft unsicherer als Männer im selben Alter. Das ist bei einer Umfrage des Ratgebers Finanztipp herausgekommen. Da haben 37% der 18- bis 29-jährigen Frauen gesagt, dass sie sich finanziell sicher fühlen. Bei den Männern war es über die Hälfte. Außerdem hat fast jede zweite Frau gesagt, dass sie sich Sorgen um ihre Altersvorsorge macht. Die Gründe: steigende Lebenshaltungskosten oder auch ein zu geringes Einkommen. Auf der A3 bei Sinzing im Kreis Regensburg hat ein 26-Jähriger am Montag beim Überholen über den Standstreifen einen Unfall verursacht. In Richtung Passau wollte er mehrere Lkw rechts überholen. Beim Einscheren vor einem Brummi touchierte er diesen, geriet in Schleudern und prallte anschließend noch gegen den Anhänger eines anderen Autos. Verletzt wurde glücklicherweise niemand. Es entstand aber Sachschaden durch die rücksichtslose Fahrweise an den beteiligten Fahrzeugen.
13: In der Früh ist es hauptsächlich klar, der letzte Nebel löst sich auch allmählich auf, aktuell 10 Grad in Weiden. Ansonsten heißt es heute nochmal raus an die frische Luft, vielleicht spazieren gehen, weil es wird richtig schön, Sonne pur und bis zu 23 Grad. Der Ramazuri-Wetterausblick: morgen kommt dann ab Mittag der erste Regen zu uns in die Oberpfalz. In Kombination mit dem Wind und den Gewittern wird es dann richtig ungemütlich, außerdem kühlt es richtig ab. Temperaturen fallen auf 10 bis 15 Grad.
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15: Wir wollen, dass Sie gut und sicher ankommen. Zwei Meldungen haben wir. Einmal hat es gekracht auf der B470, wenn Sie Richtung Eschenbach unterwegs sind, bei der Ausfahrt Zettlitz. Und dann haben wir noch die A93, Weiden Richtung Regensburg. Zwischen Ponholz und Regenstauf haben wir Gegenstände auf der Autobahn. Alle halbe Stunde die Blitze hier bei uns auf Ramazuri. 4 Stück sind's. Wir fangen an auf der B22 in Oberndorf. Wird mal wieder beidseitig geblitzt. Dann haben wir die B299 von Mimbach Richtung Ursula Poppenricht. Dann von Haselmühl Richtung Amberg steht einer beim Transportunternehmen. Und der letzte von Immenreuth Richtung Bayreuth bei Dienlass wird mal wieder geblitzt. Sabine, vielen Dank fürs Bescheid geben, falls Sie auch noch was entdeckt haben. Alle Nummern zu uns gibt's unter ramazuri.de. 4:08 haben wir es und der Mann, der jetzt kommt, der wollte früher an die Wall Street, hat Wirtschaft und Finanzen studiert und hobbymäßig hat er immer so ein bisschen Musik nebenbei gemacht. Ja, war nicht das schlechteste Hobby. Hier ist Kaigo.

0: Mit Bryan Adams geht's durch diesen Mittwochmorgen. 7:11 haben wir's. Run to you. Einfach gute Musik hier auf Radio Ramazzurri. Und Freddy, hast du schon mal was von einem Kartoffel-Grand Prix gehört?
1: Nee.
0: Ich auch nicht bis heute. Der findet diesen Samstag in Etzelwang statt, denn da wird nämlich die Kartoffel des Jahres gesucht. Wie es funktioniert, Stefan Pürner hat es uns verraten.
2: Kriegt jeder einen Zettel, wo er die Sorten bewerten kann. Dann, wenn der Tisch sich dann einigen, auf einen zweiten Zettel, das ist der Tischzettel. Und dann werden diese Zettel dann auf einer Tafel, werden halt dann die Bewertungen aufgeschrieben. Oder wenn im Geheimen, also wenn es spannend ist. Und dann macht der Hans die feierliche Preisgabe der Kartoffel des Jahres.
1: Ich wette, ich wäre ein guter Kartoffeljuror. Wann geht's denn los?
2: Am Samstag gegen 18 Uhr fängt es an. Und das Schöne ist halt immer, da kommen verschiedenste Leute. Manche sind schon Altbekannte, die kommen jedes Jahr. Und es ist immer so schön, die Leute zuzuhören, wenn sie da so intelligent diskutieren drüber, welche Kartoffel jetzt die beste ist. Und da freuen wir uns schon, dass es eine richtige Gaudi wieder wird.
0: Ja, das kann ich mir vorstellen. Welche Kartoffel wird die Kartoffel des Jahres 2026? Am Samstag wird es entschieden in Etzelwang beim Kartoffel-Grand Prix.

0: Alle Mädels sind da dahingeschmolzen in den 90ern bei diesen Jungs. Milli Vanilli, Girl, I'm Gonna Miss You um 19 nach 8 hier auf Ramazzuri.
1: Aktuell noch ziemlich frisch, aber das ändert sich im Laufe des Tages. Richtig schönes Wetter heute, Sonne pur und bis zu 23 Grad.
0: Bei Linlass wird geblitzt, wenn Sie Richtung Bayreuth unterwegs sind. Sabine, vielen Dank fürs Bescheid geben.
1: Und über 100 Kilometer, 5000 Höhenmeter.
0: Da kommt der Frosch im Hals, das passiert
1: ja
0: auch
1: jetzt
0: mal.
1: Jetzt habe ich mich verschluckt.
0: So geht's, Bauer. Kannst du oder soll ich fertig machen?
1: Mach du fertig.
0: Die Lucy Glöckler hat diese Strecke geschafft, ist damit Zweite geworden bei den Salty Trail Runs in Oberauerdorf. Die ganze Oberpfalz ist stolz. Und der Freddy rennt jetzt ganz schnell.
1: Mir bleibt die Luft weg.

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0: Ich bin Eva Bracke. Guten Morgen. Die Wahl des ersten AfD-Landtagspräsidenten hat die SPD zu einem spontanen Protestmarsch durch Berlin veranlasst. Gemeinsam liefen die Abgeordneten vom Bundestag zum Bebelplatz. An dem Ort hatten die Nazis nach ihrer Machtergreifung rund 20.000 Bücher verbrannt. Lea Matulat berichtet aus Berlin.
1: Das sei kein normaler Tag, sagt SPD-Fraktionschef Miersch. Erstmals seit Gründung der Bundesrepublik seien Rechtsextreme in ein Landtagspräsidium gewählt worden. Und einige der Politiker haben demonstrativ das Grundgesetz in der Hand. Andere Plakate, auf denen zum Beispiel zu lesen ist: Wir lassen Sachsen-Anhalt nicht im Stich, Demokratie verteidigen. Pistorius hält eine Rede und stimmt schließlich die Nationalhymne an.
0: Zum ersten Mal seit gut 3 Monaten kommen die Spitzen von Union und SPD heute wieder im Koalitionsausschuss zusammen. Zwar wird es wohl keine konkreten Beschlüsse geben, aber Gesprächsbedarf gibt es trotzdem reichlich. Die SPD will nach den letzten Landtagswahlen, dass sich was am bisherigen Kurs ändert, die Union nicht. Außerdem gibt es Streit über geplante Steuererhöhungen, den Bundeshaushalt sowie die Reformen von Pflege und Rente. Heute ist es 3 Jahre her, dass die Hamas rund 1.200 Menschen in Israel getötet und viele weitere verschleppt hat. Bundeskanzler Merz hat dazu an die Opfer erinnert. Deutschland werde Israel weiter unterstützen und Antisemitismus konsequent bekämpfen. Weltweit wird heute der Opfer des Hamas-Überfalls gedacht. In Deutschland wird das Brandenburger Tor in den Farben der israelischen Flagge angestrahlt. In Furt im Wald hat ein Lkw-Fahrer am Montag beim Rangieren eine Bahnschranke beschädigt. Der 55-Jährige wollte an einem Bahnübergang abbiegen, musste wegen des großen Wendekreises aber zurücksetzen. Dabei senkte sich die Schranke und verfing sich am Heckkran des Lkw. Beim anschließenden Vorwärtsfahren wurde der Schrankenmast verbogen. Ein Zug fuhr zeitgleich über den Bahnübergang, gefährdet wurde aber glücklicherweise niemand.
2: Der letzte Nebel löst sich langsam auf und dann wird's richtig schön bei uns in der Oberpfalz. Sonne pur, kaum Wolken am Himmel und bis zu 23 Grad heute. Der Ramazuri-Wetterausblick: Ab morgen wird's dann ungemütlicher. Mittags rum kommt der erste Regen und dann ist auch mit einigen Gewittern zu rechnen. Temperaturen sinken außerdem auf 10 bis 15 Grad.
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4: Wir wollen, dass Sie gut und sicher ankommen. Es hat gekracht auf der B470 bei Zettlitz, wenn Sie Richtung Eschenbach unterwegs sind. Polizei ist hier vor Ort. Man kommt an dem Unfall vorbei. Sandy, vielen Dank fürs Bescheid geben. Außerdem haben wir noch die A93 Weiden Richtung Regensburg. Zwischen Ponholz und Regenstauf haben wir Gegenstände auf der Autobahn. Alle halbe Stunde die Blitze hier auf Ramazuri. 5 Stück sind's. Wir fangen an auf der B22. In Oberndorf wird beidseitig geblitzt. Dann haben wir die B299 von Minbach Richtung Ursula Poppenricht. Dann auf der B470 bei Schwarzenbach am Weiher wird auch beidseitig geblitzt. Dann haben wir einen von Haselmühl Richtung Amberg beim Transportunternehmen. Und der letzte von Immenreuth Richtung Bayreuth bei Linlass. Sabine, vielen Dank fürs Bescheid geben, falls Sie auch noch was entdeckt haben. Alle Nummern zu uns gibt's unter ramazuri.de. Kurz nach 8:30 haben wir's. Und Freddy, würdest du was mit einer Freundin von einem Kumpel anfangen?
2: Niemals.
4: Geht nicht, gell? Ist ein alter Männerkodex. Er hingegen ist sogar noch einen Schritt weiter gegangen. Er hat die Frau seines Bruders geheiratet. Ist jetzt kein Witz. Hier ist Jermaine Jackson.

0: zum Eiligen. Die neue von Olivia Dean, So Easy to Fall in Love, um 20 vor 9 hier bei uns auf Radio Ramazzurri. Ja, und es ist der Traum von tausenden Musikfans, einmal noch Freddie Mercury live auf der Bühne zu sehen. Und das ist jetzt möglich, denn Queen kehrt zurück ins Kino. Am 27. Juli 1986, da hat Queen als eine der ersten Bands aus dem Westen in Budapest gespielt. Vor 80.000 Fans. Damals war die Musik von Queen allerdings verboten in der Sowjetunion. Trotzdem konnten die Fans jede Zeile mitsingen. Und an dieses Konzert erinnert sich Gitarrist Brian May noch ganz gerne.
1: They weren't even allowed to listen to our music. It's hard to imagine this, you know. You probably know we learned one of their songs. We learned a little folk song, me and Freddie.

0: That was a nice moment.
1: Kriegt man Gänsehaut, wenn man ihn wieder hört. Freddie Mercury kehrt zurück ins Kino. Queen Budapest ab heute in den Oberpfälzer Kinos. Und Ende des Monats gibt's den Film dann auch auf DVD.

0: Die Imagine Dragons mit Whatever It Takes um 11 vor 9 hier bei uns auf Ramazzuri. Herzlichen Glückwunsch an alle Geburtstagskinder bei uns in der Oberpfalz. Sie feiern heute gleich mit zwei Geburtstagskindern. Was soll man zuerst machen? Eher etwas langsamer oder etwas schneller, Freddy?
1: Vorhin hatten wir schnell, jetzt machen wir langsam.
0: Dann starten wir jetzt ganz gemütlich mit diesem Mann, Luis Capaldi. 30 Jahre wird er halt. Wir sagen Happy Birthday. 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

0: Gänsehaut. Luis Capaldi, aber nicht nur er hat heute Geburtstag. Sondern auch Tico Torres.
1: Tico Torres.
0: Ja, ist ein Schlagzeuger und zwar von dieser Band hier.

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16: Ich bin Eva Bracke. Guten Morgen. Der frühere Chef des Bundesnachrichtendienstes Hanning wird heute am Bundesgerichtshof in Karlsruhe dem Haftrichter vorgeführt. Der wird über Untersuchungshaft entscheiden. Hanning war gestern festgenommen worden. Die Bundesanwaltschaft wirft ihm Spionage und Landesverrat vor. Er soll über 12 Jahre geheime BND-Informationen für seine Beratertätigkeit genutzt haben. Sein früherer Büroleiter sitzt bereits in U-Haft. Die Bundesregierung plant Erleichterungen für Opfer häuslicher Gewalt. Sie sollen etwa in familiengerichtlichen Verfahren ihren neuen Wohnort besser geheim halten können. Das sieht ein Gesetzentwurf vor, über den das Kabinett heute berät. Aus Berlin, Lea Matschulat.
17: Will eine Frau die Scheidung, weil ihr Ehemann sie schlägt oder psychisch heftig unter Druck setzt, so soll das bald einfacher möglich sein. Gewalt gegen die Partnerin soll automatisch als Härtefall gelten. Damit wäre das Trennungsjahr vor einem Scheidungstermin hinfällig. Und Jugendliche ab 14, sie sollen künftig besser für sich selbst sprechen können vor Gericht, wenn es etwa darum geht, bei wem sie leben wollen.
16: Nach dem Tod einer Mitarbeiterin eines Pestforschungszentrums in Sibirien dringt die Weltgesundheitsorganisation auf weitere Informationen aus Russland. Die 28-Jährige starb an einer Lungenentzündung unbekannter Herkunft. Russische Behörden erklären, ein Pesterreger sei nicht nachgewiesen worden. Die WHO will nun unter anderem die genaue Todesursache und Berichte über einen zweiten Erkrankungsfall klären. Auch die USA fordern von Moskau mehr Transparenz. In Neuenburg vorm Wald hat ein Hustenanfall am Steuer einen schweren Unfall ausgelöst. Ein 50-jähriger Lkw-Fahrer verriss dadurch am Montagmorgen auf Höhe der ehemaligen Kaserne das Lenkrad und geriet auf die Gegenfahrbahn. Dort prallte er mit einem Opel zusammen und anschließend gegen mehrere Verkehrszeichen und ein Granitfindling. Die 63-jährige Opel-Fahrerin und ihr Beifahrer wurden leicht verletzt. Der Schaden immerhin rund 120.000 Euro.
18: Der Nebel löst sich langsam auf und dann haben wir heute richtig schönes Herbstwetter. Sonne pur, kaum Wolken am Himmel und bis zu 23 Grad. Der Ramazuri-Wetterausblick. Morgen wird es dann ungemütlich. Ab Mittag ist dann mit erstem Regen zu rechnen. Außerdem wird es windig und vielleicht sind sogar Gewitter dabei. Es wird kälter. Es wird viel kälter. Temperaturen morgen 10 bis 15 Grad.
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20: Wir wollen, dass Sie gut und sicher ankommen. Eine Meldung haben wir von der B470. Bei Zettlitz gab es einen Unfall. Wenn Sie Richtung Eschenbach unterwegs sind, kommt man aber gut dran vorbei. Polizei ist vor Ort. Sandy, vielen Dank fürs Bescheidgeben. Alle halbe Stunde die Blitze hier bei uns auf Ramazuri. Wir haben die B22 in Oberndorf, wird beidseitig geblitzt. Dann auf der B299 von Mimbach Richtung Ursula Poppenricht. Dann haben wir einen auf der B470 bei Schwarzenbach. Am Weiher wird beidseitig geblitzt. Von Haselmühl Richtung Amberg steht einer beim Transportunternehmen. Und der letzte von Immenreuth Richtung Bayreuth bei Lienlass mal wieder. Benny, vielen Dank fürs Bescheid geben. Falls Sie auch noch was entdeckt haben, alle Nummern zu uns gibt's unter ramazuri.de. 3:09 haben wir es und Schule war damals nicht so seins. Zweimal ist er sitzen geblieben und mit 18 hat er dann die Schule komplett geschmissen und hat sich gedacht, ich werde einfach Rockstar. Hier ist Damiano David.

0: Das sind sehr die ganz großen Emotionen am Mittwochmorgen. Patrick Swayze, She's Like the Wind, um 8:45 hier bei uns auf Radio Ramazzurri. Und der Matze hat uns gerade geschrieben, die A93 Weiden Richtung Regensburg ist aktuell ab Weiden Süd komplett gesperrt. Grund sind hier Arbeiten an der Hochspannungsleitung. Der Verkehr wird hier umgeleitet. Allerdings staut sich hier auf der Umleitung auch schon. Also da müssen es ein paar Minuten länger mit einplanen. Und jetzt stelle ich Ihnen Alexander Arendt aus Amberg vor. Der hatte ein Problem.
1: Als Papa von zwei kleinen Kindern ist man natürlich immer auf der Suche nach schönen Freizeitaktivitäten. Und es gibt aber so viele Monate im Jahr, wo dann durch schlechtes Wetter das nicht möglich ist. Und dann weicht man gerne auf Indoor-Spielplätze aus. Und als Amberger muss man aber dann halt immer weite Strecken fahren. Und dann habe ich mich gefragt, warum ist das so? Warum gibt es in Amberg noch keinen Indoor-Spielplatz? Und so ist dann diese Idee entstanden.
2: Und deswegen hat er dann einfach einen gebaut. Und da gibt es wirklich einiges.
1: Die haben von Ninja-Parcours über Elektro-Go-Kart-Bahn, eine 5 Meter hohe Wackelbrücke, Trampoline, auflassbare Attraktionen, also Riesenrutschen und Tretroller-Parcours. Also da wird sehr, sehr viel geboten. Dann haben wir aber speziell auch noch einen separaten Kleinkinderbereich für die Kinder U3, wo die ganz in einem geschützten Raum sich bewegen können und mit den großen, tobenden Kindern nicht in Berührung kommen.
0: Oh, möchte man nochmal Kind sein, wenn man das hört. Amberlino heißt der neue Indoor-Spielplatz in Amberg. Morgen in 2 Wochen soll es losgehen. Und der Alex ist gerade schon auf der Baustelle. Wird's ja rechtzeitig fertig?
1: Also wir sind voll im Endspurt gerade und bis dahin ist noch viel zu tun, aber wir werden rechtzeitig fertig.
0: Also Amberg bekommt ab dem 22. Oktober einen neuen Indoor-Spielplatz am Berlino in der Egerlandstraße 12.

0: kriegt er immer Lust auf Feierabend, wenn ich den Song höre. Ich weiß auch nicht warum. Teddy Swims, Mr. Know-It-All um 19:09 hier bei uns auf Ramazzuri.
1: Richtig schön wird's heute bei uns in der Oberpfalz. Blauer Himmel, Sonne und bis zu 23 Grad.
0: Es wird geblitzt auf der B470 bei Schwarzenbach am Weiher beidseitig. Benni, vielen Dank fürs Bescheid geben.
1: Und dann, Nico, es gibt ja jede Menge Wettbewerbe.
0: Ja.
1: Und in Japan gab es jetzt einen ganz skurrilen, und zwar, wer schläft am besten? Da haben die Teilnehmer 90 Minuten lang pennen müssen und die wurden dann mit Trackern gemessen, wer am schnellsten einschläft und am tiefsten schläft. Und der Gewinner hat dann umgerechnet 12.500 Euro gewonnen.
0: Also ich glaube, wenn wir zwei mitgemacht hätten...
1: Ja, hätte man uns den ersten Platz teilt.
0: Definitiv. Hier ist Shakira. 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Wir schwingen ein bisschen die Hüfte.

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12: Goldener Oktober bei uns in der Oberpfalz heißt es heute. Aktuell schon 14 Grad in Tragelhof, 13 Grad in Schwarzenfeld und es wird sogar noch wärmer. Sonne pur, blauer Himmel und bis zu 23 Grad. Der Ramazzuri-Wetterausblick. Heute und morgen auf jeden Fall heute nochmal ausnutzen, weil morgen wird es dann ungemütlicher. Mittags rum kommt Regen, außerdem wird es windig und die Temperaturen sinken auf 10 bis 15 Grad.
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15: Wir wollen, dass Sie gut und sicher ankommen. Eine Meldung haben wir und zwar von der A93 Weiden Richtung Regensburg. Die ist aktuell ab Weiden Süd komplett gesperrt. Grund sind hier Arbeiten an der Hochspannungsleitung. Es wird umgeleitet, allerdings auf der Umleitung staut sich schon. Matthias, vielen Dank fürs Bescheid geben. Wir haben gerade mal bei der Polizei angerufen. Wie lange das Ganze noch geht, konnten sie allerdings uns nicht sagen. Alle halbe Stunde die Blitze hier bei uns auf Ramazzuri. 5 Stück sind's. Wir fangen an auf der B22 in Oberndorf, wird beidseitig geblitzt. Dann haben wir die B299 von Mimbach Richtung Ursula.

0: bei Poppenricht wird geblitzt. Dann auf der B470 bei Schwarzenfeld am Weiher wird beidseitig geblitzt. Von Haselmühl Richtung Amberg kann man noch einen stehen. Und der letzte von Immenreuth Richtung Bayreuth bei Linlass. Sabine, vielen Dank fürs Bescheid geben, falls Sie auch noch was entdeckt haben. Alle Nummern zu uns gibt's unter ramasuri.de. Kurz nach 9:30 haben wir's. Und Freddy, wenn du errätst, wer aktuell Platz 52 der deutschen Charts ist, dann gebe ich dir morgen eine Käsebrezel aus.
1: Boah, ist schwierig. Taylor Swift.
0: Nein, nein. Seit 114 Wochen sind sie schon in den deutschen Charts und sie wollen da nicht mehr weg. Glaubst du mir jetzt nicht, gell?
1: Nee, nicht ganz.
0: Schau. Platz 52, wer?
1: Hey, krass. Journey.
0: Don't Stop Believing.

0: Ellie Goulding und Power um 9.39 Uhr hier bei uns auf Radio Ramazzurri. Ja, und ich und Kollege Freddy sind ein bisschen enttäuscht, denn das Bloomberg-Magazin hat heute die Liste mit den 100 reichsten Menschen der Welt vorgestellt und wir sind wieder nicht dabei. Knapp haben wir aber dran gekratzt, gell? Du hast mal nachgeschaut, wer sind denn die Reichsten der Reichsten, Freddy?
1: Ja, ich hab's hier vor mir. Platz 3 geht an Jeff Bezos. Kennt jeder Amazon-Gründer. Dann Platz 2 Larry Page, Google.
0: Okay. Und der Reichste ist der Elon, oder?
1: Ja, klar. Elon Musk mit circa 925 Milliarden. Das kannst du doch gar nicht ausgeben, das Geld. 925.
0: Nächstes Jahr, Freddy. Da sind wir dran, oder endlich?

0: Auf Deutsch klingt die Band nicht so gut. Visage. Ja. Auf Französisch hört sich das an. Visage. Fade to Grey. Um 9:45 hier bei uns auf Radio Ramazzurri. Es wird Zeit für unseren Witz des Tages.
1: Der Nico, wäre ich mal bei Wer wird Millionär, dann wäre ich gern Ei.
0: Wieso ein Ei?
1: Weil ein Ei rät nicht, Eiweiß.
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12: Ich bin Helen Martin. Die Bundesregierung plant Erleichterungen für Opfer häuslicher Gewalt. Sie sollen zum Beispiel in familiengerichtlichen Verfahren ihren neuen Wohnort besser geheim halten können. Das sieht ein Gesetzentwurf vor, über den das Kabinett heute berät. Mehr dazu von Lea Matschulat.
13: Will eine Frau die Scheidung, weil ihr Ehemann sie schlägt oder psychisch heftig unter Druck setzt, so soll das bald einfacher möglich sein. Gewalt gegen die Partnerin soll automatisch als Härtefall gelten. Damit wäre das Trennungsjahr vor einem Scheidungstermin hinfällig. Und Jugendliche ab 14, sie sollen künftig besser für sich selbst sprechen können vor Gericht, wenn es etwa darum geht, bei wem sie leben wollen.
12: Nachdem in Sachsen-Anhalt gestern der AfD-Politiker Rausch zum Landtagspräsidenten gewählt wurde und sein Parteikollege Till Schneider zum Vize, will die SPD Klarheit. Beziehungsweise wollen die Sozialdemokraten wissen, ob auch CDU-Abgeordnete für die AfD-Politiker gestimmt haben. SPD-Fraktionschef Miersch hat angekündigt, dass das Ganze heute auch Thema im Koalitionsausschuss sein wird. Unionsfraktionschef Frei bezeichnet die Vorwürfe als Spekulation. Heute ist der 3. Jahrestag des Hamas-Überfalls auf Israel. Damals hatten Terroristen über 1200 Menschen umgebracht und viele weitere verschleppt. Zum Gedenken der Opfer gibt es heute weltweit Veranstaltungen. Die Zentrale ist abends in Tel Aviv. In Berlin wird am Abend das Brandenburger Tor in den Farben der israelischen Flagge angestrahlt. Wegen des Iran-Kriegs sind ja die Energiepreise deutlich gestiegen und wahrscheinlich werden sie auch erstmal nicht wieder günstiger. Davon geht die Chefin des Internationalen Währungsfonds aus. Die hat davor gewarnt, dass die Energiepreise auch nächstes Jahr noch so hoch sein könnten. Als Gründe hat sie zum Beispiel die steigende Nachfrage im Winter und den KI-Boom genannt. In Regensburg hat ein Rotlichtverstoß am Montag einen Unfall zwischen einem Audi mit Anhänger und einem Linienbus ausgelöst. Verletzt wurde niemand, der Schaden liegt aber im mittleren fünfstelligen Bereich. Kurios, während die Polizei den Unfall aufnahm, missachteten weitere Verkehrsteilnehmer trotz des Streifenwagens gleich mehrfach das Rotlicht. Gegen sie wird jetzt ebenfalls ermittelt.
14: Heute vielleicht, wenn es geht, die Mittagspause draußen verbringen. Es ist der letzte richtig warme Altweibersommerwettertag. Das kann man festhalten. Nächste Woche wird es zwar auch nochmal sonnig und freundlich, aber bei den Temperaturen ist nichts mehr. Nee, da ist nichts mehr. Nee, nur noch heute 20 bis 23 Grad. Viel Sonnenschein von früh bis spät. Das mit dem Nebel war heute ja wieder so Gott sei Dank sehr überschaubar. Gerade im Moment, wenn wir nach Schwarzenfeld schauen, da hat es 12 Grad am Rathaus. Oder wenn wir auch nach Weiden schauen, zum alten Rathaus, da hat es 14 Grad. Also es geht schon so langsam, aber sicher nach oben mit den Werten. Und der Ramos-Rie-Wetterausblick. Morgen am Vormittag kommt nämlich ein Regengebiet auf uns zu mit Wind, mit Blitz und Donner. Danach wird es spürbar kälter, um die 10 Grad nur noch. Und danach geht es bis ins Wochenende hinein wechselhaft weiter. Temperaturen mit dem allerlei Wetter um die 15 Grad.
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14: Die A6, wenn Sie Pilsen, Nürnberg unterwegs sind, Höhe Leuchtenberg, Obacht. Ein defekter LKW, der blockiert da den Standstreifen. Und die 93 Weiden-Holledau zwischen Weiden Süd oder auf der Ecke Weiden Süd ist ab und an mal für den Verkehr gesperrt. Da werden nämlich Arbeiten an der Hochspannungsleitung durchgeführt. Im weiteren Verlauf Regenstau auf Regensburg Nord, da liegen Gegenstände auf der Autobahn. Im besten Blitzerservice für die Oberpfalz, die B22 wieder in Oberndorf, beidseitig 50. B299 Mimbach, Ursula Poppenricht ist einer. Auf der 470 bei Schwarzenbach am Weiher beidseitig. Wenn Sie von Haselmühl Richtung Amberg unterwegs sind, es müsste die Filztalstraße sein beim Transportunternehmen und Immenreuth, Bayreuth bei Wienlass. 0961 482 482, das ist Ihre Nummer zu uns. Oder gerne auch eine WhatsApp reingeschickt, kommt direkt bei mir hier im Sendestudio raus und dann versende ich das gleich. Deswegen, Petzen ist in der Schule nicht schön. Bei uns ist es ausdrücklich erwünscht. The Barsch, die Spider-Murphy-Gang und One Republic, das sind die ersten drei. Ich bin Jens Stengdein.

0: das Ding, das passt perfekt zum Wetter, oder? The Barschen Rhythm of the Night, das bringt nochmal so ein klein wenig richtiges Hochsommergefühl zu uns in die Oberpfalz, hier bei uns auf und mit Ramazzuri. Wir schauen auf einen jungen Mann. Der hat heute Geburtstag und dessen Karriere ist noch nicht ganz so lange, aber er hat schon so ein paar Superlative hingelegt. Das Debütalbum, das war in England 2 Jahre in Folge das meistverkaufte Album des Jahres. Und nicht nur das. Er hat mal in der englischen Talkshow auf diese Frage was gesagt, was ich beeindruckend finde.
1: Didn't the tour sell out before your debut album came out?
2: Yeah.
1: How is that possible?
2: Just raw sex appeal.
0: Ja, schön. Also, bevor sein Debütalbum rauskam, war seine Stadiontournee, seine erste, schon ausverkauft. Und Louis Capaldi, um den es gehen soll, sagte, es ist purer Sexappeal, warum das so der Fall ist. Wissen wir nicht. Wir wissen aber, dass diese Musik, die er da so macht, absolut genial ist. Hören wir nochmal rein.

Hammer Stimme. Ne? Heute wird er 30 Jahre alt, Louis Capaldi, und er musste auch schon einige Tiefschläge einstecken. Er hat ja eine angeborene Nervenkrankheit, deswegen hat er eine längere Zwangspause einlegen müssen. Aber zumindest live ist er mittlerweile zurück. Wann und ob es neue Musik gibt, wissen wir nicht. Wenn, hören Sie es bei uns auf Ramazzuri. Jetzt hören wir ihn zu seinem heutigen 30. Geburtstag. Hab ein älteres Stückchen mal rausgesucht. Es heißt Almost.

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15: Wir schauen wie gewohnt jetzt um 10:30 natürlich auch aufs Wetter. Heute ist es möglich, noch einmal die Mittagspause ungehindert draußen zu verbringen, vielleicht sogar im T-Shirtel, ja, wenn sie es in die Sonne schaffen. Im Schatten ist es schon frisch, finde ich persönlich. Denn es hat heute nochmal 20 bis 23 Grad bei uns in der Oberpfalz. In den tieferen Lagen der Naab, da hat sich der Nebel am längsten gehalten, aber da ist er jetzt auch schon weg. Im Rest ist schon definitiv Sonne seit heute früh und für diese Zeit, den 7. Oktober, ist es doch aller Ehren wert. Und warum sage ich, dass es heute noch einmal möglich ist? Weil ab morgen Regen auf uns zukommt. Also nutzen Sie diesen Tag heute aus. Morgen Vormittag kommt Regen, nimmt dann auch mit Blitz, mit Donner, mit ganz schön Wind die Temperatur mit und wir kriegen morgen dann nach dem Regen nur noch um die 10 Grad. Ab dem Freitag wird es zwar bis zu 15 Grad wieder ein bisschen wärmer, aber das warme Wetter, dieses Altweiberwetter ist weg.
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15: Die A6 Pilsen Nürnberg, Höhe Leuchtenberg, da ist der rechte Fahrstreifen blockiert und auch der Standstreifen. Ein Liegenbleiber-LKW ist da. Die A93 Weiden-Regensburg ab Weiden-Süd ist da immer wieder mal gesperrt. Da wird auch abgeleitet, denn da wird an der Hochspannungsleitung gearbeitet. Es kann sein, dass sie gerade stehen. Es kann gerade sein, dass sie aber einfach da auch durchfahren können. Beides ist leider möglich. So, dann hätten wir die B22 als Blitzer bei Oberndorf. Beidseitig 50. die B299.

B24 Mümbach Ursula Poppenried steht einer. Auf der B470 bei Schwarzenbach an den Weihern dort sind beidseitig auch die 100 einzuhalten. Wenn Sie Haselmühl Richtung Amberg unterwegs sind, 50 dort beim Transportunternehmen von Immenreuth Richtung Bayreuth bzw. erstmal Richtung Weidenberg da. Bei Linlass ist einer, 60 dürfen Sie da fahren. Und Hirschau Richtung Amberg ist eine Laserkontrolle bei dem Immenstädter Kreisel. Das ist gerade nochmal reingekommen, da sind 70 Stundenkilometer erlaubt. Dankeschön an den Stefan, hat vor ein paar Sekunden eine WhatsApp reingeschickt. Wo es geht, Ihnen eine gute und sichere Fahrt und 0961. Das wäre schon mal die Vorwahl. 482-482, die Rufnummer, wenn Sie was haben. Staus, Verkehrsbehinderungen oder Blitzer. Dankeschön. Ich bin Jens Stengler und wünsche einen schönen Vormittag mit Avril Lavigne.

Der Vormittag hier auf Ramazzuri an diesem 7. Oktober. Der Oktober ist klassischerweise Brustkrebsmonat. Es geht um das Thema der Früherkennung, der möglichen Verhinderung und was man so alles tun kann. Nächste Woche Dienstag, das ist der 13. im Klinikum St. Marien Amberg, da gibt es Informationen rundherum um dieses Thema. Genauer gesagt im ACC. Einlass ist da ab 17.30 Uhr, um 18 Uhr geht's los. Anmeldung ist nicht erforderlich. Brustkrebsprävention. Gehen Sie hin, informieren Sie sich, denn das muss nun wirklich nicht sein, dass man das kriegt. Und wenn man denn dann was hat, dann weiß man zumindest, was man tun kann und an wen man sich wenden kann.

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12: Ich bin Helen Martin. Haben gestern auch CDU-Abgeordnete für den neuen AfD-Landtagspräsidenten in Sachsen-Anhalt Rausch gestimmt? Er selbst hat dem Portal News gesagt, ja. Rausch hatte gestern 48 Ja-Stimmen bekommen und damit 4 mehr als AfD und BSW zusammen Abgeordnete haben. Laut Rausch ist außerdem abgesprochen, dass diese 4 Stimmen im Dezember auch AfD-Kandidat Siegmund bei der Wahl zum Ministerpräsidenten zugutekommen könnten. Seit fast einer Woche gibt's jetzt den Tankrabatt, allerdings wird er nicht komplett an die Autofahrerinnen und Fahrer weitergegeben. Das sagt das IFO-Institut. Laut den Experten wurden in den ersten 5 Tagen von den knapp 17 Cent Steuersenkung pro Liter im Schnitt nur 15 Cent weitergegeben. Am Wochenende war es sogar noch weniger. Branchenverbände widersprechen und sagen, dass es ohne den Rabatt noch teurer wäre. Bundeswirtschaftsministerin Reiche sieht in diesem Winter keinen Gasmangel in Deutschland, obwohl die Speicherstände vergleichsweise niedrig sind. Das hat die CDU-Politikerin der Süddeutschen Zeitung gesagt. Mehr dazu von Dirk Zeitler.
13: Die Wirtschaftsministerin wurde mit Vorwürfen konfrontiert, zu wenig für die kalte Jahreszeit vorzusorgen. Und Reiche reagierte. Ende September wies sie das bundeseigene Energieunternehmen SEFA an, vermehrt Erdgas einzuspeichern. Außerdem kündigte sie an, eine strategische Gasreserve aufzubauen.
12: Das Bundeskabinett will heute die neue Pflegekommission einsetzen. Der Plan ist, dass die Expertinnen und Experten bis Ende Januar Vorschläge machen, wie man die Pflegeversicherung umbauen könnte. Gesundheitsminister Linnemann sagt, dass das System ohne einen grundlegenden Umbau in den 30er Jahren kollabieren werde. Außerdem geht es im Kabinett um schärfere Strafen für gefälschte pornografische Bilder als Teil neuer Regeln gegen digitale Gewalt. Eine 17-jährige Motorradfahrerin ist am Montag bei einem Unfall im Raum Hahnbach mittelschwer verletzt worden. Eine 84-jährige Autofahrerin wollte auf die B299 Richtung Amberg abbiegen und übersah wegen der tiefstehenden Sonne die junge Bikerin. Beide Fahrzeuge stießen zusammen. Die 17-Jährige stürzte und wurde rund 60 Meter über die Gegenfahrbahn in den Straßengraben geschleudert. Sie kam ins Krankenhaus.
14: Hemdsärmlich heute in der Mittagspause in einer guten Stunde raus. Das geht. Ja, wir schauen mal, was wir gerade so haben. Wir haben 19 Grad am Rathaus in Schwandorf. Es sind in Hirschau 18 Grad. Und dann schauen wir noch mal rüber Richtung Franken, Richtung Mittelfranken in Hersbruck. Da am Bahnhof gibt's momentan 20 Grad schon. Es werden heute in der Oberpfalz 20 bis 23 Grad. Die 20 nur ja so oben an der Kante Richtung Oberfranken. So Steinwald, Fichtelgebirge. Im Rest wird's dann ein klein wenig milder. Sonne von früh bis spät. Das mit dem Thema des Nebels war heute jetzt großes, ne? Morgen geht's auch erst nochmal relativ gut los. Denkt man, Mensch, geht's so weiter? Nee. Im Laufe des Vormittags kommt Regen auf uns zu. Streckenweise auch mit kräftigem Wind und auch mit Blitz und Donner. Danach wird's spürbar kälter, Temperaturen um die 10 Grad. Und dann der Rest der Woche inklusive des Wochenendes eher wechselhaft. Da ist alles dabei und die Temperaturen so um die 15 Grad.
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14: Die A6 Pilsen-Nürnberg-Höhe-Leuchtenberg, ein Liegenbleiber-LKW, der steht aber auch mit auf dem rechten Fahrstreifen. Und die A93 Weiden-Regensburg ab Weiden-Süd ab und an mal gesperrt. Da sind Arbeiten an der Hochspannungsleitung. Da kann es also auch immer wieder zu Verkehrsbehinderungen kommen. Dann hätte ich noch die B85 am Berg Kam zwischen Kreit und der Abfahrt Frohnberg. Da liegen Gegenstände auf der Fahrbahn. So auch auf der B22 am Berg Richtung Neumarkt zwischen Amberg und der A6. Das ist Weiden-West. Weiden-West, genau. Also die 299 Amberg Richtung Neumarkt zwischen Amberg und der A6 Amberg West. Jetzt haben wir es. Da liegen auch Gegenstände auf der Fahrbahn. Es sind mehrere Spanngurte. Die Verwirrung, ne, im Kopf, ich habe einfach Unterzucker und das ist dann schon die ganze Erklärung. Die B22 hat einen Blitzer in Oberndorf, bei Kemnath beidseitig 50 in Bushäusel. Dann die 299 Mimbach, Ursula Poppenbricht ist einer, Grafenwöhr, beim Geismannskeller sind 70, das ist auch nochmal die 299. Jetzt habe ich zweimal die B470, einmal bei Schwarzenbach am Weiher beidseitig und einmal Pinzingberg. Wenn es Richtung Auerbach runter geht, bergab im Parkplatz, Laserkontrolle 100. Haselmühl-Amberg beim Transportunternehmen in Haselmühl sind 50. Immenreuth Richtung Weidenberg-Bayreuth, die Ecke Lienlass wird geblitzt. Und Hirschau Richtung Amberg, da ist eine beim Immenstädter Kreisel, da 70. Mit einfach guter Musik geht's Richtung Mittagspause. Es kann auch entspannt sein mit I Like Chopin, Gazebo, Hammer, 80er. Three Doors Down, Here Without You, das ist so ein bisschen Rockpop der frühen 2000er. Und Mary's Prayer von Danny Wilson ist jetzt zum Start in diese Stunde mit dabei. Es ist auch ein 80er, auch das ist ein sehr ruhiger. Und da muss man sich auch ein bisschen am Riemen reißen. Ich bin Jens Stenglein. Servus.

0: finde, das Ding kommt so her wie eine schöne Seifenblase, oder? I like Chopin. Gazebo bei uns auf Ramazzuri. Wenn Sie Kinder haben oder vielleicht auch hatten, kann ja sein, dass die schon aus dem Haus sind, dann sind es ja keine Kinder mehr, dann wissen Sie es. Das kann durchaus auch einmal anstrengend sein, besonders wenn Sie noch relativ klein sind, ne? Die Abgebrochenen an sich auspowern lassen, das geht jetzt künftig. In Amberg, hervorragend, ab nächster Woche Donnerstag, 22. Oktober, Egerlandstraße 12. Da gibt es dann nämlich das sogenannte Bamberlino. Und das hat erfunden und gegründet Alexander Arendt.
1: Als Papa von zwei kleinen Kindern ist man natürlich immer auf der Suche nach schönen Freizeitaktivitäten. Und es gibt aber so viele Monate im Jahr, wo dann durch schlechtes Wetter das nicht möglich ist. Und dann weicht man gerne auf Indoor-Spielplätze aus. Und als Amberger musste man aber dann halt immer weite Strecken fahren. Und dann habe ich mich gefragt, warum ist das so? Warum gibt es in Amberg noch keinen Indoor-Spielplatz? Und so ist dann diese Idee entstanden.
0: Und diese Idee scheint ein Volltreffer zu sein, dass es eben jetzt, nächste Woche Donnerstag, einen Indoor-Spielplatz geben wird. In Amberg. Doch, das Konzept gibt's ja auch wirklich so nur in Amberg. Das macht's einzigartig.
1: Wir haben großen Wert darauf gelegt, die Bedürfnisse auch von Eltern einzugehen, dass man sagt, wir setzen das Thema Sicherheit an oberste Stelle, aber auch Wohlfühlen von Eltern, dass sie sich in einem schönen Ambiente in abgetrennten Bereichen auch ein bisschen zurückziehen können. Es ist sehr viel Herzblut reingeflossen, dass ich wirklich gesagt habe, wie fühlen sich die Eltern, auf welche Bedürfnisse muss man achten.
0: Und das ist natürlich auch wichtig bei dieser Planung, dass eben sowohl die Kinder als auch die Bedürfnisse der Eltern da mit reinspielen. Das Ergebnis ist damit eine absolute Win-Win-Situation, würden wir zumindest behaupten.
1: Die haben von Ninja-Parcours über Elektro-Go-Kart-Bahn, eine 5 Meter hohe Wackelbrücke, Trampoline, aufblasbare Attraktionen, also Riesenrutschen und Tretroller-Parcours. Also da wird sehr, sehr viel geboten. Dann haben wir aber speziell auch noch einen separaten Kleinkinderbereich für die Kinder U3, wo die ganz in einem geschützten Raum sich bewegen können und mit den großen, tobenden Kindern nicht in Berührung kommen.
0: Das ist auch nicht so ganz verkehrt, ne? Aber es gibt noch ein weiteres Ass, das da im Ärmel steckt.
1: Das Amberlino ist nicht nur für Tagesgäste, sondern auch optimaler Ort, um seinen Kindergeburtstag zu feiern. Da haben wir also komplette Kindergeburtstagspakete. Zudem haben wir aber auch für Vereine, Kitas und Schulen spezielle Angebote, auch zu speziellen Öffnungszeiten. Von der Weihnachtsfeier über einen Schulausflug bis zum eigenen Kindergeburtstag ist also alles möglich bei uns.
0: Na, sieh mal einer an. Also weit mehr als ein klassisches Bällebad, was da momentan am Entstehen ist. Wenn Sie es interessiert, wie das da aussieht, können Sie es jetzt schon ein bisschen spitzen, gell? Amberlino.de. Da gibt es alle Informationen, da kann man auch schon was buchen. Und nächste Woche geht's dann los, ab dem 22. Wir drücken die Daumen, dass es eine tolle Eröffnung wird.

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10: Am Parkplatz bei Deutsch, bei der B22 gerade gemessen 17 Grad. Dankeschön an den Richard, der das durchgegeben hat. Wir kriegen heute generell so Temperaturen zwischen 20 und 23 Grad. Ist ja auch noch Vormittag, also es geht noch was nach oben. Es wird bis heute Abend sonnig bleiben, so wie wir es jetzt haben. Wenn überhaupt, sind mal ganz wenige harmlose Quellwolken unterwegs. Das war's aber. Morgen geht's auch erst noch ruhig los. Denkt man, jawohl, auch der Donnerstag könnte doch, aber nein. Denn am Vormittag kommt eine Regenfront im wahrsten Sinne des Wortes auf uns zu. Mit viel Wind, mit Blitz und Donner höchstwahrscheinlich sogar. Das ist wieder nur sehr örtlich und vor allem dann auch mit Regen, der auch mal kräftiger ausfallen kann. Und danach gibt es nur noch Temperaturen um die 10 Grad. Uiuiui, da geht ganz schön nach unten. Dann der weitere Ausblick, noch ein Stückchen weiter. Ab dem Freitag geht es wechselhaft weiter, mal mit Sonne, mal mit Wolken, mal mit Regen, mal mit auch ein bisschen mehr Wind, mal ein bisschen weniger. Und Temperaturen um die 15 Grad.
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10: Da ist gar nicht mehr so ganz viel gerade im Moment da, was ja positiv ist. Aber es ist halt immer noch die A6 Pilsen-Nürnberg, Höhe-Leuchtenberg mit einem Pannen-LKW bedacht. Der steht auf dem Standstreifen, aber auch der rechte Fahrstreifen ist davon ein bisschen betroffen. Deswegen genau hingeguckt und im Zweifel lieber mal Fuß vom Gas. Dann sind wir schon beim besten Blitzerservice für die Oberpfalz. Und da ist jede Menge geboten. Abstandskontrolle auf der A93 frisch reingekommen. Hof Regensburg zwischen Weiden-Nord und Weiden-West von der Brücke runter. Dann Blitzer B22 in Oberndorf, beidseitig 50. Zweimal die B299, einmal Mimbach-Ursula-Poppenricht und einmal Grafenwöhr beim Geismannskeller, 70. Dann zweimal die B470, einmal bei Schwarzenbach am Weiher, beidseitig. Einmal noch, wenn Sie Pinzingberg Berg runterfahren, Richtung Auerbach, da beim Parkplatz wird gelasert. Das wären bitte 100. Und dann hätten wir noch Haselmühl, Amberg, 50 beim Transportunternehmen einstehen. Genauso wie Immenreuth Richtung Bayreuth bei Linlass sind 60. Und Hirschau Richtung Amberg wird gelasert. Immenstädter Kreisel, da bitte 70. Ist noch was? 09 61 482 482. Das ist die bekannte und sehr beliebte Nummer zu uns, zu Ramasuri. Ich bin Jens Stenglein, setz mich mal an meine Gitarre. Und fang es singen an.

einer der erfolgreichsten Künstler aller Zeiten. Gefühlt in den letzten 7 Jahrzehnten irgendwie immer in den Charts vertreten. Und auch seit auf alle Fälle 7 Jahrzehnten auch schon immer wieder auf Tour. Und auch immer wieder gerne in Deutschland und auch bei uns in der Ecke immer wieder mal gewesen. In Regensburg, auf der Luisenburg oder auch auf der Plassenburg. Und immer wieder hat er begeistert. Bis heute. Chris de Burgh bei uns war er mit High on Emotion. Ja, schwierig, dieses Niveau zu halten. Kriegen wir aber schon hin. Unter anderem jetzt noch mit den Bee Gees, mit der Münchner Freiheit und mit Fast Boy. Jawohl, der weiß, wie es läuft. Beautiful Life wünsche ich Ihnen auch, dass es heute ein Beautiful Life ist, bei so viel Sonnenschein in der Oberpfalz.

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12: Ich bin Helen Martin. Wer im Netz die Identität anderer missbraucht oder zum Beispiel ungefragt in der Sauna filmt, muss künftig mit Haft rechnen. Das Bundeskabinett hat dazu einen Gesetzentwurf gegen digitale Gewalt beschlossen. Auch Deepfake-Pornos oder Fake-Accounts im Namen anderer sollen künftig bis zu 3 Jahre Haft bringen. Opfer sollen zudem erfahren können, wer hinter anonymen Accounts steckt. Der Gesetzentwurf muss noch durch den Bundestag. Autofahrer haben sich das vermutlich eh schon gedacht. Jetzt kommt die Bestätigung vom IFO-Institut. Der Tankrabatt wird nur teilweise weitergegeben. Laut den Experten wurden von den 17 Cent Steuersenkung im Schnitt nur 15 Cent weitergegeben. Ronny Thorau berichtet.
13: Interessantes Ergebnis. Zum Start letzten Donnerstag wurde der Tankrabatt demnach vollständig weitergegeben, aber schon am Wochenende deutlich weniger. Tankende merken das auch daran, dass letzte Woche noch recht häufig die 2-Euro-Marke pro Liter nach unten durchbrochen wurde, inzwischen viel seltener.
12: Sachsen-Anhalts neuer AfD-Landtagspräsident Rausch geht davon aus, dass ihn gestern auch CDU-Abgeordnete gewählt haben. Das hat er dem Portal News gesagt. Bei seiner Wahl gab es 4 Ja-Stimmen mehr, als AfD und BSW zusammen Abgeordnete haben. Rausch zufolge soll das auch im Dezember helfen, wenn AfD-Kandidat Siegmund Ministerpräsident werden will. Gute Nachrichten von der deutschen Elektroindustrie. Die Branche hat im August 17% mehr Aufträge bekommen. Das hat ein Sprecher des Branchenverbands der Augsburger Allgemeinen gesagt. Als Grund hat er den weltweiten KI-Boom genannt. Bei Rechenzentren komme fast alles aus der Elektrobranche. Das IFO-Institut rechnet damit, dass der Stellenabbau nun gestoppt wird. Wenn die Lage so gut bleibt, könnten auch neue Jobs entstehen. Im Kreis Wunsiedel sind in der Nacht auf Samstag 2 Baustellencontainer aufgebrochen und Werkzeuge im Wert von mehreren 10.000 Euro gestohlen worden. Betroffen waren Baustellen in Selb und Thiersheim. Die Mitarbeiter bemerkten die Diebstähle am Montagmorgen. Die Kripo Hof bittet um Hinweise.
14: Ah, ein laues Lüftchen weht auch hier bei mir ins Studiofenster rein. Kein Wunder, es hat hier schon 18 Grad in Weiden in der Altstadt und es ist auch überall sonnig, egal wo man da gerade im Moment hinschaut. Es hat auch 19 Grad in Amberg, da ist es 1 Grad wärmer als in Weiden, aber auch dort Sonnenschein. Das Ganze geht bis in den Abend hinein weiter. Morgen, laut Ramazzuri-Wetterausblick, da denkt man erst, ja, komm, geht noch einmal. Nee, im Vormittagsbereich kommen dann dichtere Wolken, Blitz und Donner und vor allem auch Wind und Regen. Und das alles in Summe nimmt dann ganz schön Temperatur mit. Morgen nur noch um die 10 Grad. Die nächsten Tage drauf wird es bis zu 15 Grad wieder eine Spur milder, aber dann ist der Mischmasch da und der Kipp- und Knackpunkt dann doch Richtung Sauwetter, weil der Herbst kann ja so wie jetzt oder dann halt wie nächsten paar Tage.
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14: Sieht gut aus auf den Straßen der Oberpfalz. Keine größeren Störungen, Staus und Verkehrsbehinderungen. 0961 482 482. Wenn es anders ist, weil gerade sich ein Unfall ereignet hat, Steinewerfer sind Falschfahrer. All das ist ja möglich. Das immer und jederzeit und gerne melden und verpetzen. Genauso wie im besten Blitzeservice der Oberpfalz. Da nehme ich auch gerne und immer alles auf, was sie uns da sagen. Die A93 hat eine Abstandskontrolle, wenn Sie von Hofe Richtung Regensburg unterwegs sind, zwischen Weiden-Nord und Weiden-West. Dann Blitzer, D22 in Oberndorf, beidseitig 50. Zweimal die B299, einmal Mimbach-Ursula-Poppenricht und einmal bei Grafenwöhr bei Geismannskeller sind 70, wird geblitzt. Zweimal die B299, einmal bei Schwarzenbach bei den Bayer. Beidseitig. Das andere Mal Pinzingberg runter Richtung Auerbach. Wenn Sie bergab fahren, Laserkontrolle sind 100. Haselmühl Richtung Amberg beim Transportunternehmen sind 50. Immenreuth Richtung Bayreuth bei Lienlass wird geblitzt. Und Hirschau Richtung Amberg wird gelasert. Und zwar dort beim Immenstettener Kreisel. Da bitte 70. Holly Humberston, das ist eine, die ist dieses Jahr frisch auf den Markt gekommen und ich glaube, die kann sich halten, weil die macht einfach gute Musik. Und deswegen läuft sie auch bei uns hier auf Ramazzuri. To Love Somebody hat alles, was so ein genialer Pop-Titel von heute braucht. Mahlzeit, Mittwoch.

0: How do you do? Am besten ist immer, wenn es gut geht, gell? Das ist immer das Beste. Roxette, ich habe Hunger. Ich sag's Ihnen, wie es ist. Und es geht jetzt auch ums Essen. Bei uns hier auf Ramasuri. Es geht aber irgendwie um was ganz Komisches, finde ich. Kartoffel Grand Prix. Ja, darum geht's. Wieso geht's denn da um einen Kartoffel-Grand Prix, von dem ich noch nie was gehört habe, wo es den schon seit 15 Jahren in einem Felsenkeller in Etzelwang gibt? Der Hans, der kann's uns erklären.
1: Das war meine Idee und ich habe halt schon immer viele Kartoffelsorten angebaut und habe 6 Sorten ausgewählt und habe dazu dann einfach Butter, damals selbstgemachten Frischkäse und einen Räucherlachs dazu gegessen. Und dann habe ich das mal dem Stefan erzählt. Dann haben wir das im kleinen Stil gemacht, oben im Felsenkeller. Und die haben dann die Idee entwickelt, das Kartoffel Grand Prix.
0: Und da war er schon geboren. Dankeschön an Hans Zacharias. Ja, er hat schon gesagt, zusammen mit Stefan Pirner ging das Ganze dann los. Diese richtig geniale Veranstaltung, wo die Kartoffel auf dem Teller die Hauptrolle spielt. Und es gibt da auch noch eine Art Bewertung. Die kann man sich ja irgendwie vorstellen, oder?
2: Kriegt jeder einen Zettel, wo er die Sorten bewerten kann. Dann, wenn der Tisch sich dann einigen, auf einen zweiten Zettel, das ist der Tischzettel. Und dann werden diese Zettel dann auf einer Tafel, werden halt dann die Bewertungen aufgeschrieben. Oder wenn im Geheimen, also wenn es spannend ist. Und dann macht der Hans die feierliche Preisgabe der Kartoffel des Jahres.
0: Weil das ist nämlich der Grand Prix, der da dahinter steckt. Jetzt weiß man aber, es gibt ja verschiedenste Kartoffelsorten und unterschiedlich auch vom Geschmack her, ne?
1: Das sind eben jedes Jahr sehr verschieden. Das kann also, das ist wie bei Wein. Ist ja eine Frage vom Wetter, vom Boden. Man baut ja die Kartoffeln nicht immer auf demselben Acker an, weil das wird dann zu Krankheiten führen. Und es gibt halt so Kochtypen, gibt Sorten, die sind als vorwiegend festkochend angegeben und in besonders trockenen Jahren werden die dann mehlig.
0: Ja, das ist natürlich dann schlecht. Dabei sein geht natürlich auch noch. Anmelden ist da durchaus noch möglich und erforderlich. Der Kartoffel Grand Prix. Samstag, 10.10. 18 Uhr geht's los. Felsenkeller, Etzelwang, wenn Sie sagen, wo genau? Das ist die Hauptstraße 3. Also, na, jetzt finden Sie es.

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10: Ich bin Helen Martin. Wer im Netz die Identität anderer missbraucht oder zum Beispiel ungefragt in der Sauna filmt, muss künftig mit Haft rechnen. Das Bundeskabinett hat dazu einen Gesetzentwurf gegen digitale Gewalt beschlossen. Auch Deepfake-Pornos oder Fake-Accounts im Namen anderer sollen künftig bis zu 3 Jahre Haft bringen. Opfer sollen zudem erfahren können, wer hinter anonymen Accounts steckt. Der Gesetzentwurf muss noch durch den Bundestag. Autofahrer haben sich das vermutlich eh schon gedacht. Jetzt kommt die Bestätigung vom IFO-Institut. Der Tankrabatt wird nur teilweise weitergegeben. Laut den Experten wurden von den 17 Cent Steuersenkung im Schnitt nur 15 Cent weitergegeben. Ronny Thorau berichtet.
11: Interessantes Ergebnis. Zum Start letzten Donnerstag wurde der Tankrabatt demnach vollständig weitergegeben, aber schon am Wochenende deutlich weniger. Tankende merken das auch daran, dass letzte Woche noch recht häufig die 2-Euro-Marke pro Liter nach unten durchbrochen wurde, inzwischen viel seltener.
10: Sachsen-Anhalts neuer AfD-Landtagspräsident Rausch geht davon aus, dass ihn gestern auch CDU-Abgeordnete gewählt haben. Das hat er dem Portal News gesagt. Bei seiner Wahl gab es 4 Ja-Stimmen mehr, als AfD und BSW zusammen Abgeordnete haben. Rausch zufolge soll das auch im Dezember helfen, wenn AfD-Kandidat Siegmund Ministerpräsident werden will. Gute Nachrichten von der deutschen Elektroindustrie. Die Branche hat im August 17% mehr Aufträge bekommen. Das hat ein Sprecher des Branchenverbands der Augsburger Allgemeinen gesagt. Als Grund hat er den weltweiten KI-Boom genannt. Bei Rechenzentren komme fast alles aus der Elektrobranche. Das IFO-Institut rechnet damit, dass der Stellenabbau nun gestoppt wird. Wenn die Lage so gut bleibt, könnten auch neue Jobs entstehen. Im Kreis Wunsiedel sind in der Nacht auf Samstag 2 Baustellencontainer aufgebrochen und Werkzeuge im Wert von mehreren 10.000 Euro gestohlen worden. Betroffen waren Baustellen in Selb und Thiersheim. Die Mitarbeiter bemerkten die Diebstähle am Montagmorgen. Die Kripo Hof bittet um Hinweise.
12: Naja, schauen wir doch gleich mal nach Wunsiedel, wenn wir schon da sind. Da hat es gerade im Moment 18 Grad, in Tirschendreuth hat es 19 Grad. Und dann hüpfen wir nochmal in eine ganz andere Ecke und schauen mal rüber Richtung Neumarkt in der Oberpfalz. Da hat es nämlich 21 Grad. Dazu strahlender Sonnenschein von früh bis spät heute. Was gibt's sonst noch zu wissen? Naja, morgen geht's erst noch mal relativ freundlich los, aber im Laufe des Vormittags kommt da eine Schauer- und Gewitterfront auf uns zu mit ordentlich Regen drin und die nimmt dann auch noch Temperatur mit. Temperaturen um die 10 Grad, streckenweise sogar drunter als Tageshöchsttemperaturen dann morgen. Das ist dann am Nachmittag keine Seltenheit. Die Tage drauf wird es mit bis zu 15 Grad wieder eine Spur milder, aber es bleibt dann wechselhaft. Mal mit Regen, mal mit Sonnenschein, mal mit irgendwas dazwischen und auch immer wieder mal mit Nebel.
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12: Auch jetzt um 12:30, keine größeren Verkehrsstörungen, deswegen gute und sichere Fahrt. In dem besten Blitzerservice der Oberpfalz hingegen, da ist schon was da. Abstandskontrolle auf der A93, wenn Sie von Hof Richtung Regensburg unterwegs sind, zwischen Weiden-Nord und Weiden-West von der Brücke runter. Blitzer B299, Grafenwöhr bei Geismannskeller sind 70, zweimal die B470, einmal bei Schwarzenbach beim

er da beidseitig und der andere steht auf der B-471 Pinzingberg bergab. Und genauer gesagt, da wird gelasert beim Parkplatz, sind 100. Und Hirschau Richtung Amberg, auch da eine Laserkontrolle am Immenstettener Kreisel, da sind 70. Auch das mit Sofortkasse.

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10: Ich bin Helen Martin. Die meisten Menschen in Deutschland sind enttäuscht von Friedrich Merz als Kanzler. Bei einer Spiegel-Umfrage haben rund 2/3 gesagt, dass sie finden, dass Merz' Kanzlerschaft gescheitert ist. Thomas Bremser hat die Einzelheiten.
11: Friedrich Merz kommt aus dem Umfragetief einfach nicht raus. Die Mehrheit der Deutschen sieht keine Zukunft für ihn als Kanzler. In den ostdeutschen Bundesländern fällt das Urteil härter aus. Dort halten 80% der Befragten die Kanzlerschaft für gescheitert. Einen klaren Nachfolger für Merz in der Union haben die Befragten allerdings nicht im Blick.
10: Deepfake-Pornos, Cyberstalking, Identitätsmissbrauch. All das und noch weitere Taten sollen in Zukunft strafbar sein. Das Bundeskabinett hat dazu einen Gesetzentwurf gegen digitale Gewalt beschlossen. Der sieht auch eine Strafe vor, wenn man zum Beispiel heimlich Fotos von anderen in der Sauna macht. Außerdem sollen Betroffene in Zukunft leichter die Identität von Tätern erfahren können. Heute, am 3. Jahrestag des Hamas-Überfalls auf Israel, wird weltweit der Opfer gedacht. Die EU stehe allen zur Seite, deren Leben sich durch diesen Tag für immer verändert hat, so EU-Kommissionspräsidentin von der Leyen auf der Plattform X. Vor 3 Jahren hatten islamistische Hamas-Terroristen über 1000 Menschen ermordet und viele weitere als Geiseln verschleppt. Die zentrale Gedenkfeier ist heute Abend in Tel Aviv. Der Chemie-Nobelpreis geht an den Franzosen Henri Kagan und den Japaner Kenzo Soai. Das hat die Königlich Schwedische Akademie der Wissenschaften mitgeteilt. Die beiden haben Effekte entdeckt, die für die Herstellung von Arzneimitteln wichtig sind. Gestern war bereits der Physikpreis an einen belgisch-amerikanischen Forscher gegangen, am Montag der Medizinpreis an 2 Deutsche und einen US-Amerikaner. In Regensburg haben Unbekannte am Wochenende in der Edith-Stein-Straße an 3 geparkten Autos die Luft aus mehreren Reifen gelassen. In einem Fall wurden die Reifen offenbar auch noch zerstochen. Der Schaden liegt im unteren bis mittleren 4-stelligen Bereich. Die Polizei ermittelt wegen Sachbeschädigung und bittet um Hinweise.
12: Ich hoffe, dass man die Personen findet, weil das ist schon übel. Ne? Also es kostet halt auch immer Haufen Geld und ist halt auch Ärger. Und naja, aber sie denken solche Menschen dann immer nicht dran. Wie sieht's heute aus? Viel Sonnenschein? kaum Wolken, kaum Wind, Regen, gar nicht. Temperaturen über 20 Grad, ratzfatz hat es das gleich, egal wo wir hinschauen. Und da hätte ich gerade im Moment im Angebot tatsächlich Neumarkt-Oberpfalz 22 Grad. Zack, schon droben. Weiherhammer 21. Oder auch mit Ernst Grün 20 Grad schon. Ja, das ist doch was. Und jetzt, wo wir uns da so ein bisschen eingegroovt hätten, ne, auf diesen Sonnenschein. Nö. Morgen kommt der Regen. Morgen Vormittag geht's los und dann kommt der richtig mit Schwung. Nämlich mit Wind, mit Blitz und Donner und vor allem auch mit dem Temperatursturz. Rums, 10 Grad geht's da runter. Nachmittagstemperaturen nur noch um oder vielleicht sogar unter 10 Grad.
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12: Wir schauen auf die Straßen, auf denen Sie unterwegs sind. Lediglich die A9 hätte ich da im Angebot. Das ist schon sehr weit drüben, nämlich Nürnberg-Berlin zwischen Hammersdorf und Plech. Da ist ein defekter LKW auf dem rechten Fahrstreifen allerdings und der LKW-Fahrer ist ausgestiegen. That's it. Im besten Blitzeservice der Oberpfalz gibt es eine Abstandskontrolle auf der 93. Wenn Sie da Hof Regensburg unterwegs sind, zwischen Weiden Nord und West von der Brücke runter, dann Blitzer B299 Grafenwöhr-Geismannskeller 70, dann Bundesstraße 470, zweimal, einmal bei Schwarzenbach, beim Weiher beidseitig und einmal Pinzingberg, runterwärts, bergab Richtung Auerbach, beim Parkplatz wird gelasert, sind 100. Und Hirschau, Amberg, auch eine Lasergeschichte. Im Menstettener Kreisel, da sind 70. Wenn noch was ist, ne, anrufen, WhatsApp reinschicken und dann geht's auch mit auf Sendung. Ich bin Jens Stenglein, schön, dass Sie bei uns sind, auf Ramazzuri. Und mit den 80ern geht's rein in diesen frühen Nachmittag an diesem Mittwoch. The Cutting Crew.

0: Die zwei, Andrew Ridgeley und George Michael alias The Wham, eine Weltsensation gewesen, als das in den 80ern losging, muss man fairerweise sagen. In der Popwelt alles auf den Kopf gestellt. Da waren andere schon ein bisschen früher dran mit ihrer Sensation und ihrer Weltgeschichte. Und die waren auch ein paar mehr. Jetzt geht's um Queen. Ja, und die Herren, die haben damals auch was geschafft, was ganz wenige geschafft haben als Bands. Die sind ja, also wie Sie und ich wahrscheinlich, im Westen aufgewachsen, ne? Und durften eigentlich weder so in der DDR spielen, noch gar weiter in Russland oder sonst irgendwo, weil das ja alles Teufelszeug war. Und so war das damals eben auch in Budapest. Vor 40 Jahren durften sie dann trotzdem ran.
1: They weren't even allowed to listen to our music. It's hard to imagine this, you know. You probably know we learned one of their songs. We learned a little folk song, me and Freddie.

0: That was a nice moment.
1: Ja, das glaube ich, dass es ein nice Moment war. Gitarrist Brian May hat eben von diesem Gänsehautmoment erzählt, als er zusammen mit Freddie Mercury diese Volksweise da gespielt hat und Budapest Kopf stand. Wow. Und das ist Gott sei Dank in Bild und Ton festgehalten worden. Das ist Gott sei Dank nochmal aufgepeppt worden. Für uns, für die Nachwelt, gibt es jetzt in vielen Kinos und natürlich auch in IMAX-Sälen, kann man sich's anschauen und reinziehen. Und dann Ende des Monats kann man es überall als CD-Mitschnitt kaufen oder auch als Blu-ray oder DVD, damit man sich das nochmal geben kann, diese Gänsehautmomente. Ich hatte auch gerade schon so ein bisschen eine. Und Ihnen möchte ich auch eine Gänsehaut zaubern. Mit dem hier.

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2: Wir schauen mal an die Brauerei Friedenfels. Da hat es 19 Grad. Das ist gerade im Moment, also so, wenn man so reinschaut in die Thermometer der Region, das ist schon fast mit dem Frischesten. Ja, es hat nämlich 21 im Windbuch zum Beispiel. Selbst Furt im Wald an der Grenze hat es 20 Grad. Schau an. Es geht auf bis zu 23, jetzt dann am Nachmittag gar hoch. Also wir sind da schon fast angekommen. Und der Rest des Tages ist Sonne pur. Morgen kommt im Laufe des Vormittags Regen mit Sturm und mit Blitz und Donner. Und danach wird es frischer, deutlich frischer. Temperaturen um die 10 Grad am Nachmittag nur. Die Tage drauf, also dann Freitag, Samstag, Sonntag, so wechselhaft. Ne? Mal Sonne, mal Wolken, mal Regen. Temperaturen aber immerhin um die 15 wieder.
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2: Der Ramasuri Verkehrsservice 13.32 Uhr. Alles in Ordnung, es läuft. Gute und sichere Fahrt auf den Straßen der Oberpfalz und drüber hinaus. Wir haben im besten Blitzerservice der Oberpfalz eine Abstandskontrolle auf der 93 von Norden nach Süden zwischen Hof. Doch, Hof stimmt schon auch. Aber es ist weit Nord, weit West von der Brücke runter. Dann die B299 Grafenwöhr-Geismannskeller immer noch. B470 bei Schwarzenbach beim Weiher beidseitig. Pinzingberg Richtung Auerbach runter, bergab. Laserkontrolle beim Parkplatz 100 und Hirschau am Berg. Laserkontrolle im Menstädterner Kreisel. Da sind 70. Dankeschön an alle Verkehrsmelder. Und wenn noch was ist, Anruf genügt, dann sage ich es mit durch.

and Girls. Nochmal neu aufgelegt im Jahr 2001. Jetzt hätte ich Miles Smith am Start mit Drive Safe. Und so mache ich es auch. Ich gehe jetzt nämlich dann so allmählich Richtung Feierabend um 14 Uhr schon. Yeah! Wenn auch Sie Feierabend haben, gibt's ja, ne? Dann alles Gute. Dann haben Sie es heute schon geschafft. Und immer dran denken, wer jetzt schon im Feierabend ist, nur noch zweimal, dann ist ja schon wieder Wochenende. Yay! Wir hören uns gern morgen wieder. Ich bin Jens Stengel. Bis dahin.

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17: Ich bin Gregor Jose Moser. Autofahrer haben sich das vermutlich eh schon gedacht. Jetzt kommt die offizielle Bestätigung vom IFO-Institut. Der Tankrabatt wird nur teilweise weitergegeben. Laut den Experten wurden von den 17 Cent Steuersenkung pro Liter im Schnitt nur 15 Cent weitergegeben. Ronny Thorau berichtet.
18: Interessantes Ergebnis. Zum Start letzten Donnerstag wurde der Tankrabatt demnach vollständig weitergegeben, aber schon am Wochenende deutlich weniger. Tankende merken das auch daran, dass letzte Woche noch recht häufig die 2-Euro-Marke pro Liter nach unten durchbrochen wurde, inzwischen viel seltener.
17: Das Bundeskabinett hat einen Gesetzentwurf gegen digitale Gewalt beschlossen. Geplant ist, dass zum Beispiel sexualisierte Deepfakes, Cyberstalking und bestimmter Identitätsmissbrauch künftig strafbar sind. Genauso wie der Besitz und das Streaming von Aufnahmen realer Vergewaltigungen. Außerdem sollen Opfer künftig leichter erfahren können, wer hinter anonymen Accounts steckt. Der Gesetzentwurf muss noch durch den Bundestag. Sachsen-Anhalts neuer AfD-Landtagspräsident Rausch geht davon aus, dass ihn gestern auch CDU-Abgeordnete gewählt haben. Das hat er dem Portal News gesagt. Bei seiner Wahl gab es 4 Ja-Stimmen mehr, als AfD und BSW zusammen Abgeordnete haben. Rausch zufolge soll das auch im Dezember helfen, wenn AfD-Kandidat Siegmund Ministerpräsident werden will. Jedes zweite Unternehmen in Deutschland nutzt inzwischen künstliche Intelligenz, aber nur jedes zehnte hat spezielle Schutzregeln gegen KI-Angriffe. Das ist bei einer Forsa-Umfrage rausgekommen. Auftraggeber war unter anderem das Bundesamt für Sicherheit in der Informationstechnik. Dabei haben 17% der Firmen bereits KI-gestützte Cyberangriffe gemeldet. Die Dunkelziffer dürfte aber deutlich höher liegen. In Regensburg haben Unbekannte am Wochenende in der Edith-Stein-Straße an 3 geparkten Autos die Luft aus mehreren Reifen gelassen. In einem Fall wurden die Reifen offenbar auch noch zerstochen. Der Schaden liegt im unteren bis mittleren 4-stelligen Bereich. Die Polizei ermittelt wegen Sachbeschädigung und bittet um Hinweise.
19: Ein Oktobernachmittag wie bestellt. In Amberg zeigt das Thermometer gerade so 21 Grad bei ein paar harmlosen Wolkenfetzen. In Weiden sind es 20 bei komplett blankem Himmel. Und oben in Oberfichtach, so im Oberpfälzerwald, immerhin noch die 19 Grad. Der Ramasuri-Wetterausblick. Die Sonne hat heute freie Bahn und nutzt sie auch bis zum Abend hin aus. Morgen allerdings dreht das Wetter. Bis Mittag kommt von Westen her Regen, dazu Wind und ein ordentlicher Temperatursturz.
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19: Aktuell nichts los. Gute Fahrt. Es wird aber geblitzt auf der A93 Richtung Regensburg zwischen Weiden-Nord und Weiden-West. Da steht ein Abstandsmesser. Dann haben wir die B299 bei Grafenwöhr beim Geismannskeller. 70 sind dort erlaubt. Dann haben wir die B470 bei Schwarzenbach am Weiher wird beidseitig geblitzt. Genauso auch auf der B470 Pinzigberg Richtung Auerbach. Da, wenn es bergab geht, am Parkplatz Lasans im 100er-Bereich. Dann haben wir Hirschau Richtung Amberg, da wird auch nochmal gelasert bei Immenstetten am Kreisel. Dort sind 70, aber mit Sofortkasse. Und der letzte, nochmal ein Laser, gerade eben aufgebaut in Poppenreuth in der Ortsmitte. Wenn Sie noch was gesehen haben, Staus oder Blitzer, dann rufen Sie gerne an 0961 482 482. Das ist Ihre kostenlose Service-Hotline zu uns ins Studio. Sogar echte Weltstars bekommen mal so ein bisschen traurige und vor allem auch laufende Äuglein, wenn die eigenen Fans einfach so toll sind und einmal loslegen. Welcher britische Sänger diesen Sommer ein Konzert für die Ewigkeit erlebt hat, das erzähle ich Ihnen in knapp 10 Minuten. Davor gibt's einfach gute Musik von Kim Wilde, dann noch von Marillion und ich habe Ihnen Tim Bensko wieder mitgebracht mit Nur noch kurz die Welt retten. Ich bin Alexander Vollmann und das ist Ramasuri am Mittwochnachmittag.

Marillion hier bei uns auf Ramazzuri. Wer Gänsehaut schlägt, auch Enten. Ist so ein alter Spruch. Und um Gänsehaut, darum geht's jetzt bei uns. Denn das hatte James Arthur bei seinem großen Open-Air-Konzert in Cornwall, was eigentlich so, ja, mit ganz vielen sanften Hügeln und Meeresrauschen angefangen hat, ist dann in einen Chor von zehntausenden Fans ausgeartet. Und dann hat James Arthur wirklich richtig Muffensausen und Gänsehaut bekommen.

Sie haben ihn bestimmt erkannt. Say You Won't Let Go war das. Und das ist dann zu einem historischen Mitsingen gekommen. Und genau heute vor 10 Jahren kam nämlich der Song raus und ist dann direkt in die Charts gestürmt. Hier ist James Arthur auf Ramazzuri.

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8: Windstill, trocken, sonnig. Mehr Oktober geht eigentlich nicht. Und bis zum späten Nachmittag klettert es sogar noch mal bis auf 23 Grad.

Friedrichsberg planen Sie da etwa 10 Minuten länger ein. Und auf der A93 Weiden Richtung Regensburg zwischen Schwarzenfeld und Schwandorf Nord bitte etwas aufpassen. Da gab es einen Unfall. Die Unfallstelle ist noch ungesichert und der linke Fahrstreifen ist dort momentan blockiert. Es wird geblitzt bzw. der Abstand gemessen auf der A93 Richtung Regensburg zwischen Weiden Nord und Weiden West von der Brücke runter. Dann haben wir einen Blitzer auf der B299 bei Grafenwöhr bei Geismannskeller im 70er Bereich. Dann die B470 Pinzigberg Richtung Auerbach. Wenn es bergab geht, da stehen sie mit einem Laser am Parkplatz. Dort sind 100. Dann haben wir Hirschau Richtung Amberg. Da lasern es auch wieder bei Immenstettener Kreisel. 70 mit Sofortkasse dort. Und der letzte steht in der Ortsmitte von Poppenreuth. Auch da wieder wird gelasert. Wenn Sie noch was gesehen haben, Staus oder Blitzer, dann rufen Sie gerne an. Alle Nummern zu uns ins Studio finden Sie auf ramazuri.de.

Michael Patrick Kelly auf Ramazzurri. Es ist endlich Mittwoch. Die Hälfte ist rum, das Schlimmste hoffentlich auch schon hinter uns. Und deswegen feiern wir das Ganze einmal mit einem Song, der genau dieses Gefühl einfängt. Einfach mal den Alltagsstress links liegen lassen, einmal ein bisschen pure Lebensfreude ins Radio bringen. Und dafür braucht man nicht viel, nur Sia. Jetzt einfach mal ein bisschen lauter drehen für The Greatest.

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11: Ich bin Gregor Jose Moser. Die Bundesregierung will härter gegen digitale Gewalt vorgehen. Das Kabinett hat einen Gesetzentwurf von Justizministerin Hubich beschlossen. Geplant sind neue Straftatbestände für zum Beispiel sexualisierte Deepfakes, Cyberstalking und bestimmten Identitätsmissbrauch, etwa über Fake-Profile auf Social Media. Außerdem sollen Betroffene leichter Auskunft über die Identität von Tätern verlangen und bei schweren Persönlichkeitsverletzungen zeitweise Accountsperren beantragen können. Rund 1200 Tote, viele Verletzte und lange Zeit Verschleppte. Mit Gedenkveranstaltungen wird heute weltweit an den Terrorangriff der islamistischen Hamas auf Israel vor 3 Jahren erinnert. Ronny Thorau berichtet.
12: Früh morgens um kurz vor 6.30 Uhr Ortszeit begann vor 3 Jahren in Israel der Terror der Hamas-Angreifer. Zur selben Zeit entzündeten heute israelische Politiker Kerzen. Auch bei uns in Deutschland gibt es Gedenkfeiern und Gottesdienste. Politiker mahnen, solche Gräueltaten dürfen sich nicht wiederholen. Die deutschen Kirchen versichern allen Juden ihre Solidarität, weisen aber auch auf die israelische Militäraktion hin, die im Gazastreifen über 70.000 Menschen tötete.
11: Die Bayern-SPD will nach den Wahlen in Sachsen-Anhalt prüfen lassen, ob Gelder aus dem Länderfinanzausgleich bei einer möglichen AfD-Regierung zurückgehalten werden können. Landeschefin Endres sagt, die Solidarität zwischen den Ländern dürfe nicht diejenigen stärken, die die Demokratie zerstören wollten. Für die Förderung von Demokratiefeinden dürfe es aus Bayern keinen Cent geben. In der Nähe des Münchner Flughafens ist möglicherweise eine freilaufende Raubkatze unterwegs. Nach erster Einschätzung könnte es sich um einen Puma handeln, wie eine Sprecherin des Landratsamtes Erding mitgeteilt hat. Demnach gab es die Sichtung im Naturschutzgebiet Notzinger Moos in der Gemeinde Oberding, nur wenige Kilometer vom Flughafen München entfernt. Woher das Tier kommen könnte, ist noch offen. Bei einer Drogenrazzia in Regensburg und Regenstauf hat die Polizei am Samstag drei Männer festgenommen. Sichergestellt wurden rund 7,5 Kilo Cannabis, 1 Kilo Haschisch und mehr als 200 Gramm Kokain. Außerdem fanden die Beamten rund 24.500 Euro Bargeld. Gegen alle drei Verdächtigen wurden Haftbefehle wegen bandenmäßigen Drogenhandels erlassen.
13: Gut 20 Grad hat es fast überall. Im Vilstal und in der Nabsenke auch so 1-2 Grad mehr. Gegen Abend ziehen dann von der Fränkischen Alb hohe Schleierwolken auf, die sind aber erstmal ganz harmlos. Der Ramazuri-Wetterausblick. In der Nacht wird es dann stellenweise dicht, oben im Stiftland und Richtung Grenze tröppelt es auch mal ein wenig. Die Tiefstwerte liegen da um die 10 Grad. Am Morgen dann herbstlich, ein Mix aus Wolken, Regen und bisschen Sonne. Es wird auch kühler mit etwa 15 Grad.
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13: Auf der A6 Pilsen Richtung Nürnberg, zwischen Weithaus und dem Rastplatz Ulrichsberg staut sich's gerade. Da dauert's etwa 10 Minuten länger für Sie. Und auf der A93 Weiden Richtung Regensburg, zwischen Schwarzenfeld und Schwandorf Nords hat's gekracht. Da bitte etwas vorsichtiger unterwegs sein, da gab's einen Unfall. Einen Abstandsmesser haben wir auf der A93 Richtung Regensburg zwischen Weiden Nord und Weiden West, da von der Brücke runter. Dann die B299 Grafenwöhr Geismannskeller 70, da wird geblitzt. Auch nochmal auf der B470 Pinzigberg Richtung Auerbach, wenn es bergab geht. Am Parkplatz stehen sie mit einer Laser und da sind 100. Dann haben wir auch noch Hirschau Richtung Amberg, da lasern es wieder bei Immenstettener Kreisel 70 mit Sofortkasse dort. Und der letzte steht in der Ortsmitte von Poppenreuth. Wenn Sie noch was gesehen haben, Staus oder Blitzer, dann rufen Sie gerne an. 0961 482 482, das ist Ihre kostenlose Service-Hotline zu uns ins Studio. Purer Sexappeal oder doch einfach nur eine unverschämt gute Stimme. Oder einfach beides. Ein absoluter Megastar der Popwelt feiert heute seinen 30. Geburtstag. Und wir verraten Ihnen, welches Musikgenie da aktuell am nächsten Album schraubt. Gleich nach drei Songs. Wir gehen rein mit Alphaville und diesem hier. Big in Japan, hier bei uns auf Ramazuri. Ich bin Alexander Pohlmann und wünsche Ihnen einen schönen Mittwochnachmittag.

0: Der große Stevie Wonder hier bei uns auf Ramazzuri. Rekordalben, ausverkaufte Stadien und Millionen von Fans weltweit. Und das alles noch bevor überhaupt eines seiner ersten Alben im Laden stand. Louis Capaldi feiert heute seinen 30. Geburtstag. Alles Gute. Aber wie erklärt man sich eigentlich selbst so einen völlig verrückten Traumstart? Er hatte damals so eine eigene kleine Theorie in einer britischen Talkshow.
1: Didn't the tour sell out before your debut album came out?
2: Yeah.
1: How is that possible?
2: Just raw sex appeal.
0: Ja, gut, sagen wir mal so, das war vielleicht nicht der einzige Grund. Wahrscheinlich auch liegt es einfach an seinen goldenen Stimmbändern. Denn wenn dieser Mann ans Mikrofon tritt, bleibt selten ein Auge trocken.

Einfach nur schön. In den letzten Jahren musste der Schotte aber ein paar verdammt harte Zeiten durchmachen. Wegen seiner Tourette-Erkrankung zog er schweren Herzens die Notbremse und legte erstmal eine Pause ein. Aber alle guten Nachrichten kommen jetzt auf einmal. Zu seinem 30. Geburtstag ist er jetzt wieder live auf Tour und ein neues Album ist auch schon in Arbeit. Da dürfen wir uns also in den nächsten Monaten, Jahren auf ganz viel Neues von Luis Capaldi freuen.

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17: Gerade noch richtig schön bei uns in der Oberpfalz. Die Temperaturen, die bewegen sich dabei in der gesamten Region so um die 20 Grad. Zum Abend hin wird es dann langsam wieder kühler, aber das ist ja normal am Abend. Der Ramasuri-Wetterausblick. Da schauen wir dann in der Nacht so auf um die 10 Grad. Da kann sich auch örtlich wieder Nebel bilden. Und die Wolken, die werden auch wieder ein Thema. Die kommen nämlich zurück von der Fränkischen Alb her und dann kann es auch ein bisschen nass werden. Morgen dann ein wieder etwas schlechteres Wetter, aber das ist eben der Herbst. Da haben wir dann Maximalwerte von 15 Grad und dann auch wieder viele Wolken, mixt mit Sonne und wieder Regen.
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17: Es staut sich auf der A6 Pilsen Richtung Nürnberg. Zwischen Weithaus und dem Rastplatz Ulrichsberg planen Sie da etwa 10 Minuten länger ein. Ansonsten

061 482 482, das ist Ihre kostenlose Service-Hotline zu uns ins Studio. Es geht durch den Mittwochnachmittag mit der besten Musik für die Oberpfalz, Carrie Hilson und I Like.

Truly, Madly, Deeply hier bei uns auf Ramazzuri. Weil es das Wetter so schön hergibt, gehen wir jetzt nochmal zurück in den Sommer von 2011. Da hat nämlich Pitbull gemeinsam mit Chris Brown unseren nächsten Song rausgebracht. International Love.

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13: Ich bin Gregor Jose Moser. Genau 3 Jahre nach dem Massaker der Terrororganisation Hamas im Süden Israels hat Bundestagspräsidentin Klöckner zum Kampf gegen Antisemitismus aufgerufen. Jüdinnen und Juden müssen in unserem Land frei und sicher leben können, sagte Klöckner wörtlich zu Beginn einer Bundestagssitzung. Auch die Kirchen in Deutschland zeigen sich solidarisch. Unter anderem die evangelische Kirche erinnert aber auch an das Leid der Palästinenser im Gazastreifen durch das israelische Militär. Das Erstellen von Deepfake-Pornos, Cyberstalking oder auch Identitätsmissbrauch. All das und noch weitere Taten sollen in Zukunft strafbar sein. Das Bundeskabinett hat dazu einen Gesetzentwurf gegen digitale Gewalt beschlossen. Der sieht auch eine Strafe vor, wenn man zum Beispiel heimlich Fotos von anderen in der Sauna macht. Außerdem sollen Betroffene in Zukunft leichter die Identität von Tätern erfahren können. Jahrelang soll er geheime Dokumente von einem Ex-Mitarbeiter des Bundesnachrichtendienstes bekommen und für seine private Beratertätigkeit genutzt haben. Jetzt steht fest, der ehemalige BND-Präsident Hanning muss in Untersuchungshaft. Das hat ein Ermittlungsrichter des Bundesgerichtshofs entschieden. Es besteht der Verdacht der Spionage und des versuchten Landesverrats. In der Nähe des Münchner Flughafens könnte eine Raubkatze frei herumlaufen. Bei Oberding ist ein Tier gesichtet worden, das nach erster Einschätzung ein Puma sein könnte. Das Landratsamt Erding ruft die Menschen in der Gegend deshalb zur Vorsicht auf. Mehr von Julia Wasselkopf.
14: Woher die mögliche Raubkatze kommt und wo sie sich derzeit aufhält, ist noch völlig unklar. Von dem Tier gibt es nach Angaben des Landratsamts eine Aufnahme, veröffentlicht wurde die bis jetzt aber nicht. Hinweise auf einen Zirkus in der Region gibt es jedenfalls auch nicht. Die Menschen in der Region sollen Hunde nicht freilaufen lassen und kleine Kinder nicht unbeaufsichtigt draußen spielen lassen.
13: In Schwandorf ist ein 52-Jähriger Opfer der sogenannten Sextortion-Masche geworden. Über Social Media lernte er eine vermeintlich interessierte Frau kennen und zeigte sich auf deren Aufforderung nackt. Davon wurde offenbar eine Aufnahme gemacht. Anschließend forderte die Frau 500 Euro. Andernfalls werde das Video an Freunde und Bekannte geschickt. Der Mann zahlte nicht, sondern ging am Montag zur Polizei. Die ermittelt jetzt unter anderem wegen Erpressung.
15: Es geht Richtung Feierabend und die Wärme hält sich auch noch ein bisschen, so bis um 6. Danach geht's in den Tälern an Waldnaab, Vils und Naab zügig bergab, bis dahin aber noch um die 20 Grad. Der Ramasuri Wetterausblick. Nachts dann wechselhaft, zeitweise dichte Wolken, im Norden der Oberpfalz auch ein bisschen Regen. Da geht's runter auf knapp 10 Grad. Wer morgen früh dann raus muss, packt den Regenschirm am besten gleich ein. Bis Mittag breitet sich von Westen her ein Regengebiet aus und es wird dann auch spürbar kühler.
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15: Aktuell nichts los auf den Oberpfälzer Straßen. Kommen Sie gut an. Es wird aber noch geblitzt im besten Blitzerservice für die Oberpfalz und da ein paar Mal gleich. Zum Beispiel auf der A93 Richtung Regensburg zwischen Weiden Nord und Weiden West. Da steht ein Abstandsmesser auf der Brücke. Dann die B299 Grafenwöhr zwischen dem Kreisverkehr und Geismannskeller 70 einhalten. 100 sind erlaubt auf der B470 Pinzigberg Richtung Auerbach, wenn es bergab geht am Parkplatz Lasern's gerade. Außerdem auch nochmal von der B470 vor Schwarzenbach am Rußweier 70 beidseitig einhalten. Dann haben wir Hirschau Richtung Amberg, auch da wird gelasert bei Immenstettener Kreisel 70 mit Sofortkasse. Und der letzte Laser steht in der Ortsmitte von Poppenreuth. Wenn Sie noch was gesehen haben, Staus oder Blitzer, dann rufen Sie gerne an 0961 482 482. Das ist Ihre kostenlose Service-Hotline zu uns ins Studio. Welcher Satz treibt alle Mamas und Papas bei uns in der Region regelmäßig an den Rand des Wahnsinns?
17: Mir ist langweilig!
15: Ganz genau der. Aber da eröffnet ja die Tage ein echtes Highlight in der Oberpfalz. Gegen verregnete Herbsttage geht's an. Wo und was genau, verrate ich Ihnen gleich. Davor gibt's einfach gute Musik von The Police, von Heart und von Selena Gomez. Die gibt's jetzt hier bei uns auf Ramasuri mit Same Old Love. Ich bin Alexander Fohlmann. Servus!

0: Das geht direkt ins Herz. Hard auf Ramazzuri. Heute nochmal die Sonne ausnutzen. Ab morgen. Da geht das Wetter dann nochmal zurück in den Herbst und dann könnte es so sein, dass die Sonne erstmal die Woche nicht mehr zurückkommt. 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
20: Ich bin Gregor Jose Moser. Sachsen-Anhalts neuer AfD-Landtagspräsident Rausch geht davon aus, dass ihn gestern auch CDU-Abgeordnete gewählt haben. Das hat er dem Portal News gesagt. Bei seiner Wahl gab es 4 Ja-Stimmen mehr, als AfD und BSW zusammen Abgeordnete haben. Rausch zufolge soll das auch im Dezember helfen, wenn AfD-Kandidat Siegmund Ministerpräsident werden will. Jedes 2. Unternehmen in Deutschland nutzt inzwischen künstliche Intelligenz, aber nur jedes 10. hat spezielle Schutzregeln gegen KI-Angriffe. Das ist bei einer Forsa-Umfrage rausgekommen. Auftraggeber war unter anderem das Bundesamt für Sicherheit in der Informationstechnik. Dabei haben 17% der Firmen bereits KI-gestützte Cyberangriffe gemeldet. Die Dunkelziffer dürfte aber deutlich höher liegen. In Regensburg haben Unbekannte am Wochenende in der Edith-Stein-Straße an 3 geparkten Autos die Luft aus mehreren Reifen gelassen. In einem Fall wurden die Reifen offenbar auch noch zerstochen. Der Schaden liegt im unteren bis mittleren 4-stelligen Bereich. Die Polizei ermittelt wegen Sachbeschädigung und bittet um Hinweise.
21: Diesen Abend auf jeden Fall nochmal genießen. Die Sonne scheint noch richtig schön und die Temperaturen, die lassen sich auch gut aushalten. Um die 20 Grad haben wir aktuell in der gesamten Oberpfalz. Der Ramasuri-Wetterausblick. Nachts dann so 10 Grad, von Westen kommen dann aber auch schon die ersten Regenwolken. Morgen geht's dann deutlich kühler weiter, mit maximal 15 Grad und einem Mix aus Wolken, Sonne und auch mal Regen.
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Das ist die neueste von Robbie Williams hier bei uns auf Ramazzuri. Hat er oft genug gesungen. All My Life. Wir schauen jetzt mal ganz schnell auf die Blitzer. Da gibt es nämlich einen neuen, nämlich auf der B22 bei Neunkirchen, wenn Sie stadtauswärts fahren, im 80er-Bereich. Und jetzt gehen wir zu einem aus den 80ern. Mozart war damals seinerzeit weit voraus, aber Falco, der war eben der Mozart der 80er. Diese Mischung aus klassischem Erbe, sogar ein bisschen Rap hatte damals reingebracht und einfach nur Extravaganz. Ich glaube, es gab damals zu der Zeit keinen Menschen, der so selbstbewusst war wie er. Und das hat er natürlich auch in seine Musik reingetragen und damit weltweit Erfolge gesammelt und verdient auch der erste und einzige bis dato deutsche Sänger, der mit seinem Hit auch in den USA auf Platz 1 der Charts war.

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16: Ich bin Gregor Jose Moser. Die Bundesregierung hat einen Gesetzentwurf gegen digitale Gewalt beschlossen. Vorgesehen sind neue Straftatbestände, etwa für sexualisierte Deepfakes, digitalen Voyeurismus, Cyberstalking und bestimmten Identitätsmissbrauch. Lea Matschulat berichtet aus Berlin.
17: Wer eine nackte Frau ungefragt am Strand fotografiert oder einen nackten Mann ohne Erlaubnis in der Sauna filmt, macht sich künftig strafbar, wenn das Gesetz dann in Kraft tritt. Und wer sich Bilder einer realen Vergewaltigung ansieht oder auf dem Laptop oder in der Cloud hat, das alles wird zur Straftat. Bestraft wird künftig auch, wer unter dem Namen eines anderen Dinge im Netz verbreitet, die dem Ansehen dieses Menschen schaden können.
16: Weltweit und auch in Berlin erinnern Spitzenpolitiker an den Terrorangriff der Hamas vor 3 Jahren in Israel. Im Bundestag hat Parlamentspräsidentin Klöckner zum Kampf gegen Antisemitismus aufgerufen. Es liege an jedem, dies im eigenen Alltag zu tun, vor der Haustür, am Arbeitsplatz, in der Freizeit. Auch Bundespräsident Steinmeier kritisierte den wachsenden Antisemitismus, erinnerte aber auch an die Toten und das Leid im Gazastreifen infolge des israelischen Krieges. Der Anwalt von Ex-BND-Präsident Hanning weist die Spionagevorwürfe gegen seinen Mandanten zurück. Hanning sei zwar im Besitz vertraulicher Unterlagen gewesen, habe die Informationen aber nicht zum Nachteil Deutschlands weitergegeben, schon gar nicht gegen Bezahlung, so der Anwalt. Die Bundesanwaltschaft wirft dem 80-Jährigen unter anderem geheimdienstliche Agententätigkeit und versuchten Landesverrat vor. Er sitzt in Untersuchungshaft. Ein mögliches wildes Tier sorgt nahe dem Münchner Flughafen für Aufregung. Mit einem Hubschrauber, Drohnen und Streifenwagen sucht die Polizei bei Oberding nach der mutmaßlichen Raubkatze. Eine Person soll im Notzinger Moos das Tier gesehen und gefilmt haben. Laut dem Landratsamt Erding könnte es sich nach einer ersten Einschätzung tatsächlich um einen Puma handeln. Bei Rieckhofen im Kreis Regensburg ist ein Traktor am Montag vollständig ausgebrannt. Ein 49-Jähriger wollte eine außer Kontrolle geratene Kartoffelkrautverbrennung auf einem Feld eindämmen und dafür einen Graben mit Erde befüllen. Dabei blieb der Traktor stecken und fing Feuer. Der Mann konnte sich rechtzeitig in Sicherheit bringen und blieb unverletzt. Es entstand ein erheblicher Flur- und Sachschaden.
18: Durch den Feierabend geht's heute mit schönstem Herbstwetter. Jetzt schiebt sich aber von Mittelfranken her so ein kleiner Schleier über den Himmel. Der nimmt aber gar nichts weg. Es bleibt trotzdem richtig schön warm. So um die 20 Grad haben wir da noch. Der Ramazuri-Wetterausblick. Heute Nacht werden die Wolken aber mehr. Da gehen die Temperaturen runter auf so 10 Grad. Und erste Tropfen können auch schon mit dabei sein. Morgen im Laufe des Vormittags geht das Regengebiet dann über die ganze Oberpfalz einmal. Dann die Temperaturen morgen auch nur noch bis zu 15 Grad. Es wird dann etwas wechselhafter und auch etwas nasser.
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18: Aktuell haben wir keine größeren Verkehrsstörungen auf den Oberpfälzer Straßen. Kommen Sie gut an. Es wird aber noch geblitzt, einmal auf der B22 bei Neunkirchen, wenn Sie stadtauswärts fahren im 80er-Bereich. Dann die B299 Grafenwöhr zwischen dem Kreisverkehr und Geismannskeller, da sind 70 erlaubt. Nochmal die 70 einhalten auf der B470 vor Schwarzenbach am Rußweiher, da wird beidseitig geblitzt. Und der letzte Laser steht in der Ortsmitte von Poppenreuth. Wenn Sie noch was gesehen haben, Staus oder Blitzer, dann rufen Sie gerne an. Greifen Sie zum Hörer, wählen Sie die 0961 482 482 und damit kommen Sie ganz kostenlos zu uns ins Studio. Sie können aber auch ganz einfach eine WhatsApp-Nachricht schreiben. Seit genau 15 Jahren sucht unsere Region jedes Jahr den absoluten Champion einer besonderen Kategorie. Welches kulinarische Highlight am Samstag auf Sie wartet und wie Sie dabei sein können, das erzähle ich Ihnen nach einfach guter Musik von Anastacia, von Billy Ocean und von Mark Cohn. Walking in Memphis gibt's jetzt hier bei uns auf Ramazuri. Ich bin Alexander Fohlmann und wünsche Ihnen einen wunderschönen Feierabend.

0: Das war Billy Ocean auf Ramazzuri im Feierabend. Vergessen Sie verbranntes Gummi und die Formel 1. Das wohl spannendste Rennen des Jahres wird nicht auf der Rennstrecke entschieden, sondern ganz gemütlich auf dem Teller. Diesen Samstag geht's bei uns in der Region nämlich wieder der legendäre Kartoffel-Grand Prix über die Bühne. Seit 15 Jahren dreht sich dabei im Felsenkeller in Etzelwang alles um die eine große Frage. Wer wird die Knolle des Jahres? Hans Zacharias, der ist mit dabei. Wie ist denn diese schräge Tradition damals eigentlich entstanden?
1: Es war meine Idee und ich habe halt schon immer viele Kartoffelsorten angebaut und habe 6 Sorten ausgewählt und habe dazu dann einfach Butter, damals selbstgemachten Frischkäse und einen Räucherlachs dazu gegessen. Und dann habe ich das mal dem Stefan erzählt. Dann haben wir das im kleinen Stil gemacht, oben im Felsenkeller. Und die haben dann die Idee entwickelt des Kartoffel Grand Prix.
0: Eine echte Liebeserklärung an die tolle Knolle. Aber wo so ein Grand Prix ausgerufen wird, da braucht es natürlich auch eine knallharte Jury und ein knallhartes Regelwerk. Stefan Pürner, er wurde gerade angesprochen, wie ist denn jetzt dieser ganze Bewerbungsprozess? Wie läuft der am Samstag ab?
2: Kriegt jeder einen Zettel, wo er die Sorten bewerten kann. Dann, wenn der Tisch sich dann einigen, auf einen zweiten Zettel, das ist der Tischzettel. Und dann werden diese Zettel dann auf einer Tafel, werden halt dann die Bewertungen aufgeschrieben. Oder wenn im Geheimen, also wenn es spannend ist. Und dann macht der Hans die feierliche Preisgabe der Kartoffel des Jahres.
0: 6 verschiedene Kartoffelsorten schickt die lokalen Landwirte ins Rennen. Aber schmeckt man denn überhaupt einen Unterschied zwischen den Sorten? So als Laie überhaupt?
1: Das sind eben jedes Jahr sehr verschieden. Das kann also, das ist wie bei Wein. Ist ja eine Frage vom Wetter, vom Boden. Man baut ja die Kartoffeln nicht immer auf demselben Acker an, weil das wird dann zu Krankheiten führen. Und es gibt halt so Kochtypen, gibt Sorten, die sind als vorwiegend festkochend angegeben und in besonders trockenen Jahren werden die dann mehlig.
0: Wenn Sie beim großen Geschmacksrennen im Felsenkeller in Etzelwang live mitfiebern und mitgenießen wollen, so ein spontaner Besuch reicht leider nicht mehr aus. Die Plätze sind streng limitiert. Deswegen sichern Sie sich Ihre Teilnahme einfach unbedingt per Anmeldung vorab ab. Beim Felsenkeller geht das direkt. Alle Kontaktdaten haben wir für Sie auch nochmal auf ramazzuri.de zusammengeschrieben. Und jetzt gibt's Dionne Warwick, Heartbreaker.

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18: Ich bin Gregor Jose Moser. Die Bayern-SPD will nach den Wahlen in Sachsen-Anhalt prüfen lassen, ob Gelder aus dem Länderfinanzausgleich bei einer möglichen AfD-Regierung zurückgehalten werden können. Landeschefin Endres sagt, die Solidarität zwischen den Ländern dürfe nicht diejenigen stärken, die die Demokratie zerstören wollten. Für die Förderung von Demokratiefeinden dürfe es aus Bayern keinen Cent geben. In der Nähe des Münchner Flughafens ist möglicherweise eine freilaufende Raubkatze unterwegs. Nach erster Einschätzung könnte es sich um einen Puma handeln, wie eine Sprecherin des Landratsamtes Erding mitgeteilt hat. Demnach gab es die Sichtung im Naturschutzgebiet Notzinger Moos in der Gemeinde Oberding, nur wenige Kilometer vom Flughafen München entfernt. Woher das Tier kommen könnte, ist noch offen. Bei einer Drogenrazzia in Regensburg und Regenstauf hat die Polizei am Samstag drei Männer festgenommen. Sichergestellt wurden rund 7,5 Kilo Cannabis, 1 Kilo Haschisch und mehr als 200 Gramm Kokain. Außerdem fanden die Beamten rund 24.500 Euro Bargeld. Gegen alle drei Verdächtigen wurden Haftbefehle wegen bandenmäßigen Drogenhandels erlassen.
19: Heute hat der Oktober noch einmal Sommer gespielt. Sehen wir auch gerade noch, obwohl ja doch am Himmel schon etwas milchiger wird. In der Nacht wechseln sich klare Lücken und dichte Wolken ab. Oben an den Teichen im Stiftland fällt da auch schon mal der ein oder andere erste Tropfen bei um die 10 Grad. Der Ramasuri-Wetterausblick. Der Donnerstag beginnt dann mit Wolken, etwas Sonne und einzelnen Schauern. Noch einmal bis 19 Grad am Vormittag. Dann kommt von der fränkischen Schweiz her aber ein Schwall Regen mit Blitz und Donner rüber zu uns. Und dann wird der Nachmittag mit Wind wieder etwas weniger warm. Es geht dann runter auf um die 15 Grad. Und am besten sollten Sie den Schirm einpacken.
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19: Aktuell haben wir keine größeren Verkehrsstörungen auf den Oberpfälzer Straßen. Wo es geht, Ihnen eine gute und vor allem sichere Fahrt. Ich habe noch ein paar Blitzer für Sie. Einmal auf der B22 bei Neunkirchen, wenn Sie statt auswärts fahren die 80 einhalten. Dann die B299 Grafenwörth zwischen dem Kreisverkehr und dem Geismannskeller, da 70 erlaubt. Dann haben wir auf der B470 vor Schwarzenbach am Schießelweiher einen, der blitzt beidseitig die 70. Außerdem in der Ortsmitte von Poppenreuth, da wird gelasert.

hier bei uns auf Ramazzuri singt davon, dass sie gerne die Zeit zurückdrehen würde und was ändern würde. Unser nächster Song, der singt jetzt vom genauen Gegenteil. Nämlich davon, dass man einfach hinnehmen sollte, so wie man ist. Das sind Tampa City und Self-Aware. Die machen

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18: Ich bin Gregor Jose Moser. Mit Gedenkveranstaltungen wird heute weltweit an den Terrorangriff der islamistischen Hamas auf Israel vor 3 Jahren erinnert. Auch in Deutschland, unter anderem im Bundestag in Berlin. Mehr von Ronny Thorau.
10: Vor einer Parlamentssitzung ergriff Bundestagspräsidentin Julia Klöckner das Wort, erinnerte an das Leid, das der Hamas-Terror vor 3 Jahren ausgelöst habe.
19: Der 7. Oktober, der hat sich tief in das Leben der Überlebenden und der Angehörigen eingegraben.
10: In Israel wurde heute den ganzen Tag an den Terror vor 3 Jahren erinnert. Es gab aber auch Demonstrationen, bei denen Menschen eine staatliche Untersuchungskommission forderten, etwa zu Versäumnissen von Politik- und Sicherheitsbehörden vor dem Hamas-Angriff.
18: Wir sind gedanklich noch einmal in Berlin. Da trifft sich jetzt am Abend der Koalitionsausschuss, um sich über die anstehenden Reformen auszutauschen. Unter anderem wollen Union und SPD über einen Zeitplan für Beschlüsse zu Rente und Steuern sprechen. Auch die Wahl des Landtagspräsidenten in Sachsen-Anhalt gestern wird ein Thema sein. Es gibt den Verdacht, dass auch CDU-Abgeordnete für den AfD-Politiker Rausch gestimmt haben. Die Bayern-SPD will mit Blick auf Sachsen-Anhalt prüfen lassen, ob Gelder aus dem Länderfinanzausgleich bei einer möglichen AfD-Regierung zurückgehalten werden könnten. Landeschefin Endres sagte, die Solidarität zwischen den Ländern dürfe nicht diejenigen stärken, die die Demokratie zerstören wollten. Die AfD ist in Sachsen-Anhalt gesichert rechtsextrem. Eine Raubkatze streift möglicherweise durch ein Naturschutzgebiet in der Nähe des Münchner Flughafens. Die Behörden glauben, dass es sich um einen Puma handeln könnte. Am Nachmittag hat die Polizei eine groß angelegte Suchaktion gestartet, inklusive Hubschrauber und Drohnen, bisher aber ohne Erfolg. Ein Jäger hatte das verdächtige Tier in der Nacht mit einem Nachtsichtgerät im Notzinger Moos in Oberding entdeckt und gefilmt. Bei einer Drogenrazzia in Regensburg und Regenstauf hat die Polizei am Samstag 3 Männer festgenommen. Sichergestellt wurden rund 7,5 Kilo Cannabis, 1 Kilo Haschisch und mehr als 200 Gramm Kokain. Außerdem fanden die Beamten rund 24.500 Euro Bargeld. Gegen alle 3 Verdächtigen wurden Haftbefehle wegen bandenmäßigen Drogenhandels erlassen.
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21: Diesen Feierabend auf jeden Fall nochmal auskosten, könnte der letzte mit schön viel Sonnenschein diese Woche sein. Die Temperaturen dabei richtig angenehm, um die 20 Grad haben wir noch. Der Ramazuri-Wetterausblick. Heute Nacht dann so 10 Grad. Von Mittelfranken her kommen dann auch schon die ersten Wolken rein. Teilweise kann es auch mal schon die ersten Tropfen geben. Morgen Vormittag dann noch erstmal relativ mild mit bis zu 19 Grad. Die Wolken werden aber schon langsam immer mehr und dann auch wieder nasser. Am Nachmittag wird es dann durch den Wind deutlich kühler. Dann nur noch so um die 15 Grad mit viel Regen.
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21: Aktuell keine größeren Verkehrsstörungen auf den Oberpfälzer Straßen. Wo es geht, Ihnen eine gute und vor allem sichere Fahrt. Der beste Blitzerservice für die Oberpfalz, und da ist noch ein bisschen was gemeldet. Einmal auf der B22 bei Neunkirchen, wenn Sie stadtauswärts unterwegs sind, da blitzen es im 80er-Bereich. 70 sind erlaubt auf der B299 bei Grafenwöhr zwischen dem Kreisverkehr und Geismannskeller. Dann haben wir auch noch mal einen von Grafenwöhr, wenn Sie Richtung Amberg unterwegs sind, noch vor dem Ortsausgang die 50 einhalten. Dann die B470 vor Schwarzenbach am Schießelweiher wird 70 beidseitig geblitzt. Gelasert wird in der Ortsmitte von Poppenreuth und der letzte Blitzer steht in Leutendorf. Da steht er immer noch, da sind die 50. Wenn Sie noch was gesehen haben, Staus oder Blitzer, dann geben Sie es gerne durch. Alle Nummern zu uns ins Studio auf ramazuri.de. Es gibt so ein Thema da draußen, über das könnte ich wirklich tagelang ununterbrochen reden. Und das ist Kino. Und normalerweise halte ich mich ja zurück, was das ganze Thema angeht, sonst komme ich hier einfach nicht mehr raus. Deswegen freut es mich umso mehr, dass ich heute trotzdem mal über mein absolutes Lieblingsthema, das Kino, reden darf. Denn es kommt ein ganz besonderer Film raus, auch bei uns in der Oberpfalz. Welcher das ist, das verrate ich Ihnen nach 3 Songs von Culture Club, von Slate und von Taylor Swift. Die gibt's jetzt mit Opalite. Ich bin Alexander Fohlmann, das ist Ramazuri.

0: Oh My von Slate hier bei uns auf Ramazzuri. Und My Oh My müssen sich auch die Manager von Queen damals gedacht haben, als Queen mit der Idee ankam, so hey, lasst uns doch mal hinterm eisernen Vorhang als westliche Rockband ein Konzert spielen. Und tatsächlich haben die es dann auch geschafft, vor genau 40 Jahren in Budapest. Weil die meisten von uns damals nicht mit dabei waren, wurde das Ganze als Konzertfilm aufgezeichnet. Und heute kommt er in seiner besten Fassung wieder raus. Der Konzertfilm Queen, Budapest. Jetzt noch einmal auf der großen Leinwand der ganzen Welt erleben.
1: They weren't even allowed to listen to our music. It's hard to imagine this, you know. You probably know we learned one of their songs. We learned a little folk song, me and Freddie.

0: That was a nice moment.
1: Und was das damals für ein Konzert war, das kann man sich eigentlich nur vorstellen. Beziehungsweise, nein, muss man sich gar nicht nur vorstellen, denn zum Glück wurde das ganze Konzert für die Nachwelt festgehalten. Ton und Bild wurden jetzt sogar nochmal aufpoliert und ab heute wieder in die Kinos gebracht. Sogar auf IMAX-Säle, also wenn Sie nach Nürnberg fahren wollen, da können Sie es auch nochmal auf den größten Bildschirmen anschauen. Und Ende des Monats, falls Sie es nicht ins Kino schaffen, gibt es dann auch nochmal die überarbeiteten Mitschnitte auf CD, auf DVD und Blu-ray. Ich kaufe das auf.

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11: Diesen Feierabend auf jeden Fall nochmal auskosten, könnte der letzte mit schön viel Sonnenschein diese Woche sein. Die Temperaturen dabei richtig angenehm, um die 20 Grad haben wir noch. Der Ramazzuri-Wetterausblick. Heute Nacht dann so 10 Grad. Von Mittelfranken her kommen dann auch schon die ersten Wolken rein. Teilweise kann es auch mal schon die ersten Tropfen geben. Morgen Vormittag dann noch erstmal relativ mild mit bis zu 19 Grad. Die Wolken werden aber schon langsam immer mehr und dann auch wieder nasser. Am Nachmittag wird es dann durch den Wind deutlich kühler, dann nur noch so um die 15 Grad mit viel Regen.
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11: Aktuell keine größeren Verkehrsstörungen auf den Oberpfälzer Straßen. Wo es geht, Ihnen eine gute und vor allem sichere Fahrt. Der beste Blitzerservice für die Oberpfalz und da ist noch ein bisschen was gemeldet. Einmal auf der B22 bei Neunkirchen, wenn Sie stadtauswärts unterwegs sind, da blitzen Sie im 80er-Bereich. 70 sind erlaubt auf der B299 bei Grafenwöhr zwischen dem Kreisverkehr und Geismannskeller. Dann haben wir auch noch mal einen von Grafenwöhr. wenn Sie Richtung Amberg unterwegs sind, noch vor dem Ortsausgang die 50 einhalten. Dann die B470 vor Schwarzenbach am Schießelweiher wird 70 beidseitig geblitzt. Gelasert wird in der Ortsmitte von Poppenreuth. Und der letzte Blitzer steht in Leutendorf. Da steht er immer noch, da sind die 50. Wenn Sie noch was gesehen haben, Staus oder Blitzer, dann geben Sie es gerne durch. Alle Nummern zu uns ins Studio auf ramazuri.de.

Das ist Ramazzuri mit Clock Clock. 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Das war's für heute von mir. Wir hören uns morgen ab 14 Uhr wieder. Ich begleite Sie durch den Nachmittag rein in den Feierabend mit einfach guter Musik. Ich habe jetzt für Sie Elton John und Nikita.

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10: Es ist 19 Uhr. Ich bin Gregor Jose Moser. Sicherheitsbehörden haben nach Angaben der nordrhein-westfälischen Landesregierung im Ausland ein Mitglied der russischen Hackergruppe Chilin festgenommen. Dabei handelt es sich um eines der bekanntesten und aggressivsten Hackernetzwerke weltweit. Ronny Thorau berichtet.
11: Der festgenommene 28-jährige Russe sei einer der führenden Köpfe der Hackergruppe Chilin, so NRW-Innenminister Reul. Ermittler des Landeskriminalamtes hätten die Hackergruppe infiltriert und monatelang überwacht. Schließlich habe der 28-Jährige im Mai in Japan Urlaub machen wollen. Dort sei er in Tokio festgenommen und inzwischen nach Deutschland ausgeliefert worden. Die Hackergruppe habe weltweit tausende Unternehmen erpresst, in Deutschland 150 und Milliarden an Lösegeldforderungen gestellt.
10: Änderungen im Strafrecht hat die Bundesregierung auf den Weg gebracht, zum Beispiel um die Herstellung sexualisierter Deepfakes zu verbieten, also durch KI produzierte Darstellungen. Auch soll das heimliche Filmen anderer in der Sauna oder am Strand künftig mit einer Freiheitsstrafe von bis zu 2 Jahren oder einer Geldstrafe geahndet werden. Genau 3 Jahre nach dem Massaker der Terrororganisation Hamas im Süden Israels hat Bundestagspräsidentin Klöckner zum Kampf gegen Antisemitismus aufgerufen. Auch die Kirchen in Deutschland zeigen sich solidarisch. Unter anderem die evangelische Kirche erinnert aber auch an das Leid der Palästinenser im Gazastreifen durch das israelische Militär. Der Anwalt von Ex-BND-Präsident Hanning weist die Spionagevorwürfe gegen seinen Mandanten zurück. Hanning sei zwar im Besitz vertraulicher Unterlagen gewesen, habe die Informationen aber nicht zum Nachteil Deutschlands weitergegeben, schon gar nicht gegen Bezahlung, so der Anwalt. Die Bundesanwaltschaft wirft dem 80-Jährigen unter anderem geheimdienstliche Agententätigkeit und versuchten Landesverrat vor, er sitzt in Untersuchungshaft. Ein mögliches wildes Tier sorgt nahe dem Münchner Flughafen für Aufregung. Mit Hubschrauber, Drohnen und Streifenwagen sucht die Polizei bei Oberding nach der mutmaßlichen Raubkatze. Ein Jäger hatte im Notzinger Moos das Tier gesehen und gefilmt. Laut dem Landratsamt Erding könnte es sich nach einer ersten Einschätzung tatsächlich um einen Puma handeln. Es ist jetzt 7:15. Viel Sonne tagsüber ziehen im Laufe des Abends und nachts von Westen her kompakte Wolken heran. Ein bisschen Regen fällt besonders nördlich der Donau. Die Temperaturen sinken auf 14 bis 7 Grad. Ab morgen zeigt sich der bisher oft goldene Oktober dann von seiner anderen Seite. Es wird unbeständiger, windiger und immer wieder regnerisch mit teils Gewittern. Immerhin aber bei noch 15 bis 20 Grad. Guten Abend auf die Straßen und wir schauen auf die A70 Bayreuth Richtung Bamberg. Vorsicht bitte zwischen Thunau West und Schierdorf. Gefahr durch einen defekten PKW, die rechte Spur ist hier blockiert. Und dann noch die A7 Würzburg Richtung Fulda. Auch hier ein defekter PKW und zwar zwischen Wasserlosen und Hammelburg. Allen unterwegs eine gute und vor allem sichere Fahrt.
12: Ich weiß ja nicht, was ihr heute zum Feierabend so vorhabt, aber heute ist Tag der Badewanne. Wie wäre es mal wieder mit so einem richtig schönen Vollbad? Ja, und dann gemütlich aufs Sofa flezen und den Abend genießen. Vielleicht ja sogar mit Radio hören. Wäre doch eine gute Idee, oder? Ich begleite euch dabei. Ich bin Ralf Hohn. Schönen Mittwochabend. Hallo.

0: Schönen Mittwochabend wünsche ich. Denke mal, für die meisten ist der letzte Urlaub noch gar nicht so lange her. Wahrscheinlich in den Sommerferien. Bis zu den Herbstferien dauert es noch ein bisschen. Da müssen die Kids noch ein bisschen durchhalten. Aber vielleicht will der eine oder andere ja auch noch einen Kurztrip in den Herbstferien machen. Dominik Schweiger, wo finden wir denn jetzt noch tolle Angebote für die Herbstferien?
1: Ja, vor allem abseits der klassischen Sonnenziele. Ferienwohnungen in Deutschland, Städtereisen oder Ziele, die im Herbst Nebensaison haben, sind häufig günstiger. Wer fliegen möchte, sollte auch Abflughäfen in benachbarten Bundesländern prüfen, in denen gerade keine Ferien sind. Schon ein anderer Reisetag kann ebenfalls einen deutlichen Unterschied machen.
0: Wo kann man denn jetzt noch die günstigsten Preise finden?
1: Vergleichsportale sind ein guter Anfang, aber nicht automatisch am günstigsten. Deshalb die Reise danach nochmal direkt beim Hotel oder bei der Fluggesellschaft prüfen. Wichtig ist außerdem der Endpreis. Gepäck, Sitzplatz, Transfer und Kurtaxe können ein vermeintliches Schnäppchen deutlich teurer machen. Und bei Gutscheinen immer auf Bedingungen und Auszahlungsfristen achten.
0: Lohnen sich denn eigentlich noch Last-Minute-Buchungen?
1: Ja, wenn Reiseziel und Termin flexibel sind. Wer aber auf einen bestimmten Flug, ein Familienzimmer oder einen Mietwagen angewiesen ist, sollte eher nicht auf ein Last-Minute-Wunder hoffen. Gute Angebote sind einfach schnell weg. Entscheidend ist deswegen weniger der perfekte Buchungstag als die Bereitschaft, bei Ort und Reisezeit etwas flexibler zu sein.
0: Jetzt vielleicht noch ein Schnäppchen machen für die Herbstferien. Die beginnen ja dann Anfang November.

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1: Ich bin Gregor Jose Moser. Sicherheitsbehörden haben nach Angaben der nordrhein-westfälischen Landesregierung im Ausland ein Mitglied der russischen Hackergruppe Chilin festgenommen. Dabei handelt es sich um eines der bekanntesten und aggressivsten Hackernetzwerke weltweit. Ronny Thorau berichtet.
2: Der festgenommene 28-jährige Russe sei einer der führenden Köpfe der Hackergruppe Chilin, so NRW-Innenminister Reul. Ermittler des Landeskriminalamtes hätten die Hackergruppe infiltriert und monatelang überwacht. Schließlich habe der 28-Jährige im Mai in Japan Urlaub machen wollen. Dort sei er in Tokio festgenommen und inzwischen nach Deutschland ausgeliefert worden. Die Hackergruppe habe weltweit tausende Unternehmen erpresst, in Deutschland 150 und Milliarden an Lösegeldforderungen gestellt.
1: Änderungen im Strafrecht hat die Bundesregierung auf den Weg gebracht, zum Beispiel um die Herstellung sexualisierter Deepfakes zu verbieten, also durch KI produzierte Darstellungen. Auch soll das heimliche Filmen anderer in der Sauna oder am Strand künftig mit einer Freiheitsstrafe von bis zu 2 Jahren oder einer Geldstrafe geahndet werden. Das waren die Nachrichten um 12:30. Nach viel Sonne tagsüber ziehen im Laufe des Abends und nachts von Westen her kompakte Wolken heran. Ein bisschen Regen fällt besonders nördlich der Donau. Die Temperaturen sinken auf 14 bis 7 Grad. Ab morgen zeigt sich der bisher oft goldene Oktober dann von seiner anderen Seite. Es wird unbeständiger, windiger und immer wieder regnerisch mit teils Gewittern. Immerhin aber bei noch 15 bis 20 Grad.

0: Mit der besten Musik geht's durch den Mittwochabend. Ja, so langsam beginnt er, der Schnäppchenherbst. Bei Amazon beispielsweise laufen momentan die Prime Deal Days. Und das Ganze zieht sich ja dann auch mit anderen Schnäppchenaktionen verschiedener Anbieter hin bis zum Black Friday und auch darüber hinaus, meistens bis kurz vor Weihnachten. Ronny Thorau, da wird doch jetzt teilweise auch mit prozentualen, ja, ich sag mal, Rabatten geworben. Die sind aber teilweise für uns Normalverbraucher schwer nachvollziehbar.
1: Ja, denn wenn da zum Beispiel 60% billiger steht, dann ist ja erstmal die Frage, 60% billiger im Vergleich wozu? Oft bezieht sich Händler da auf die ursprüngliche unverbindliche Preisempfehlung, die sowieso nie oder schon lange nicht mehr der Verkaufspreis eines Produktes war. Und so schrumpft dann der vermeintliche Rabatt oft deutlich, so Georg Trüber von der Verbraucherzentrale NRW.
2: In Wirklichkeit sind es nicht die versprochenen Prozent, die reduziert worden sind, sondern es sind eben nur 20%. Das haben wir oftmals eben festgestellt.
1: Um einen Preis wirklich einzuschätzen, helfen Preisvergleichsportale und Verbraucherschützer empfehlen, auch immer zwei davon zu verwenden, um einen wirklich aussagekräftigen Vergleich zu haben.
0: Wie wird denn sonst noch mit Rabatten getrickst?
1: Ja, vor allem mit Zeitdruck. Angeblich begrenzte Rabatttage, runterzählende Uhren, schrumpfende Restbestände. Alles nur psychologischer Druck, der einen zur schnellen Kaufentscheidung drängen soll. Verbraucherschützer Georg Trüber rät, sich da nicht hetzen zu lassen.
2: Es gilt immer, Ruhe zu bewahren.
1: Bester Tipp ist immer, erst checken, ob man was wirklich kaufen wollte oder zumindest gerade wirklich braucht, um dann zu gucken, ob das jetzt gerade in der Rabattschlacht bei einem Anbieter wirklich billiger ist als anderswo.
0: Gibt's denn momentan wirklich noch halbwegs gute Schnäppchen?
1: Also ich habe gerade mal einfach so drei Produkte gecheckt, die ich zuletzt überlegt habe zu kaufen und bei einem könnte ich es jetzt für 5 € weniger haben. Also da überlege ich, ob ich jetzt zuschlage. Besonders günstig sind auch gerade immer Eigenprodukte, die einen aber oft zum Beispiel an Amazon-Dienste binden sollen mit Folgekosten. Gerade für solche Produkte gilt immer besonders überlegen, ob man die wirklich sowieso kaufen wollte. Und dann kann man die Chance nutzen, wobei der Schnäppchenherbst ja jetzt auch noch lang ist. Also auch solche Angebote wird es wahrscheinlich in den nächsten Wochen immer wieder geben.
0: Wollte gerade sagen, also bei Rabattschlachten immer wirklich genauer hinschauen und vielleicht 2 oder 3 Vergleichsportale zur Rate ziehen, um zu gucken, ob der Preis wirklich so günstig ist.

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1: Es ist 20 Uhr. Ich bin Gregor Jose Moser. Im Kanzleramt in Berlin sind die Spitzen von Union und SPD zu Beratungen zusammengekommen. Bei verschiedenen geplanten Reformen gibt es noch Redebedarf. Für zusätzlichen Druck sorgen die Wahlerfolge der AfD. Jan-Henner Reitze berichtet.
2: Ein Bekenntnis, den eigentlich schon abgesprochenen Reformkurs auch durchzuziehen, das erwartet Kanzler Merz von den Gesprächen wieder einmal, muss man sagen, denn schon mehrfach hatten Union und SPD versprochen, nicht mehr zu streiten, sondern zu liefern. Auch um der AfD den Wind aus den Segeln zu nehmen und Vertrauen in die Politik zurückzugewinnen. Aber es hakt weiter an vielen Stellen. Bei der Rentenreform fehlt immer noch ein Gesetzentwurf. Bei Plastik- oder Zuckersteuer gehen der Union die Pläne aus der SPD zu weit.
1: Die Bundesregierung will härter gegen digitale Gewalt vorgehen. Das Kabinett hat einen Gesetzentwurf von Justizministerin Hubig beschlossen. Geplant sind neue Straftatbestände für zum Beispiel sexualisierte Deepfakes, Cyberstalking und bestimmten Identitätsmissbrauch, etwa über Fake-Profile auf Social Media. Mehr Geld für die deutschen Autobahnen stellt die Bundesregierung bereit. Die bundeseigene Autobahngesellschaft soll mehr Spielraum bekommen, um kräftiger und schneller in Sanierung sowie Aus- und Neubau zu investieren. Ab kommendem Jahr soll die Autobahn GmbH dafür Kredite aufnehmen dürfen. Eine Raubkatze streift möglicherweise durch ein Naturschutzgebiet in der Nähe des Münchner Flughafens. Die Behörden glauben, dass es sich um einen Puma handeln könnte. Am Nachmittag hat die Polizei eine groß angelegte Suchaktion gestartet, inklusive Hubschrauber und Drohnen, bisher aber ohne Erfolg. Ein Jäger hatte das verdächtige Tier in der Nacht mit einem Nachtsichtgerät im Notzinger Moos in Oberding entdeckt und gefilmt. Die deutsche Fußballnationalmannschaft rutscht in der FIFA-Weltrangliste weiter ab. Die DFB-Auswahl liegt jetzt auf Platz 13, einen Rang schlechter als nach dem WM-Aus im 16. Finale. Unter dem neuen Bundestrainer Jürgen Klopp hat Deutschland in 4 Nations-League-Spielen nur einen Sieg geholt. Allerdings hatte Klopp auch einen XXL-Kader berufen, um erst einmal Orientierung für die Zukunft zu bekommen. Es ist jetzt kurz nach 8. Viel Sonne tagsüber ziehen im Laufe des Abends und nachts von Westen her kompakte Wolken heran. Ein bisschen Regen fällt besonders nördlich der Donau. Die Temperaturen sinken auf 14 bis 7 Grad. Ab morgen zeigt sich der bisher oft goldene Oktober dann von seiner anderen Seite. Es wird unbeständiger, windiger und immer wieder regnerisch mit teils Gewittern. Immerhin aber bei noch 15 bis 20 Grad. Guten Abend auf die Straßen und etwas länger dauern kann es aktuell auf der B278 Tannen-Rhön Richtung Bischofsheim. Zwischen Melpatz und Bischofsheim 2 Kilometer Stau, Wartezeit hier etwa 20 Minuten. Und dann noch die A7 Würzburg Richtung Fulda, ein defekter PKW zwischen Wasserlosen und Hammelburg. Allen unterwegs eine gute Fahrt.
3: Die Mittwochsausgabe der 80er nach 8 hier bei Radio Ramazzuri. Schönen guten Abend. Wir schauen gleich mal zurück auf ein denkwürdiges Konzert der Band Queen, das sie vor 40 Jahren in Budapest gegeben haben und das ab heute in diversen Kinos als Konzertfilm zu sehen sein wird. Das hier ist erstmal Musik von Owen Paul und My Favorite Waste of Time. Ich bin Ralf Ohn. Hallo und guten Abend.

0: Wir schauen mal auf ein denkwürdiges Konzert, was die Band Queen vor 40 Jahren in Budapest gegeben hat. Eine westliche Band hinter dem eisernen Vorhang. Und es war ein Wahnsinnskonzert. Brian May, dem Gitarristen von Queen, kommen heute noch die Tränen in die Augen. Wie gut diese Stimmung dort war, weil eigentlich durften ja Schallplatten von Queen dort gar nicht offiziell verkauft werden. Die Fans kannten aber trotzdem alle Songs. Und er, gemeinsam mit Freddie Mercury, hatten extra ein ungarisches Volkslied einstudiert.
1: They weren't even allowed to listen to our music. It's hard to imagine this, you know. You probably know we learned one of their songs. We learned a little folk song, me and Freddie.

0: That was a nice moment.
1: Gott sei Dank ist dieses Konzert für die Nachwelt festgehalten worden. Es wurde jetzt alles überarbeitet und ab heute ist es in diversen Kinos in Deutschland zu sehen. Queen Budapest, so heißt der Konzertfilm. Und ab Ende des Monats wird es das Ganze auch auf CD und DVD geben.

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1: Ich bin Gregor Jose Moser. Im Kanzleramt in Berlin sind die Spitzen von Union und SPD zu Beratungen zusammengekommen. Bei verschiedenen geplanten Reformen gibt es noch Redebedarf. Für zusätzlichen Druck sorgen die Wahlerfolge der AfD. Jan-Henner Reitze berichtet.
2: Ein Bekenntnis, den eigentlich schon abgesprochenen Reformkurs auch durchzuziehen, das erwartet Kanzler Merz von den Gesprächen wieder einmal, muss man sagen, denn schon mehrfach hatten Union und SPD versprochen, nicht mehr zu streiten, sondern zu liefern. Auch um der AfD den Wind aus den Segeln zu nehmen und Vertrauen in die Politik zurückzugewinnen. Aber es hakt weiter an vielen Stellen. Bei der Rentenreform fehlt immer noch ein Gesetzentwurf. Bei Plastik- oder Zuckersteuer gehen der Union die Pläne aus der SPD zu weit.
1: Die Bundesregierung will härter gegen digitale Gewalt vorgehen. Das Kabinett hat einen Gesetzentwurf von Justizministerin Hubig beschlossen. Geplant sind neue Straftatbestände für zum Beispiel sexualisierte Deepfakes, Cyberstalking und bestimmten Identitätsmissbrauch, etwa über Fake-Profile auf Social Media. Das waren die Nachrichten um halb.
3: Und jetzt noch Nachrichten aus der Oberpfalz mit Eva Bracke. In Regensburg hat ein Rotlichtverstoß am Montagvormittag einen Unfall zwischen einem Audi mit Anhänger und einem Linienbus ausgelöst. Verletzt wurde niemand, der Schaden liegt aber im mittleren fünfstelligen Bereich. Kurios, während die Polizei den Unfall aufnahm, missachteten weitere Verkehrsteilnehmer trotz Streifenwagen gleich mehrfach das Rotlicht. Gegen sie wird jetzt ebenfalls ermittelt. In Schwandorf ist ein 52-Jähriger Opfer der sogenannten Sextortion-Masche geworden. Über Social Media lernte er eine vermeintlich interessierte Frau kennen und zeigte sich auf deren Aufforderung nackt. Davon wurde offenbar eine Aufnahme gemacht. Anschließend forderte die Frau 500 Euro, andernfalls werde das Video an Freunde und Bekannte verschickt. Der Mann zahlte nicht, sondern ging am Montag zur Polizei. Die ermittelt jetzt unter anderem wegen Erpressung. Böse Überraschung für einen 33-jährigen Amberger. Er hatte vor kurzem einen Deutz-Traktor gekauft und ihn auf seinem Weihergrundstück bei Etzenricht abgestellt. Das Grundstück ist mitten im Wald gelegen und relativ abseits. Als er wieder zu seinem Grundstück kam, musste er feststellen, dass Unbekannte in der Zeit von Samstagabend bis Montagabend die beiden Hinterreifen zerstochen haben. Der Sachschaden immerhin 4.000 Euro. Die Neustädter Polizei bittet um Hinweise.
1: Nach viel Sonne tagsüber ziehen im Laufe des Abends und nachts von Westen her kompakte Wolken heran. Ein bisschen Regen fällt besonders nördlich der Donau. Die Temperaturen sinken auf 14 bis 7 Grad. Ab morgen zeigt sich der bisher oft goldene Oktober dann von seiner anderen Seite. Es wird unbeständiger, windiger und immer wieder regnerisch mit teils Gewittern. Immerhin aber bei noch 15 bis 20 Grad.
4: Einen Double Play haben wir jetzt gleich aus dem Jahr 1984. Zwei Titel, die in diesem Jahr erfolgreich waren. Zum einen Tina Turner, What's Love Got to Do With It, hören wir gleich. Und zuvor macht Prince den Anfang. Hier ist er mit Purple Rain und damit geht's rein in die zweite halbe Stunde der 80er nach 8. Ramazzuri am Mittwochabend. Ich bin Ralf Hohn.

Pur Sam Sugar on Me, das war Musik von Def Leppard. Tolle Rockmusik aus den 80ern. Def Leppard, die ja dann auch in den 90ern nochmal so richtig durchgestartet sind und die Fans begeistert haben mit ihren Songs. 1989, Roy Orbison, den haben wir jetzt gleich, und der hat leider den Erfolg gar nicht mehr so wirklich mitbekommen, weil er ja um diese Zeit leider auch viel zu früh verstorben ist. Mit den Traveling Wilburys hat er ja noch Musik gemacht. Und im Frühjahr 89 war er dann mit diesem Titel hier erfolgreich in den Charts. In den 80ern nach 8 bei Ramazzurri. Die gibt's übrigens immer montags bis freitags zwischen 20 und 21 Uhr. Jetzt Musik von Roy Orbison. Hier ist er mit You Got It.

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1: Es ist 21 Uhr. Ich bin Gregor José Moser. Bundeskanzler Merz hat die Wahl des AfD-Politikers Rausch zum Landtagspräsidenten von Sachsen-Anhalt gestern verurteilt. Bei einer Veranstaltung des Handelsblatts in Berlin sprach er von einem historischen Einschnitt. Weil es eine geheime Wahl war, wisse niemand, ob auch CDU-Abgeordnete für Rausch gestimmt haben, so Merz. Rausch behauptet jedoch, es habe Absprachen mit 4 CDU-Leuten gegeben. Fest steht, dass Rausch gestern 4 Stimmen mehr bekommen hat, als AfD und BSW zusammen haben. Die Bundesregierung hat einen Gesetzentwurf gegen digitale Gewalt beschlossen. Lea Matschulat berichtet aus Berlin.
2: Wer eine nackte Frau ungefragt am Strand fotografiert oder einen nackten Mann ohne Erlaubnis in der Sauna filmt, macht sich künftig strafbar, wenn das Gesetz dann in Kraft tritt. Und wer sich Bilder einer realen Vergewaltigung ansieht oder auf dem Laptop oder in der Cloud hat, das alles wird zur Straftat. Bestraft wird künftig auch, wer unter dem Namen eines anderen Dinge im Netz verbreitet, die dem Ansehen dieses Menschen schaden können.
1: Weltweit ist an den Terrorangriff der Hamas vor 3 Jahren in Israel erinnert worden. Im Bundestag hat Parlamentspräsidentin Klöckner zum Kampf gegen Antisemitismus aufgerufen. Auch Bundespräsident Steinmeier kritisierte den wachsenden Antisemitismus, erinnerte aber auch an die Toten und das Leid im Gazastreifen infolge des israelischen Krieges. Gutverdiener müssen bald mehr in die Sozialkassen einzahlen. Wer über 5.812,50 € brutto im Monat verdient und gesetzlich versichert ist, muss im kommenden Jahr einen höheren Beitrag an die Krankenversicherung zahlen, wie die Bundesregierung per Verordnung beschlossen hat. Ab einem Verdienst von 8.450 € brutto steigt auch der Beitrag für die Rentenversicherung. Geburtstagswoche in Augsburg, da feiert das Museum der Puppenkiste sein 25-jähriges Bestehen. Besucher, egal ob groß oder klein, bekommen exklusive Einblicke hinter die Kulissen der Ausstellung. Für Kinder gibt es eine abenteuerliche Museumsschnitzeljagd sowie spezielle Führungen mit der beliebten Ratte Frieda. Die Augsburger Puppenkiste selbst gibt es schon seit 1948, also seit 78 Jahren. Es ist jetzt 9:15. Im Laufe des Abends und in der Nacht ziehen von Westen her kompakte Wolken heran. Ein bisschen Regen fällt besonders nördlich der Donau. Die Temperaturen sinken auf 14 bis 7 Grad. Ab morgen zeigt sich der bisher oft goldene Oktober dann von seiner anderen Seite. Es wird unbeständiger, windiger und immer wieder regnerisch mit teils Gewittern. Immerhin aber bei noch 15 bis 20 Grad. Guten Abend auf die Straßen und wir schauen auf die A8 München Richtung Salzburg. 4 Kilometer Stau zwischen Fraßdorf und Bernau am Chiemsee. Es kann hier wirklich deutlich länger dauern, bis zu 90 Minuten. Dann die B12 Kempten-Buchlohe in beiden Richtungen wegen Bergungsarbeiten gesperrt. Und zwar zwischen der B16 bei Markt Oberdorf und Kaufbeuren Neugablonz. Und dann noch die B278 Tannenröhn Richtung Bischofsheim. 2 Kilometer Stau zwischen Ehrenberg und Bischofsheim. Hier dauert es gut 20 Minuten länger. Allen unterwegs eine gute und vor allem sichere Fahrt.
3: Wenn ihr heute an diesem 7. Oktober Geburtstag habt, herzlichen Glückwunsch, wir gratulieren. Aber wir gratulieren gleich auch Luis Capaldi. Der Popstar feiert nämlich heute seinen 30. Geburtstag. Und ich fürchte, er muss dann zwar sein Ständchen gleich selbst singen, aber warten wir es ab. Ich bin Ralf Hohn, guten Abend am Mittwoch.

0: Happy Birthday, Louis Capaldi. Der Sänger feiert heute seinen 30. Geburtstag an diesem 7. Oktober. Und er hat ja einen Wahnsinns-Karrierestart hingelegt. Allein sein Debütalbum war 2 Jahre hintereinander das meistverkaufte Album in Großbritannien. Und schon bevor das dieses Debütalbum erschienen war, war seine Stadiontour schon ausverkauft. Und im Fernsehen wurde er gefragt, warum das so war.
1: Didn't the tour sell out before your debut album came out?
2: Yeah.
1: How is that possible?
2: Just raw sex appeal.
0: Er hat ein bisschen gewitzelt und meinte, ja, das lag vielleicht an seinem Sexappeal, dass er so erfolgreich war. Aber ich glaube eher, es lag schon an seiner außergewöhnlichen Stimme.

0: Aber so erfolgreich er auch war, es gab auch den einen oder anderen Tiefschlag. Er musste nämlich beispielsweise mal etwas länger pausieren aufgrund einer Nervenkrankheit. Aber heute feiert er erstmal seinen 30. Geburtstag und ich hoffe, den kann er genießen. Wir gratulieren recht herzlich und er singt sich sein Geburtstagsständchen selbst. Hier ist Luis Capaldi und Before You Go.
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1: Ich bin Gregor Jose Moser. Bundeskanzler Merz hat die Wahl des AfD-Politikers Rausch zum Landtagspräsidenten von Sachsen-Anhalt gestern verurteilt. Bei einer Veranstaltung des Handelsblatts in Berlin sprach er von einem historischen Einschnitt. Weil es eine geheime Wahl war, wisse niemand, ob auch CDU-Abgeordnete für Rausch gestimmt haben, so Merz. Rausch behauptet jedoch, es habe Absprachen mit 4 CDU-Leuten gegeben. Fest steht, dass Rausch gestern 4 Stimmen mehr bekommen hat, als AfD und BSW zusammen haben. Die Bundesregierung hat einen Gesetzentwurf gegen digitale Gewalt beschlossen. Lea Matschulatz berichtet aus Berlin.
2: Wer eine nackte Frau ungefragt am Strand fotografiert oder einen nackten Mann ohne Erlaubnis in der Sauna filmt, macht sich künftig strafbar, wenn das Gesetz dann in Kraft tritt. Und wer sich Bilder einer realen Vergewaltigung ansieht oder auf dem Laptop oder in der Cloud hat, das alles wird zur Straftat. Bestraft wird künftig auch, wer unter dem Namen eines anderen Dinge im Netz verbreitet, die dem Ansehen dieses Menschen schaden können.
1: Das waren die Nachrichten um 5:30.
3: Und jetzt noch Nachrichten aus der Oberpfalz mit Eva Bracke. In Regensburg hat ein Rotlichtverstoß am Montagvormittag einen Unfall zwischen einem Audi mit Anhänger und einem Linienbus ausgelöst. Verletzt wurde niemand, der Schaden liegt aber im mittleren fünfstelligen Bereich. Kurios, während die Polizei den Unfall aufnahm, missachteten weitere Verkehrsteilnehmer trotz Streifenwagen gleich mehrfach das Rotlicht. Gegen sie wird jetzt ebenfalls ermittelt. In Schwandorf ist ein 52-Jähriger Opfer der sogenannten Sextortion-Masche geworden. Über Social Media lernte er eine vermeintlich interessierte Frau kennen und zeigte sich auf deren Aufforderung nackt. Davon wurde offenbar eine Aufnahme gemacht. Anschließend forderte die Frau 500 Euro, andernfalls werde das Video an Freunde und Bekannte verschickt. Der Mann zahlte nicht, sondern ging am Montag zur Polizei. Die ermittelt jetzt unter anderem wegen Erpressung. Böse Überraschung für einen 33-jährigen Amberger. Er hatte vor kurzem einen Deutz-Traktor gekauft und ihn auf seinem Weihergrundstück bei Etzenricht abgestellt. Das Grundstück ist mitten im Wald gelegen und relativ abseits. Als er wieder zu seinem Grundstück kam, musste er feststellen, dass Unbekannte in der Zeit von Samstagabend bis Montagabend die beiden Hinterreifen zerstochen haben. Der Sachschaden immerhin 4.000 Euro. Die Neustädter Polizei bittet um Hinweise.
1: Im Laufe des Abends und in der Nacht ziehen von Westen her kompakte Wolken heran. Ein bisschen Regen fällt besonders nördlich der Donau. Die Temperaturen sinken auf 14 bis 7 Grad. Ab morgen zeigt sich der bisher oft goldene Oktober dann von seiner anderen Seite. Es wird unbeständiger, windiger und immer wieder regnerisch mit teils Gewittern. Immerhin aber bei noch 15 bis 20 Grad.
4: Morgen ist Donnerstag und dann haben wir wieder neue Filme in den bayerischen Kinos. Da schauen wir doch gleich mal drauf, würde ich sagen, in dieser halben Stunde. Kurz nach 9:30. Schönen Mittwochabend. Ich bin Ralf Hohn.

0: Gemütlichen Mittwochabend wünsche ich. Ja, jetzt gemütlich ist auch ein gutes Stichwort, denn jetzt kommen wieder die Tage und die Abende, wo man sich's auch im Kino gemütlich machen kann. Ne? Vorher schön ein bisschen Popcorn holen oder was zu trinken, einen gemütlichen Kinosessel und dann braucht man nur noch entsprechenden Stoff auf der Leinwand. Hope ist einer der Filme, die morgen anlaufen. Ronny Thora weiß, worum es geht.
1: Ich glaube, wir haben hier ein kleines Problem.
2: Die erste Hälfte der Alien-Horror-Comedy-Action Hope ist ein echter Adrenalinkick.
3: Was ist das?
4: Ja, jedenfalls keine uns bekannte Spezies.
2: Zum Fingernägel kauen, Augen aufreißen vor Staunen und fast schon selber Panik kriegen.
5: Rennt um euer Leben!
2: Irgendwann schaltet die kultverdächtige Action aus Südkorea dann doch mal einen Gang herunter und man kommt dazu, auch ein paar Schwächen des Films zu bemerken. Trotzdem ein genialer Filmmix.
3: Hast du es gesehen?
4: Was für eine Frage.
0: Hope läuft ab morgen neu bei uns in den bayerischen Kinos. Vielleicht ja auch was fürs bevorstehende Wochenende.

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1: Es ist 22 Uhr, ich bin Moritz Einzel. Zuckersteuer, Rente oder auch AfD. Zwischen Union und SPD gibt es Redebedarf. Seit dem späten Nachmittag sitzen deren Spitzen im Koalitionsausschuss zusammen. Noch vor Rente und Steuern dürfte die Wahl des AfD-Politikers Rausch zum Landtagspräsidenten in Sachsen-Anhalt gestern das beherrschende Thema sein. Rausch behauptet, die vier Stimmen außerhalb von AfD und BSW kämen aus der CDU. Es habe hier Absprachen gegeben. Die Bundes-CDU weist das zurück. Die SPD fordert Aufklärung. Mit Gedenkveranstaltungen weltweit ist heute an den Terrorangriff der islamistischen Hamas auf Israel vor 3 Jahren erinnert worden. Auch im Bundestag. Mehr von Ronny Thorau.
2: Vor einer Parlamentssitzung ergriff Bundestagspräsidentin Julia Klöckner das Wort, erinnerte an das Leid, das der Hamas-Terror vor 3 Jahren ausgelöst habe.
3: Der 7. Oktober, der hat sich tief in das Leben der Überlebenden und der Angehörigen eingegraben.
2: In Israel wurde heute den ganzen Tag an den Terror vor 3 Jahren erinnert. Es gab aber auch Demonstrationen, bei denen Menschen eine staatliche Untersuchungskommission forderten, etwa zu Versäumnissen von Politik- und Sicherheitsbehörden vor dem Hamas-Angriff.
1: Änderungen im Strafrecht hat die Bundesregierung auf den Weg gebracht, zum Beispiel um die Herstellung sexualisierter Deepfakes zu verbieten. Außerdem soll das heimliche Filmen anderer in der Sauna oder am Strand künftig mit einer Freiheitsstrafe von bis zu 2 Jahren oder einer Geldstrafe geahndet werden. Die Pläne der Regierung gegen digitale Gewalt sehen auch vor, dass Betroffene von beispielsweise Identitätsdiebstahl einfacher gegen Täter vorgehen können. Eine Raubkatze streift möglicherweise durch ein Naturschutzgebiet in der Nähe des Münchner Flughafens. Die Behörden glauben, dass es sich um einen Puma handeln könnte. Am Nachmittag hat die Polizei eine groß angelegte Suchaktion gestartet, inklusive Hubschrauber und Drohnen, bisher aber ohne Erfolg. Ein Jäger hatte das verdächtige Tier in der Nacht mit einem Nachtsichtgerät im Notzinger Moos in Oberding gefilmt. Die deutsche Fußballnationalmannschaft rutscht in der FIFA-Weltrangliste weiter ab. Die DFB-Auswahl liegt jetzt auf Platz 13, einen Rang schlechter als nach dem WM-Aus im 16. Finale. Unter dem neuen Bundestrainer Jürgen Klopp hat Deutschland in 4 Nations-League-Spielen nur einen Sieg geholt. Allerdings hatte Klopp auch einen XXL-Kader berufen, um erst einmal Orientierung für die Zukunft zu gewinnen. Es ist jetzt 10:15. Im Laufe der Nacht ziehen von Westen her kompakte Wolken heran. Ein bisschen Regen fällt besonders nördlich der Donau. Die Temperaturen sinken auf 14 bis 7 Grad. Ab morgen zeigt sich der bisher oft goldene Oktober dann von seiner anderen Seite. Es wird unbeständiger, windiger und immer wieder regnerisch mit teils Gewittern, immerhin aber bei noch 15 bis 20 Grad. Vorsicht auf der A7 Fulda Richtung Würzburg zwischen Bad Brückenau-Wildflecken und Bad Kissingen-Obertulba. Da ist die rechte Fahrspur wegen eines Unfalls im Baustellenbereich vorübergehend gesperrt. Dann die A8 München Richtung Salzburg zwischen Fraßdorf und Bernau am Chiemsee. 4 Kilometer Stau, 39 Minuten der Zeitverlust. A995 am Kreuz München Süd ist die Überleitung zur A8 Richtung München wegen einer Baustelle gesperrt. Das soll noch bis morgen früh um 5 dauern. Und B12 Kempten-Buchlohe, die ist zwischen der Anschlussstelle B16 bei Markt Oberdorf und Kaufbeuren Neugablons wegen Bergungsarbeiten gesperrt.
4: Servus, ich bin Alexander Schnöß und ich begleite Sie heute durch die Nacht auf Ramazzuri. Wie immer legen wir auch gleich los mit einfach guter Musik. Als erstes habe ich hier für Sie Mr. Big mit Wild World.

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1: Ich bin Moritz Einzel. Zuckersteuer, Rente oder auch AfD. Zwischen Union und SPD gibt es Redebedarf. Seit dem späten Nachmittag sitzen deren Spitzen im Koalitionsausschuss zusammen. Noch vor Rente und Steuern dürfte die Wahl des AfD-Politikers Rausch zum Landtagspräsidenten in Sachsen-Anhalt gestern das beherrschende Thema sein. Rausch behauptet, die vier Stimmen außerhalb von AfD und BSW kämen aus der CDU. Es habe hier Absprachen gegeben. Die Bundes-CDU weist das zurück. Die SPD fordert Aufklärung. Mit Gedenkveranstaltungen weltweit ist heute an den Terrorangriff der islamistischen Hamas auf Israel vor 3 Jahren erinnert worden. Auch im Bundestag. Mehr von Ronny Thorau.
2: Vor einer Parlamentssitzung ergriff Bundestagspräsidentin Julia Klöckner das Wort, erinnerte an das Leid, das der Hamas-Terror vor 3 Jahren ausgelöst habe.
3: Der 7. Oktober, der hat sich tief in das Leben der Überlebenden und der Angehörigen eingegraben.
2: In Israel wurde heute den ganzen Tag an den Terror vor 3 Jahren erinnert. Es gab aber auch Demonstrationen, bei denen Menschen eine staatliche Untersuchungskommission forderten, etwa zu Versäumnissen von Politik- und Sicherheitsbehörden vor dem Hamas-Angriff.
1: Das waren die Nachrichten um 5:30.
4: Und jetzt noch Nachrichten aus der Oberpfalz mit Eva Bracke. In Regensburg hat ein Rotlichtverstoß am Montagvormittag einen Unfall zwischen einem Audi mit Anhänger und einem Linienbus ausgelöst. Verletzt wurde niemand, der Schaden liegt aber im mittleren 5-stelligen Bereich. Kurios, während die Polizei den Unfall aufnahm, missachteten weitere Verkehrsteilnehmer trotz Streifenwagen gleich mehrfach das Rotlicht. Gegen sie wird jetzt ebenfalls ermittelt. In Schwandorf ist ein 52-Jähriger Opfer der sogenannten Sextortion-Masche geworden. Über Social Media lernte er eine vermeintlich interessierte Frau kennen und zeigte sich auf deren Aufforderung nackt. Davon wurde offenbar eine Aufnahme gemacht. Anschließend forderte die Frau 500 Euro, andernfalls werde das Video an Freunde und Bekannte verschickt. Der Mann zahlte nicht, sondern ging am Montag zur Polizei. Die ermittelt jetzt unter anderem wegen Erpressung. Böse Überraschung für einen 33-jährigen Amberger. Er hatte vor kurzem einen Deutz-Traktor gekauft und ihn auf seinem Weihergrundstück bei Etzenricht abgestellt. Das Grundstück ist mitten im Wald gelegen und relativ abseits. Als er wieder zu seinem Grundstück kam, musste er feststellen, dass Unbekannte in der Zeit von Samstagabend bis Montagabend die beiden Hinterreifen zerstochen haben. Der Sachschaden immerhin 4.000 Euro. Die Neustädter Polizei bittet um Hinweise.
1: Im Laufe der Nacht ziehen von Westen her kompakte Wolken heran. Ein bisschen Regen fällt besonders nördlich der Donau. Die Temperaturen sinken auf 14 bis 7 Grad. Ab morgen zeigt sich der bisher oft goldene Oktober dann von seiner anderen Seite. Es wird unbeständiger, windiger und immer wieder regnerisch mit teils Gewittern, immerhin aber bei noch 15 bis 20 Grad.
5: Das ist die Nacht auf Ramazzuri und wie immer gehen wir durch die Nacht mit den besten Hits für die Oberpfalz. In der nächsten halben Stunde habe ich unter anderem für Sie mit dabei One Republic, Isaac, Sting und den Anfang machen The Killers mit Human.

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1: Es ist 23 Uhr, ich bin Moritz Einzel. Bundeskanzler Merz hat die Wahl des AfD-Politikers Rausch zum Landtagspräsidenten von Sachsen-Anhalt verurteilt. Bei einer Veranstaltung des Handelsplatz in Berlin sprach Merz von einem historischen Einschnitt. Ob auch CDU-Leute für Rausch gestimmt hätten, wisse niemand, so der Kanzler.
2: Wie und ob die Aufklärung dieser geheimen Wahl jemals gelingen wird, das wird dort zu klären sein. Aber gleichzeitig gilt, jedenfalls für mich, wer einen Abgeordneten einer rechtsextremen Partei zum Landtagspräsidenten wählt, muss das mit seinem Gewissen vereinbaren.
1: Am frühen Abend kam der Koalitionsausschuss von Union und SPD zusammen, um unter anderem über die Vorgänge in Sachsen-Anhalt zu sprechen. Es ist der dritte Jahrestag des Terrorangriffs der islamistischen Hamas auf Israel. Weltweit wurde heute der Opfer des 7. Oktober gedacht, auch in Berlin. Bundestagspräsidentin Klöckner hat zu Beginn einer Parlamentssitzung zum Kampf gegen Antisemitismus aufgerufen.
3: Jüdinnen und Juden müssen in unserem Land frei und sicher leben können. Das ist selbstverständlich, sollte selbstverständlich sein.
1: Auf dem Bebelplatz in Berlin kamen hunderte Menschen zu einer Gedenkfeier zusammen. Die Bundesregierung hat den Verkauf von Anteilen des Hamburger Logistikunternehmens Zippel an die chinesische Staatsreederei COSCO verboten. Dies wurde mit Sicherheitsbedenken begründet. Ein Sprecher sagte, ein Verkauf von Zippel hätte Abhängigkeiten vertieft und die Stabilität der Lieferketten Deutschlands und der EU gefährdet. Gutverdiener müssen bald mehr in die Sozialkassen einzahlen. Wer über 5.812,50 Euro brutto im Monat verdient und gesetzlich versichert ist, muss im kommenden Jahr einen höheren Beitrag an die Krankenversicherung zahlen, wie die Bundesregierung per Verordnung beschlossen hat. Ab einem Verdienst von 8.450 Euro brutto steigt auch der Beitrag für die Rentenversicherung. Der Chemie-Nobelpreis geht in diesem Jahr an den Franzosen Henri Cargan und den Japaner Kenzo Suai. Das hat die Königlich Schwedische Akademie der Wissenschaften mitgeteilt. Die beiden haben chemische Effekte entdeckt, die für die Herstellung von Arzneimitteln wichtig sind. Es ist jetzt kurz nach 11. Im Laufe der Nacht ziehen von Westen her kompakte Wolken heran. Ein bisschen Regen fällt besonders nördlich der Donau. Die Temperaturen sinken auf 14 bis 7 Grad. Ab morgen zeigt sich der bisher oft goldene Oktober dann von seiner anderen Seite. Es wird unbeständiger, windiger und immer wieder regnerisch mit teils Gewittern, immerhin aber bei noch 15 bis 20 Grad. Vorsicht auf der B85 kam Richtung Amberg zwischen dem Abzweig nach Pittersberg und Kreid. Da ist ein Unfall passiert, es liegen Fahrzeugteile auf der Fahrbahn und es sind auch Personen auf der Fahrbahn.
4: Das ist die Nacht auf Ramazzuri und wir haben jetzt ein echtes musikalisches Highlight hier im Programm. Tiffany Harris nimmt uns mit in einen Strudel aus Gefühlen, irgendwo zwischen Herzklopfen, Unsicherheit und purer Freiheit. Machen Sie es gemütlich, hier kommt einfach gute Musik, Vertigo.

0: Down Under hier in der Nacht auf Ramazzuti. 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
0: 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Das Ergebnis ist eine echte Win-Win-Situation, weil auch die Kids dürfen sich auf Spielmöglichkeiten der Extraklasse freuen.
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0: 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Ich bin Alexander Schnöß. Servus.
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1: Ich bin Moritz Einzel. Bundeskanzler Merz hat die Wahl des AfD-Politikers Rausch zum Landtagspräsidenten von Sachsen-Anhalt verurteilt. Bei einer Veranstaltung des Handelsplatz in Berlin sprach Merz von einem historischen Einschnitt. Ob auch CDU-Leute für Rausch gestimmt hätten, wisse niemand, so der Kanzler.
2: Wie und ob die Aufklärung dieser geheimen Wahl jemals gelingen wird, das wird dort zu klären sein. Aber gleichzeitig gilt, jedenfalls für mich, wer einen Abgeordneten einer rechtsextremen Partei zum Landtagspräsidenten wählt, muss das mit seinem Gewissen vereinbaren.
1: Am frühen Abend kam der Koalitionsausschuss von Union und SPD zusammen, um unter anderem über die Vorgänge in Sachsen-Anhalt zu sprechen. Es ist der dritte Jahrestag des Terrorangriffs der islamistischen Hamas auf Israel. Weltweit wurde heute der Opfer des 7. Oktober gedacht, auch in Berlin. Bundestagspräsidentin Klöckner hat zu Beginn einer Parlamentssitzung zum Kampf gegen Antisemitismus aufgerufen.
3: Jüdinnen und Juden müssen in unserem Land frei und sicher leben können. Das ist selbstverständlich, sollte selbstverständlich sein.
1: Auf dem Bebelplatz in Berlin kamen hunderte Menschen zu einer Gedenkfeier zusammen. Das waren die Nachrichten um halb.
4: Und jetzt noch Nachrichten aus der Oberpfalz mit Eva Bracke. In Regensburg hat ein Rotlichtverstoß am Montagvormittag einen Unfall zwischen einem Audi mit Anhänger und einem Linienbus ausgelöst. Verletzt wurde niemand, der Schaden liegt aber im mittleren fünfstelligen Bereich. Kurios, während die Polizei den Unfall aufnahm, missachteten weitere Verkehrsteilnehmer trotz Streifenwagen gleich mehrfach das Rotlicht. Gegen sie wird jetzt ebenfalls ermittelt. In Schwandorf ist ein 52-Jähriger Opfer der sogenannten Sextortion-Masche geworden. Über Social Media lernte er eine vermeintlich interessierte Frau kennen und zeigte sich auf deren Aufforderung nackt. Davon wurde offenbar eine Aufnahme gemacht. Anschließend forderte die Frau 500 Euro, andernfalls werde das Video an Freunde und Bekannte verschickt. Der Mann zahlte nicht, sondern ging am Montag zur Polizei. Die ermittelt jetzt unter anderem wegen Erpressung. Böse Überraschung für einen 33-jährigen Amberger. Er hatte vor kurzem einen Deutz-Traktor gekauft und ihn auf seinem Weihergrundstück bei Etzenricht abgestellt. Das Grundstück ist mitten im Wald gelegen und relativ abseits. Als er wieder zu seinem Grundstück kam, musste er feststellen, dass Unbekannte in der Zeit von Samstagabend bis Montagabend die beiden Hinterreifen zerstochen haben. Der Sachschaden immerhin 4.000 Euro. Die Neustädter Polizei bittet um Hinweise.
1: Im Laufe der Nacht ziehen von Westen her kompakte Wolken heran. Ein bisschen Regen fällt besonders nördlich der Donau. Die Temperaturen sinken auf 14 bis 7 Grad. Ab morgen zeigt sich der bisher oft goldene Oktober dann von seiner anderen Seite. Es wird unbeständiger, windiger und immer wieder regnerisch mit teils Gewittern. Immerhin aber bei noch 15 bis 20 Grad.
5: Durch die Nacht auf Ramazzuri und für alle, die noch wach sind, auf leeren Straßen unterwegs sind oder entspannt den Tag zu Hause ausklingen lassen, haben wir jetzt einen wunderschönen Song voller Wärme und Emotionen im Programm. Einfach gute Musik, hier kommt Michael Patrick Kelly mit Traces. 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
1: Es ist 0 Uhr, ich bin Moritz Einzel. Gedenken an die Opfer des Angriffs der palästinensischen Terrororganisation Hamas auf Israel vor 3 Jahren. Auch in Berlin gab es Gedenkveranstaltungen. Auf dem Bebelplatz verurteilte Bundesinnenminister Dobrindt in einer Rede den wachsenden Antisemitismus.
2: Schaut auf den 7. Oktober. Hier geht es nicht darum, dass etwas befreit werden soll. Hier geht es darum, dass etwas vernichtet werden soll. Hier sollen Menschen vernichtet werden. Hier soll ein Volk vernichtet werden. Hier soll ein jüdisches Volk vernichtet werden. Das steht hinter diesen Parolen.
1: Das Brandenburger Tor in Berlin wurde in den Farben der israelischen Flagge beleuchtet. Der frühere Chef des Bundesnachrichtendienstes Hanning muss unter anderem wegen Spionageverdachts in Untersuchungshaft. Das hat ein Ermittlungsrichter des Bundesgerichtshofs entschieden. Der 80-jährige Hanning und sein früherer Büroleiter beim BND waren am Dienstag festgenommen worden. Die 87-jährige Spanierin Mari Carmen Abascal ist 2 Wochen nach der Zwangsräumung ihrer Wohnung in einem Krankenhaus gestorben. Das hat der Mieterbund mitgeteilt, der Frau schon beigestanden hatte, bevor sie am 23. September nach jahrelangem Kampf mit dem Vermieter von der Polizei aus der Wohnung geholt wurde. Sie hatte dort 70 Jahre lang gelebt. Der Vorfall löste eine massive Protestwelle in Spanien aus. Der linke Regierungschef Sanchez setzte Neuwahlen Ende November an, nachdem Dekrete für besseren Mieterschutz im Parlament abgelehnt worden waren. Ein mutmaßlich wildes Tier sorgt nahe dem Münchner Flughafen für Aufregung. Mit Hubschrauber, Drohnen und Streifenwagen sucht die Polizei bei Oberding nach der mutmaßlichen Raubkatze. Ein Jäger hatte im Notzinger Moos das Tier gesehen und gefilmt. Nach Einschätzung von Experten könnte es sich um einen Puma handeln. Vincent Kompany, der Cheftrainer des FC Bayern, erhält beim Bayerischen Sportpreis den persönlichen Preis des bayerischen Ministerpräsidenten Söder. Das hat die Staatskanzlei mitgeteilt. Kompany sei ein absoluter Ausnahmetrainer und engagierter Anwalt für die Menschlichkeit, erklärte Söder. Kompany habe nicht nur eine klare Spielphilosophie und Führungsstärke, sondern zeige auch klare Haltung beim Thema Rassismus und Ausgrenzung. Es ist jetzt 12:15. Von Westen her ziehen kompakte Wolken heran. Etwas Regen fällt besonders nördlich der Donau. Die Temperaturen sinken auf 14 bis 7 Grad. Tagsüber zeigt sich im Südosten anfangs noch kurz die Sonne. Sonst überquert uns ein Regengebiet. Örtlich entladen sich Gewitter. Dahinter lockern die Wolken im westlichen Franken wieder auf. Die Höchstwerte von 15 bis 20 Grad werden bereits am Vormittag erreicht. Vorsicht auf der A96 Lindau Richtung München. Zwischen Tunnel Gräfelfing und Gräfelfing liegt ein toter Fuchs auf der rechten Spur. Die A995 am Kreuz München Süd, da ist die Überleitung zur A8 Richtung München wegen einer Baustelle gesperrt. Das soll noch dauern bis ca. 5 Uhr früh. Und die B17 Augsburg Richtung Landsberg ist zwischen Königsbrunn Nord und Königsbrunn Süd gesperrt nach einem Unfall.
3: Es ist 12:15, Sie hören Radio Ramazzuri und um so richtig gut gelaunt in den Donnerstag zu starten, habe ich jetzt einfach gute Musik für Sie. Hier kommt Miami Sound Machine mit Conga.

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1: Ich bin Moritz Einzel. Gedenken an die Opfer des Angriffs der palästinensischen Terrororganisation Hamas auf Israel vor 3 Jahren. Auch in Berlin gab es Gedenkveranstaltungen. Auf dem Bebelplatz verurteilte Bundesinnenminister Dobrindt in einer Rede den wachsenden Antisemitismus.
2: Schaut auf den 7. Oktober. Hier geht es nicht darum, dass etwas befreit werden soll. Hier geht es darum, dass etwas vernichtet werden sollen. Hier sollen Menschen vernichtet werden. Hier soll ein Volk vernichtet werden. Hier soll ein jüdisches Volk vernichtet werden. Das steht hinter diesen Parolen.
1: Das Brandenburger Tor in Berlin wurde in den Farben der israelischen Flagge beleuchtet. Der frühere Chef des Bundesnachrichtendienstes Hanning muss unter anderem wegen Spionageverdachts in Untersuchungshaft. Das hat ein Ermittlungsrichter des Bundesgerichtshofs entschieden. Der 80-jährige Hanning und sein früherer Büroleiter beim BND waren am Dienstag festgenommen worden. Das waren die Nachrichten um 5:30.
3: Und jetzt noch Nachrichten aus der Oberpfalz mit Eva Bracke. In Regensburg hat ein Rotlichtverstoß am Montagvormittag einen Unfall zwischen einem Audi mit Anhänger und einem Linienbus ausgelöst. Verletzt wurde niemand, der Schaden liegt aber im mittleren fünfstelligen Bereich. Kurios, während die Polizei den Unfall aufnahm, missachteten weitere Verkehrsteilnehmer trotz Streifenwagen gleich mehrfach das Rotlicht. Gegen sie wird jetzt ebenfalls ermittelt. In Schwandorf ist ein 52-Jähriger Opfer der sogenannten Sextortion-Masche geworden. Über Social Media lernte er eine vermeintlich interessierte Frau kennen und zeigte sich auf deren Aufforderung nackt. Davon wurde offenbar eine Aufnahme gemacht. Anschließend forderte die Frau 500 Euro, andernfalls werde das Video an Freunde und Bekannte verschickt. Der Mann zahlte nicht, sondern ging am Montag zur Polizei. Die ermittelt jetzt unter anderem wegen Erpressung. Böse Überraschung für einen 33-jährigen Amberger. Er hatte vor kurzem einen Deutz-Traktor gekauft und ihn auf seinem Weihergrundstück bei Etzenricht abgestellt. Das Grundstück ist mitten im Wald gelegen und relativ abseits. Als er wieder zu seinem Grundstück kam, musste er feststellen, dass Unbekannte in der Zeit von Samstagabend bis Montagabend die beiden Hinterreifen zerstochen haben. Der Sachschaden immerhin 4.000 Euro. Die Neustädter Polizei bittet um Hinweise.
1: Von Westen her ziehen kompakte Wolken heran. Etwas Regen fällt besonders nördlich der Donau. Die Temperaturen sinken auf 14 bis 7 Grad. Tagsüber zeigt sich im Südosten anfangs noch kurz die Sonne. Sonst überquert uns ein Regengebiet. Örtlich entladen sich Gewitter. Dahinter lockern die Wolken im westlichen Franken wieder auf. Die Höchstwerte von 15 bis 20 Grad werden bereits am Vormittag erreicht.
4: Das ist die Nacht auf Ramazzuri und für alle, die noch wach sind, auf leeren Straßen unterwegs sind oder den Tag entspannt zu Hause ausklingen lassen. Wir haben jetzt eine Hymne über die leisen, aber entscheidenden Momente im Leben im Programm. Einfach gute Musik, hier kommt Take That mit

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1: Es ist 1 Uhr, ich bin Moritz Einzel. Die Spitzen von Union und SPD haben ihre Beratungen im Koalitionsausschuss am Abend nach etwa 4 Stunden beendet. Ergebnisse sollen am Morgen bekannt werden. Neben dem Reformkurs dürfte es auch um die Ereignisse in Sachsen-Anhalt gegangen sein. Es steht im Raum, dass auch CDU-Abgeordnete den AfD-Landtagspräsidenten Rausch mitgewählt haben könnten. Bundeskanzler Merz fand dazu bei einer Veranstaltung des Handelsblatts in Berlin klare Worte.
2: Wer seine Stimme der AfD gibt, der spielt das Spiel der Extremisten. Und er zerstört Glaubwürdigkeit. Mit den Werten meiner Partei, der CDU, verträgt sich das jedenfalls nicht.
1: Umgekehrt gibt es in der Union Verärgerung darüber, dass die SPD möglicherweise mit der Linken in Berlin ein Regierungsbündnis eingeht. Weltweit ist gestern der Opfer des Terrorangriffs der Hamas auf Israel vor 3 Jahren gedacht worden, auch in Berlin. Auf der zentralen Gedenkveranstaltung wandte sich Bundesinnenminister Dobrindt gegen den wachsenden Antisemitismus.
3: Jüdinnen und Juden und das Existenzrecht Israels, sie sind Teil Deutschlands. Und diejenigen, die das in Frage stellen, sie dürfen nicht Teil Deutschlands werden und sie sind nicht Teil Deutschlands, meine Damen und Herren.
1: Israels Botschafter Prosor sagte, man dürfe nicht nur Reden über tote Juden halten, es brauche eine Offensive für lebendige Juden. Seit Tagen protestieren in Frankreich Schülerinnen und Schüler für mehr Lehrer und bessere Infrastruktur in der Bildung. Dabei kommt es auch immer wieder zu Ausschreitungen. Premierminister Le Cornu hat jetzt versprochen, die Lernbedingungen an den Schulen zu verbessern. Mehr Geld werde es aber nicht geben. Das Bundeskabinett hat die Pläne aus dem Justizministerium zum Schutz vor digitaler Gewalt auf den Weg gebracht. Der Gesetzentwurf sieht Änderungen im Strafrecht vor, um härter gegen Identitätsmissbrauch vorzugehen. So soll zum Beispiel verboten werden, dass sexualisierte Deepfakes erstellt und verbreitet werden. In der Nähe des Münchner Flughafens ist möglicherweise eine Raubkatze unterwegs. Die Behörden glauben, dass es sich bei dem Tier, das ein Jäger mit einem Nachtsichtgerät entdeckt hat, um einen Puma handeln könnte. Die Polizei rief zu Wachsamkeit auf. Suchmaßnahmen blieben bislang erfolglos. Es ist jetzt 1:15. Von Westen her ziehen kompakte Wolken heran. Etwas Regen fällt besonders nördlich der Donau. Die Temperaturen sinken auf 14 bis 7 Grad. Tagsüber zeigt sich im Südosten anfangs noch kurz die Sonne. Sonst überquert uns ein Regengebiet. Örtlich entladen sich Gewitter. Dahinter lockern die Wolken im westlichen Franken wieder auf. Die Höchstwerte von 15 bis 20 Grad werden bereits am Vormittag erreicht. Eine Meldung von der A995 am Kreuz München Süd ist die Überleitung zur A8 Richtung München wegen einer Baustelle gesperrt. Das soll noch bis ca. 5 Uhr früh dauern.
4: Das ist die Nacht auf Ramazzuri und draußen ist es ja gerade wirklich noch stockdunkel und passend dazu haben wir jetzt einfach gute Musik im Programm. Hier kommt Selena Gomez mit In the Dark.

0: Das war Cher mit der Schub-Schub-Song hier in der Nacht auf Ramazzuti. Nachts ist es ja kälter als draußen. Also ich meine, das ist ja wirklich jedem klar. Aber in Gebäuden selbst hat man ja normalerweise eine Heizung, die die Kälte draußen hält. Jedenfalls normalerweise. Die Stadt Weiden hat da seit 2 Tagen so ein kleines Problem. Nach einem Wasserschaden läuft nämlich die zentrale Heizungsanlage nicht mehr richtig. Und die Heizung heizt eben halt nicht nur das Rathaus, sondern auch die beiden Realschulen hier bei uns in Weiden.
1: Da muss man halt jetzt mal schauen, wie das dann alles repariert werden kann. Es muss ja erstmal alles abgepumpt werden, aber momentan die Message ist, alles läuft wieder, keiner friert.
0: Ja, und genau das ist doch das Wichtigste. Es wurde nämlich noch am selben Tag eine Lösung geliefert. Ich bin Alexander Schnöß, Servus.
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1: Ich bin Moritz Einzel. Die Spitzen von Union und SPD haben ihre Beratungen im Koalitionsausschuss am Abend nach etwa 4 Stunden beendet. Ergebnisse sollen am Morgen bekannt werden. Neben dem Reformkurs dürfte es auch um die Ereignisse in Sachsen-Anhalt gegangen sein. Es steht im Raum, dass auch CDU-Abgeordnete den AfD-Landtagspräsidenten Rausch mitgewählt haben könnten. Bundeskanzler Merz fand dazu bei einer Veranstaltung des Handelsblatts in Berlin klare Worte.
2: Wer seine Stimme der AfD gibt, der spielt das Spiel der Extremisten. Und er zerstört Glaubwürdigkeit. Mit den Werten meiner Partei, der CDU, verträgt sich das jedenfalls nicht.
1: Umgekehrt gibt es in der Union Verärgerung darüber, dass die SPD möglicherweise mit der Linken in Berlin ein Regierungsbündnis eingeht. Weltweit ist gestern der Opfer des Terrorangriffs der Hamas auf Israel vor 3 Jahren gedacht worden, auch in Berlin. Auf der zentralen Gedenkveranstaltung wandte sich Bundesinnenminister Dobrindt gegen den wachsenden Antisemitismus.
3: Jüdinnen und Juden und das Existenzrecht Israels, sie sind Teil Deutschlands. Und diejenigen, die das in Frage stellen, sie dürfen nicht Teil Deutschlands werden und sie sind nicht Teil Deutschlands, meine Damen und Herren.
1: Israels Botschafter Prosor sagte, man dürfe nicht nur Reden über tote Juden halten, es brauche eine Offensive für lebendige Juden. Das waren die Nachrichten um 5:30.
4: Und jetzt noch Nachrichten aus der Oberpfalz mit Eva Bracke. In Regensburg hat ein Rotlichtverstoß am Montagvormittag einen Unfall zwischen einem Audi mit Anhänger und einem Linienbus ausgelöst. Verletzt wurde niemand, der Schaden liegt aber im mittleren 5-stelligen Bereich. Kurios, während die Polizei den Unfall aufnahm, missachteten weitere Verkehrsteilnehmer trotz Streifenwagen gleich mehrfach das Rotlicht. Gegen sie wird jetzt ebenfalls ermittelt. In Schwandorf ist ein 52-Jähriger Opfer der sogenannten Sextortion-Masche geworden. Über Social Media lernte er eine vermeintlich interessierte Frau kennen und zeigte sich auf deren Aufforderung nackt. Davon wurde offenbar eine Aufnahme gemacht. Anschließend forderte die Frau 500 Euro, andernfalls werde das Video an Freunde und Bekannte verschickt. Der Mann zahlte nicht, sondern ging am Montag zur Polizei. Die ermittelt jetzt unter anderem wegen Erpressung. Böse Überraschung für einen 33-jährigen Amberger. Er hatte vor kurzem einen Deutz-Traktor gekauft und ihn auf seinem Weihergrundstück bei Etzenricht abgestellt. Das Grundstück ist mitten im Wald gelegen und relativ abseits. Als er wieder zu seinem Grundstück kam, musste er feststellen, dass Unbekannte in der Zeit von Samstagabend bis Montagabend die beiden Hinterreifen zerstochen haben. Der Sachschaden immerhin 4.000 Euro. Die Neustädter Polizei bittet um Hinweise.
1: Von Westen her ziehen kompakte Wolken heran. Etwas Regen fällt besonders nördlich der Donau. Die Temperaturen sinken auf 14 bis 7 Grad. Tagsüber zeigt sich im Südosten anfangs noch kurz die Sonne. Sonst überquert uns ein Regengebiet. Örtlich entladen sich Gewitter. Dahinter lockern die Wolken im westlichen Franken wieder auf. Die Höchstwerte von 15 bis 20 Grad werden bereits am Vormittag erreicht.
5: Durch die Nacht auf Ramazzuri und es gibt einfach Künstler, die schaffen es, das Lebensgefühl von der kompletten durchgetanzten und durchgefeierten Nacht in genau einen Song zu packen. Und genau so einen haben wir jetzt hier. Einfach gute Musik. Hier ist Somber mit 12 to 12.